0: Lost Frequencies, The Feeling, hier ist der Delta-Nachmittag. Ich bin Amy und natürlich gab es auch heute wieder Kohle.
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0: Hallo, hier ist Amy von Delta. Moin.
2: Hallo, ja, hier ist Latta.
0: Hi, na, wie geht's?
2: Gut und selbst?
0: Ja, auch. Wo erwische ich dich gerade? Was machst du so?
2: Hatte gerade Schule.
0: Wie lange hast du noch Schule? Also was ist so dein Plan für danach? Hast du schon irgendeine Idee?
2: Ich mache ja gerade Ausbildung als Erzieherin. Ah, ja. Also von daher wird das höchstwahrscheinlich mein Plan sein. Irgendwo in der Kita, vielleicht auch in der Grundschule irgendwo arbeiten.
0: Ja, mega cool. Sehr gut. Und da hast du dir gedacht, ey, aber ich will dieses Jahr auch noch genau einen Urlaub machen. Wo soll es hingehen?
2: Genau. Ich und mein Freund planen ja zusammen nach Laos zu fliegen, beziehungsweise zu meiner Familie. Und da wollen wir gerne mal, oder ich war jetzt schon lange nicht mehr da. Das ist schon 10 Jahre her bei mir. Und da wollte ich ihn mitnehmen und dann ihm meine Familie so ein bisschen vorstellen.
0: Cool. Ja, dann würde ich sagen, wir fangen jetzt mal an und spielen einfach. Es geht so lange weiter, bis du weiter sagst. Ich warne, denke ich, allerdings vor, es ist ja ein Zufallsspiel. Heißt, es kann jederzeit sein, dass du die Geldleiter runterfällst und dann mit 0 Euro nach Hause gehst. Wenn du allerdings fliegen sagst, nimmst du die Kohle, die du bis dahin erspielt hast, mit, ja?
2: Jo.
0: Okay, dann starten wir erstmal ganz entspannt rein.
1: 100 Euro.
2: Ja, weiter.
1: 200 Euro.
2: Überleg. Aber ich sag weiter.
0: Okay.
1: 359 Euro.
0: Ach. Wie lange würdet ihr wegfliegen wollen?
2: Ich würde gern länger, aber wir haben auf jeden Fall 2 Wochen.
0: Okay.
2: Oh, schwierig. Scheiße.
0: Man will ja auch leben, sag ich immer, ne?
2: Das stimmt.
0: Okay, also wir hätten statt jetzt 359 Euro. Willst du noch weitermachen?
2: Einmal weiter würde ich noch gehen.
1: 523 Euro.
2: Wir fliegen. Ich glaube, das ist genug.
0: Oder noch ein?
2: Oh, weiß es nicht. Aufs Risiko. Hey, noch. Oh, schwierig. Einen würde ich noch gehen, komm.
0: Okay, dann drücke ich jetzt hier die Zahl.
2: Ja.
0: Also, wir haben jetzt, stand jetzt 523.
2: Ja.
0: Und jetzt drücke ich diesen Knopf hier.
1: 1000 Euro.
2: Ja, wir nehmen die.
0: Dann gratuliere ich dir ganz herzlich zu 1000 Euro.
2: Ich freue mich richtig gerade. Ich weiß gar nicht, was ich dazu sagen soll.
0: Sehr schön. Freut mich. Dann wünsche ich euch eine richtig tolle Zeit in Laos, ja?
2: Danke, danke.
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3: Mit Dirk Justus. Trotz der schweren Wahlpleiten stellt sich die Unionsfraktion im Bundestag hinter Kanzler Merz. In einer Sondersitzung räumte er eigene Fehler ein. Gleichzeitig will Merz seinen Reformkurs fortsetzen. Zuletzt hatten Abgeordnete den Führungsstil und seine Politik kritisiert. Der Vizechef der CDU-CSU-Fraktion Matthias Mittelberg sagte nach der Sitzung im Ersten:
4: Da hat sich auch keiner zurückgehalten. Auch Skepsis in der Partei gegenüber dem Bundeskanzler wurde klar und offen angesprochen. Und trotzdem hat der Bundeskanzler die Fraktion hinter sich.
3: Am Abend haben sich Vertreter von Schwarz-Rot im Kanzleramt getroffen, um über den Reformkurs zu beraten, etwa bei Pflege und Rente. München ist knapper Favorit im Rennen um die deutsche Olympia-Bewerbung. Zu dem Schluss kommt eine Kommission des Deutschen Olympischen Sportbunds. Die hatte die drei Bewerber München, Berlin und Rhein-Ruhr unter die Lupe genommen. Wer sich am Ende bewerben darf, wird aber erst Samstag entschieden. In Sachen Tankrabatt soll es jetzt schnell gehen. Das Bundeskabinett hat die Maßnahme gegen die hohen Spritpreise beschlossen. Fabian Hoffmann berichtet.
5: In dieser Woche sollen dann auch noch Bundestag und Bundesrat den Tankrabatt beschließen. Der Start ist für Anfang Oktober angepeilt. Wie schon im Sommer sollen die Preise von Benzin und Diesel um 17 Cent pro Liter runtergehen. Bezahlen will die Regierung das Ganze mit Geld, was in diesem Jahr noch nicht ausgegeben wurde. Außerdem will sich Finanzminister Klingbeil auf EU-Ebene für eine Übergewinnsteuer für die Mineralölkonzerne einsetzen. Die Regierung will ab Januar auch noch einen Spritpreisdeckel einführen, also eine staatlich festgelegte Preisobergrenze.
3: Große Ankündigungen von US-Präsident Trump bei der UN-Vollversammlung. Er hält ein Abkommen zwischen Russland und der Ukraine in naher Zukunft für möglich. Außerdem geht er von einem Friedensabkommen mit dem Iran nach den US-Kongresswahlen Anfang November aus. Viele neue Winterreifen sind nicht zu empfehlen. Der ADAC hat 32 Modelle für Klein- und Mittelklassewagen getestet. Knapp die Hälfte kriegt nur das Urteil ausreichend oder sogar mangelhaft, weil sie nicht sicher genug sind. Überwiegend sind es günstige Reifen. Vereinzelt sind aber auch Markenprodukte durchgefallen. Die nächsten Delta News gibt's in einer Stunde.
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6: Es gibt gerade keine Staus, ihr kommt entspannt durch. 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

0: 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Mhm. So, jetzt ist natürlich die Frage, bisschen länger warten mit der Buchung dann, wenn man die Knete erstmal hat, oder einfach mal nochmal last minute. Geht das überhaupt?
1: Gibt zwei Menschentypen quasi, kann man fast sagen, ne? Die einen schön weit im Voraus drauf freuen und die anderen denken sich so kurz vor, ach, da kommt noch bestimmt ein richtig gutes Angebot. Also last minute oder entsprechend dann Frühbucher. Wir wollen mal ganz kurz wissen, gibt's last minute eigentlich noch in dieser Form? Und quatschen jetzt drüber mit Arge Dünhaupt von TUI. Arge, sag mal, klassisches last minute buchen, gibt's das noch?
2: Man kann theoretisch zum Flughafen fahren, sich dort einen Urlaub aussuchen und dann auch ein paar Stunden später oder einen Tag später verreisen. Aber die meisten wollen dann doch nicht so super flexibel sein. Insofern gilt Last Minute schon so ab 4 Wochen vor dem Urlaub. Da kann man dann noch auch ein bisschen mehr aus der Auswahl schöpfen.
0: Na gut, okay. Aber wenn ich jetzt unbedingt sparen möchte, bei welchen Themen sollte ich denn dann bei der Reisebuchung auf jeden Fall flexibel sein?
2: Man kann an vielen Stellen flexibel sein, wann man genau in den Urlaub fährt, wie lange man fährt. Es ist auch manchmal nicht uninteressant zu schauen, wo reise ich ab. Also man kann natürlich als nächstes nach Hamburg schauen. Manchmal kann aber auch der Weg nach Hannover interessant sein. Die Pauschalreisen haben ja einen Zug zum Flug kostenlos dabei. Und wenn in einem Bundesland Ferien sind, dann ist es in einem anderen Bundesland vielleicht sogar günstiger abzureisen. Da kann man also an vielen Stellschrauben drehen, um wirklich einen günstigen Urlaub zu finden. Und wenn man mal schaut, was in der Türkei oder in Ägypten im Angebot ist, das sind große Destinationen, dann hat man da auch eine sehr gute Auswahl.
0: Ja, okay. Arge Dünhaupt von TUI, vielen Dank dafür. Oder man bleibt einfach mit dem Wohnwagen hier auf dem Campingplatz und verdrinkt das Geld, was man dann bei uns dementsprechend bei Fliegen oder Fliegen gewinnt.
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0: Drive Safe, Miles Smith, Niall Horan, hier ist der Delta-Nachmittag, ich bin Abi und es gibt auf jeden Fall News von den Jungs von Tokyo Hotel. Denn passend zum neuen Album gibt es einen Podcast und das in direkt 3 Sprachen.
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3: Mit Dirk Justus. Die Unionsfraktion im Bundestag stärkt Kanzler Merz trotz der zum Teil desaströsen Landtagswahlen den Rücken. In einer Sondersitzung räumte Merz eigene Fehler ein, an seinem Kurs will er trotzdem festhalten. Vor allem bei der Rentenreform soll alles so umgesetzt werden, wie mit der SPD vereinbart. Dazu sagt der Chef der Jungen Union Johannes Winkel im ZDF.
4: Ich bin ein großer Freund davon, sich an Zusagen auch zu halten. Und Verträge sind geschlossen und deswegen müssen wir das jetzt auch so durchsetzen. Wenn man das Paket jetzt aufschnürt, dann besteht die ganz große Gefahr, dass das gesamte Paket nicht kommen kann und daran darf keiner Interesse haben.
3: Vertreter der Bundesregierung haben sich am Abend im Kanzleramt getroffen, um über den weiteren Reformkurs zu beraten. Unter den drei verbliebenen Olympia-Bewerbungen hat München die Nase vorn. Der Ansicht sind die Prüfer des Deutschen Olympischen Sportbunds. Bindend ist diese Empfehlung aber nicht. Samstag fällt die endgültige Entscheidung, wer sich um die Spiele 2036, 40 oder 44 bewirbt. Die EU verlängert die Sanktionen gegen Russland um weitere 3 Jahre, hebt sie für 2 russische Oligarchen aber auf. Frankreich etwa will laut Medien damit 2 seiner Bürger aus Aserbaidschan frei bekommen. Die Mitgliedstaaten hatten sich kurz vor Ablauf einer Frist zur Verlängerung geeinigt. Kommunen aus ganz Deutschland können jetzt den Radverkehr besser planen. Forscher der TU Dresden haben Daten vom Stadtradeln ausgewertet und ein Tool entwickelt. Simuliert zum Beispiel, wie sich Verkehrsströme durch Radwege oder Brücken für Radfahrer verlagern. Miroslava Lukavska vom Dresdner Projektteam.
5: Sie würden auch sehen, von wo die Radfahrer kommen. Manchmal wollen die Planenden auch eine bestimmte Strecke entlasten. Und da würden sie sehen, okay, wenn ich hier einen Radweg baue, sind dann 200, 300, 500 Radfahrer am Tag mehr. Und dafür dort und dort so viel weniger.
3: Über 100 Kommunen nutzen das Tool bereits. Der ADAC hat bei vielen neuen Winterreifen sicherheitsrelevante Mängel festgestellt. Beim aktuellen Test kriegen knapp die Hälfte der 32 getesteten Reifen für Klein- und Mittelklassewagen das Urteil ausreichend oder mangelhaft und sind damit nicht zu empfehlen. Die nächsten Delta News gibt's in einer Stunde.
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6: Im Moment ist alles frei, es gibt keine Staus. 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

0: Wenn ich Urlaub buche, dann gebe ich als erstes immer als Abflughafen Hamburg an. Dann merke ich, aha, kostet ganz schön viel. Und dann gucke ich nochmal, was kostet der Flug von Frankfurt aus. Und dann ist er meistens so 200 Euro günstiger. Also das macht schon richtig Sinn, Leute, zu vergleichen, von wo man losfliegt. Delta ist hier mit mir dann Joshua. Ja, und viel einfacher wird die ganze Urlaubsplanerei natürlich, wenn ihr einfach ein bisschen mehr Cash in der Tasche habt. Und das holt ihr euch bei Fliegen oder Fliegen. Das zocken wir mehrmals täglich bei uns in den Shows. Meldet euch also auch noch gerne an dafür in der Delta Plus App. Und wir sind jetzt verbunden mit Arge Dünhaupt von TUI. Was sind denn gerade so die Trendreiseziele?
1: Also im Trend sieht man das rund um die Adria im südlichen Bereich. Also ob man sagt, man geht jetzt Richtung Albanien oder auch Richtung Kroatien. Das sind immer noch Ziele, wo viel sich neu entwickelt, die auch teilweise neu dazukommen. Und da kann man schon auch wirklich tollen Urlaub entsprechend machen.
0: Ja, alles klar. Und wenn ich jetzt ja schon jemand mal hier als Reiseexperten persönlich in der Leitung habe, dann auch mal direkt gefragt, wie sieht denn persönlich aus? Irgendwelche Lieblingsreiseziele?
1: Also ich habe zwei Lieblingsdestinationen. Die eine ist Miami. Ja. Das ist immer ganz toll. Man hat eine Stadt um die Ecke und man hat einen tollen Strand und man kann toll essen mit einem lateinamerikanischen Einfluss. Und ansonsten finde ich, ist Ibiza eine ganz tolle Insel. Da kann man abends gut ausgehen. Da kann man toll lokal essen gehen. Man kann mal rausfahren in die kleinen Dörfer auf der Insel. Also auch weg von dem reinen Partytourismus, sondern auch individuell ganz schön. Also Miami und Ibiza, das sind so meine Tipps.
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0: 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Tickets gibt's für 6 Euro.
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4: Mit Dirk Justus. Trotz der schweren Wahlpleiten stellt sich die Unionsfraktion im Bundestag hinter Kanzler Merz. In einer Sondersitzung räumte er eigene Fehler ein. Gleichzeitig will Merz seinen Reformkurs fortsetzen. Zuletzt hatten Abgeordnete den Führungsstil und seine Politik kritisiert. Der Vizechef der CDU-CSU-Fraktion Matthias Mittelberg sagte nach der Sitzung im Ersten:
5: Da hat sich auch keiner zurückgehalten. Auch Skepsis in der Partei gegenüber dem Bundeskanzler wurde klar und offen angesprochen. Und trotzdem hat der Bundeskanzler die Fraktion hinter sich.
4: Am Abend haben sich Vertreter von Schwarz-Rot im Kanzleramt getroffen, um über den Reformkurs zu beraten, etwa bei Pflege und Rente. Unter den drei verbliebenen Olympia-Bewerbungen hat München knapp die Nase vorn. Der Ansicht sind die Prüfer des Deutschen Olympischen Sportbunds. Finn Riebesel-Freundlieb berichtet.
6: Die hatten die Bewerbungen aus München, Berlin und der Region Rhein-Ruhr genau unter die Lupe genommen und halten die der bayerischen Landeshauptstadt für am besten geeignet, knapp vor der aus NRW. Berlin ist dagegen eher abgeschlagen, allen voran, weil eines der wichtigsten Kriterien auch die Zustimmung der Menschen vor Ort ist. Bindend ist diese Empfehlung der DOSB-Prüfer aber nicht. Samstag fällt die endgültige Entscheidung, wer sich um die Spiele 2036, 40 oder 44 bewirbt.
4: Die Bundesregierung hat den Tankrabatt auf den Weg gebracht. Noch in dieser Woche sollen Bundestag und Bundesrat darüber abstimmen. Ab Anfang Oktober sollen Benzin und Diesel dann um 17 Cent pro Liter günstiger werden. So einen Rabatt hat es im Mai und Juni schon einmal gegeben. Große Ankündigungen von US-Präsident Trump bei der UN-Vollversammlung. Er hält ein Abkommen zwischen Russland und der Ukraine in naher Zukunft für möglich. Außerdem geht er von einem Friedensabkommen mit dem Iran nach den US-Kongresswahlen Anfang November aus. Fast 30 Jahre nach ihrem Tod gibt es ein neues Buch über Prinzessin Diana. Geschrieben hat es Dianas Bruder Charles Spencer. Er erhebt schwere Vorwürfe gegen König Charles. Demnach soll der damalige Prinz nach Dianas Tod gesagt haben, sie werde schnell vergessen sein. Der Palast unterstellt Spencer indirekt Erinnerungslücken. Die nächsten Delta News gibt's in einer halben Stunde.
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7: Auf der A7 Flensburg Richtung Hamburg. Achtung, zwischen Tarp und dem Rastplatz Jalmar-Moor steht ein unbeleuchtetes Auto mit Wohnwagen. Auf der A7 Hannover Richtung Hamburg, zwischen dem Horster Dreieck und Fleestedt, liegen Gegenstände auf der linken Spur. 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
4: Mit Finn Riebesel Freundlieb. Der Klimaforscher Mujib Latif ist in einer Feierstunde zum Ehrenbürger Schleswig-Holsteins ernannt worden. Ministerpräsident Günther nannte den 71-Jährigen einen der renommiertesten und bedeutendsten Klimaforscher unserer Zeit. Latif ist der 9. Ehrenbürger des Landes. Unter den 3 verbliebenen Olympia-Bewerbungen hat München mit Kiel als Segelstandort die Nase vorn. Der Ansicht sind die Prüfer des Deutschen Olympischen Sportbunds. Bindend ist diese Empfehlung aber nicht. Samstag fällt die endgültige Entscheidung, wer sich um die Spiele 2036, 40 oder 44 bewirbt. Auch die 3. Runde der Tarifverhandlungen für die Busfahrer in Kiel, Lübeck, Flensburg und Neumünster ist ohne Ergebnis zu Ende gegangen. Kommenden Dienstag sind die nächsten Gespräche angesetzt. Gibt es keine Einigung, will die Gewerkschaft Verdi einen Tag später zu einem 5 Tage langen Streik der Busfahrer aufrufen. Die Unionsfraktion im Bundestag stärkt Kanzler Merz trotz der zum Teil desaströsen Landtagswahlen den Rücken. In einer Sondersitzung räumte Merz eigene Fehler ein, an seinem Reformkurs will er aber festhalten. Darüber haben am Abend auch Vertreter der Bundesregierung im Kanzleramt beraten. Die nächsten Delta News gibt's in einer halben Stunde.
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5: Auf der A7 Hamburg Richtung Flensburg, bitte aufpassen. Am Kreuz Rendsburg steht ein kaputter Transporter auf der rechten Spur in der Baustelle. 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
6: Wir müssen das irgendwie deichseln, Feist.
7: Was denn los?
6: Wir müssen das irgendwie hinkriegen, dass ich nach Los Angeles komme. Am besten mit Fliegen oder Fliegen. Ich muss dahin.
7: Hallo?
6: Da hat gestern
7: Nein,
6: was Hallo,
7: Schwenker,
6: ist Schwenker. Doch nicht.
7: Nee.
6: Einmal kannst du mir doch mal den Rücken frei halten.
7: Wie soll ich das
6: mal
7: denn machen?
6: Ja, keine Ahnung. Wenn wir jetzt zum Beispiel einen falschen Namen bei mir eingeben in die Delta Plus.
7: Super Idee.
6: Du ziehst meinen Namen nachher, spielst mit mir. Ich verstell so ein bisschen die Stimme.
7: Ja.
6: So irgendwie, keine Ahnung, dass mich keiner hier im Funkhaus erkennt.
7: Mama Udo Lindberg nach.
6: Hallo, ich bin's.
7: Mama Udo Lindberg nach. Das wird auf jeden Fall funktionieren.
6: Ach Mann,
7: was hast du denn vor?
6: Ich muss nach Los Angeles. Warum, erzähle ich dir gleich.
7: Okay.
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0: Ja, sorry, dass ich dich da nochmal mit reinreißen wollte. Wir sind ein bisschen die Pferde mit mir durchgegangen. Aber bei Star Wars, weißt du, da kenne ich keinen Halben mehr, weißt du?
1: Was heißt das genau? Also
0: was heißt das genau? Ich habe dir gesagt, ich muss nach Los Angeles.
1: Ja, aber so. Was ist denn da?
0: George Lucas.
1: Redest in Rätsel. Du willst hier Kohle abgreifen und
0: George
1: alles?
0: George Lucas hat gestern ein sogenanntes Museum eröffnet. Es ist kein reines Star Wars Museum. Ne? Es ist das Lucas Museum of Narrative Art von George Lucas. So, hat 17 Jahre Bauzeit gebraucht, über 1 Milliarde gekostet, aber zu Beginn ist halt auch eine Star Wars in Motion Ausstellung zu sehen. Gut, sind nur 7% macht die Sammlung von diesem Gesamtding aus. Er hat da auch Sachen beispielsweise vom Banksy ausgestellt und so weiter. Mhm. Aber mich interessiert natürlich dieser Original Star Wars Kram, weil er hat
1: aber
0: da
1: du warst
0: teilweise
1: doch mit mir schon mal in einem Museum.
0: Das war auch cool. Liebe Grüße Outpost One, ja, im Osten quasi.
1: Ja, ja, ja.
0: Das war auch cool. Aber das ist ja nochmal was anderes. Da stehen Originalteile, die auch für den Film benutzt wurden. Weißt du?
1: Ja,
0: die Originalsachen von George Lucas.
1: Ja.
0: Ach Mann, ich komme da nicht hin. Weil Los Angeles ist für mich erstmal unerreichbar.
1: Kannst du nicht mit dem Wohnwagen dahin?
0: Ja, danke. Und jetzt hol mir einen Kaffee.

0: Es soll immer alles schön günstig sein, vor allem dann, wenn es ums Thema Urlaub geht. Deswegen nutzen viele von uns KI zur Urlaubsplanung.
1: Ja,
0: Delta
1: ja.
0: Hier mit Schwenker und Feis. Moin, wir unterstützen euch aber natürlich mit Fliegen oder Fliegen. Wir pimpen euer Urlaubsbudget jetzt mal anmelden, deltaradio.de oder auch Delta Plus App. Und mittlerweile ist es tatsächlich so, dass jeder vierte KI bei der Reiseplanung nutzt. Und weißt du, was das Problem daran ist?
1: Ja, weiß ich. Ich habe es nämlich auch schon längst versucht.
0: Ja, es funktioniert nicht so gut bei dir, ne?
1: Richtig, überhaupt nicht. Du kriegst nie einen Endpreis, weil nämlich irgendwie der Rechner nach den Flügen, er kann zwar nur gucken, ja, aber nicht checken, zu welchem Preis die wirklich vorhanden sind. Ja. Das ist ein bisschen doof.
0: Ja, einige kriegen es aber anscheinend hin, irgendwie damit wirklich einen Urlaub zu buchen, ja, sich das zusammenzubasteln.
1: Ja. Ja.
0: Das Problem ist aber, dass sich unsere Urlaube durch die ganzen KI-Empfehlungen immer ähnlicher sehen. Das
1: Echt?
0: Bedeutet, Reisen werden immer ähnlicher. Die KI lernt unter anderem aus Bewertungen, Buchungen und solchen Geschichten. Und alle bekommen dieselben Geheimtipps. Das heißt, alle fragen irgendwie nach dem schönsten Strand, dem besten

0: Restaurant.
1: Ja.
0: Alles überlaufen.
1: Ja.
0: Und deswegen wird dieser sogenannte KI-Geheimtipp ganz schnell zum Massenprogramm. Und das ist aktuell das Problem bei KI-Buchungen.
1: Das ist immer so, die ganzen Geheimtipps, die bei Insta irgendwie oder bei TikTok irgendwie viral gehen, die sind dann ja schon längst keine mehr.
0: Ja, genau. Das ist das Problem daran.
1: Und alle sind auf einmal dann irgendwie an diesem einen Strand, wo angeblich Menschenleere herrscht. Aber da sind auf einmal alle Menschen und wollen ein schönes Foto machen.
0: So ist es, ja. Also vielleicht nicht unbedingt immer der KI vertrauen. Nee. Vielleicht einfach mal auch mal irgendwie Google-Bewertung nochmal angucken. Das funktioniert auch ganz gut. Oder Mietwagen nehmen und einfach mal drauf losfahren.
1: Vertraut uns. Labö ist schön.

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1: Es ist 17:45.
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2: Mit Finn Riebesel, Freundlieb. Der Klimaforscher Mujib Latif ist am Abend in Kiel zum 9. Ehrenbürger Schleswig-Holsteins ernannt worden. Ministerpräsident Günther würdigte ihn vor rund 130 Gästen als einen der renommiertesten und bedeutendsten Klimaforscher unserer Zeit. Latif sagte uns nach der Ernennung:
3: Also ich denke schon, dass die Ehrenbürgerschaft dann nochmal eine weitere Tür aufstößt, weil dadurch wird ja nicht nur meine Person, sondern auch das Klima geadelt. Das heißt also, dass wir unser Klima stabilisieren und dass wir auch weiterhin über viele, viele Jahre, über viele Generationen auf einer lebenswerten Erde leben können.
2: Unter den drei verbliebenen Olympia-Bewerbungen hat München mit Kiel als Segelstandort knapp die Nase vorn. Der Ansicht sind die Prüfer des Deutschen Olympischen Sportbunds. Gisa Weber mit den Einzelheiten.
4: Die Prüfer hatten die Bewerbungen aus München, Berlin und der Region Rhein-Ruhr genau unter die Lupe genommen und halten die der bayerischen Landeshauptstadt für am besten geeignet. Knapp vor der aus NRW. Berlin ist dagegen eher abgeschlagen. Allen voran, weil eines der wichtigen Kriterien auch die Zustimmung der Menschen vor Ort ist. Bindend ist diese Empfehlung der DOSB-Prüfer aber nicht. Samstag fällt die endgültige Entscheidung, wer sich um die Spiele 2036, 40 oder 44 bewirbt.
2: Die Region Rhein-Ruhr hat sich unterdessen für Rostock und gegen Kiel als Segelstandort entschieden. Trotz der schweren Wahlpleiten stellt sich die Unionsfraktion im Bundestag hinter Kanzler Merz. In einer Sondersitzung räumte er eigene Fehler ein. Gleichzeitig will Merz seinen Reformkurs aber fortsetzen. Am Abend haben sich Vertreter von Schwarz-Rot im Kanzleramt getroffen, um darüber zu beraten. Ex-Filmproduzent Harvey Weinstein erfährt heute in New York sein Strafmaß wegen sexueller Übergriffe. Er soll sich an einer Produktionsassistentin vergangen haben. Die Staatsanwaltschaft fordert 20 Jahre Haft. Ein früheres Urteil dazu war wegen Verfahrensfehlern aufgehoben worden. Da dürften Fans von Luke Skywalker oder Darth Vader leuchtende Augen bekommen. In Los Angeles ist jetzt das neue Star Wars Museum von Regisseur George Lucas eröffnet worden. Dort sind mehr als 1300 Objekte und Kunstwerke zu sehen, darunter bislang unveröffentlichte Stücke aus der Kultsaga. Die nächsten Delta News gibt's in einer halben Stunde.
5: Verkehr. Auf der A7 in Richtung Flensburg, am Kreuz Rendsburg, da steht ein kaputter Transporter und zwar auf der rechten Spur in der Baustelle. Da bitte vorsichtig sein. Außerdem A23 Heide Richtung Hamburg zwischen Tornisch und Pinneberg Nord. Auch da ein LKW liegen geblieben und da liegen noch Sachen auf der Straße rum. Außerdem 3 Kilometer Stop and Go sind es jetzt schon. Auf der A25 Geesthacht Richtung Hamburg ab Nettelnburg bis Allermöhe.
6: Ich habe noch keinen Blitzer zu vermelden. Bedeutet auch, dass ich noch keine getestet habe. Deswegen, wenn ihr welche gesehen habt.
5: Bist du jetzt wieder beleidigt? Noch nee, nicht,
6: ist ja noch nicht so weit. Ist ja noch nicht 7:15.
5: Ab 7:30 oder so?
6: 7:30, halb genau. 8. Ja, okay. Also der Verkehrs-Break-Service 7:15. Bis dahin sollte ein Blitzer da sein. Ansonsten, ciao. 0431 986 98611. Das ist die Nummer, wenn ihr irgendwas gesehen habt auf der Straße. Und ansonsten gibt's alles zum Thema Verkehr nochmal bei uns in der Delta Plus App.
0: Wenn euch die Ärmel beim Händewaschen runterrutschen, dann föhnen die beiden sie wieder trocken.
6: Gerne.
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5: Das machen wir wirklich sehr, sehr gerne. Vor allem jetzt, wo es ein bisschen kühler wird.
6: Ja.
5: Es ist ja Herbstanfang.
6: Richtig. Herbstanfang bedeutet ja auch so ein bisschen, dass es wieder losgeht mit Hachi und Co.
5: Ja.
6: Bisschen Hals kratzen, bisschen Nase jucken und so weiter. Ich höre das gerade von ganz, ganz vielen, dass die ersten Herbst-Vibes eintreten, aber nicht irgendwie Herbst-Vibes im Sinne von toll, Kürbissuppe, Kastanienmännchen und bunte Blätter.
5: Nee.
6: Sondern eher, verdammt, erste Erkältung des Jahres oder zumindest der Herbstsaison.
5: Es ist ja bei vielen aber so, dass sie schon mal irgendwie in diesem Jahr hier und mal krank waren, da vielleicht mal einen Tag krank. Und andere schaffen es dann irgendwie doch, aus welchen wunderlichen Gründen auch immer, das nicht hinzukriegen.
6: Wer denn?
5: Ich zum Beispiel.
6: Ach so.
5: Ich war
6: was
5: in diesem
6: genau
5: Jahr,
6: hat man dir geboten, damit du das schaffst?
5: Ich war in diesem Jahr wirklich noch nicht. Ich habe nicht einen Krankheitstag dieses Jahr.
6: Du warst in den letzten Jahren sowieso grundsätzlich eigentlich nie krank, außer du hattest Corona. Ansonsten war nichts.
5: Das stimmt.
6: Der Mann ist ein Phänomen.
5: Ich weiß auch nicht, wie ich das mache, aber Maschine. Irgendwann mache ich richtig. Nee, ich will mich jetzt gar nicht so in den Vordergrund drängen. Das finde ich auch ein bisschen doof, dass ich jetzt hier so im Mittelpunkt stehe. Weil wir wollen euch ja in den Mittelpunkt rücken. Ja. Denn unsere Chefin hat gesagt, wir finden keine 10 Leute, die so sind wie Schwenker, die dieses Jahr noch nicht ein einziges Mal krank waren.
6: Auf keinen Fall. Schaffen wir nicht. Also
5: keine 10 Leute.
6: Keiner ist so hart wie Schwenker.
5: Nein, das nicht. Aber finden wir die? Das ist mal die große Frage. Wart ihr dieses Jahr noch nicht ein einziges Mal krank?
6: Ja, also, wenn ihr
5: sagt, ja, ich bin seit Januar arbeitslos, das zählt nicht. Ne? Also ihr müsstet schon arbeiten gehen.
6: Wenn ihr es wirklich geschafft habt, dieses Jahr noch kein einziges Mal krank gewesen zu sein, also auf der Arbeit. Ihr habt euch wirklich noch kein einziges Mal krank gemeldet, dann lasst uns das gerne mal wissen. 10 Leute finden wir niemals. 0431 986 986. Irgendjemand hatte doch immer schon mal so ein kleines Wehwehchen. Also WhatsApp-Sprachnachricht, Anruf 0431 986 986. Wir suchen heute 10 Leute, die es wirklich geschafft haben, sich noch kein einziges Mal krank zu melden in diesem Jahr. Wer hat das? Gerne Bescheid sagen.
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6: Und du zählst nicht mit rein, Schwenker.
5: Nee, ich zähl nicht, ne?
6: Wir sind bei 0.
5: Kein Strich für mich, wir sind bei 0.
6: Du bist nach wie vor die 0.

0: So, ich check mal eben unsere 0431 986 9811. So, da bin ich jetzt hier bei uns WhatsApp beispielsweise. 0431 986 9811. Nein, noch nichts reingekommen.
1: Nichts da, ne?
0: Anruf kam auch nicht.
1: Nee, ich habe auch nichts gesehen hier.
0: Wir haben nämlich heute eine schöne Challenge, weil heute ist Herbstanfang. Ja. Das heißt, es ist auch wieder Hatschi-Anfang und dementsprechend wird es wahrscheinlich hier und da auch mal wieder eine Krankmeldung geben. Mhm. Wir suchen heute 10 Leute und wir glauben, wir finden sie nicht, die sich in diesem Jahr noch nicht ein einziges Mal krank gemeldet haben. Ich glaube, ich auch, ich bin die Ausnahme.
1: Im Endeffekt 10 Leute, die Friedrich Merz stolz machen. Wobei das schwierig ist, so zu formulieren, aber im Endeffekt ist es ja fast so.
0: Ja, das stimmt so.
1: Also der Kollege Schwenker hat es tatsächlich geschafft und war dieses Jahr noch kein einziges Mal krank, also hat sich noch kein einziges Mal krank gemeldet. Und wir suchen Leute, denen es ähnlich geht. Wer hat es tatsächlich geschafft, noch kein einziges Mal krank auf der Arbeit gefehlt zu haben?
0: Richtig.
1: Wir glauben, 10 Leute unmöglich.
0: Oder Uni, Vorlesungen und so weiter. Irgendwie alle Klausuren mitgeschrieben und so weiter. Nicht ein einziges Mal gefehlt, weil man gesagt hat, sorry, geht heute nicht, ich bin krank. Mhm. Also dieses ganze Jahr noch nicht ein einziges Mal. Da muss es doch noch mehr Leute geben. Wirklich, ich kann nicht der Einzige sein.
1: Wir wollen jetzt auch die Leute gar nicht groß hochleben lassen und sagen, ey, ihr seid die Geilsten. Nein, überhaupt gar nicht.
0: Und nur gucken, ob wir 10 finden.
1: Weil natürlich ist es ganz normal, dass man mal krank wird und man soll auch keine Angst davor haben, sich krank zu melden. Und vor allem soll das auch nicht irgendwie ein schlechtes Gewissen bereiten. Überhaupt gar nicht.
0: Nee, richtig.
1: Aber wir wollen wirklich mal wissen, wer das einfach schon geschafft hat. Weil ich finde, Schwenker, dass du irgendwie so ein kleines Phänomen bist, weil es bei dir echt selten vorkommt, dass du mal irgendwas hast. Deswegen, wem geht's genauso?
0: Habe ich einfach Glück gehabt. So, ja. 0431 986 9811. Wer war dieses Jahr noch nicht ein einziges Mal krank? Also hat gefehlt wegen Krankheit. 0431 986 9811. Wir sind gespannt.
1: Ja, Sprachnachricht oder Anruf. 10 Leute finden wir nie.
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1: Bevor ihr ihn hört, im Giant Rook Song Slow Dance, da geht's um den Wunsch, einen einzigen Moment für immer festzuhalten, obwohl man weiß, dass das unmöglich ist. Die Nummer ist nicht einfach nur eine Single, sondern wird Teil des dritten Giant Rooks Albums If Heaven Exists. This Might Be It. Release ist der 16. Oktober und hier ist jetzt der Song Slow Dance von Giant Rooks bei Delta.

0: Ja, ja, das ist Omas Mantel. 6:12, gut, dass wir da sind. Schwenker und Feist für euch hier bei Delta gleich mit Kilimanjaro.
1: Wegen dir bin ich noch immer wach, bravo. 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
0: Das hat nichts mit Kitzeln zu tun.
2: Was meint er mit Kurven?
0: Weiß ich nicht.
2: Achso.
0: Ich tippe auf Skifahren.
2: Ja, er sagt ja Slalom.
0: Ja.
2: Von daher.
0: Siehste.
2: Außerdem gleich hier Awasi. Bisschen was Sommerliches nochmal für euch. Wettertechnisch heute hier und da. Gegen Nachmittag auch nochmal ganz stabil. Gestern war ja richtig schön. Gestern nochmal so ein richtig schöner.
0: Überraschend warm.
2: Spätsommertag. Schön
0: wirklich?
2: Warm. Ich saß im T-Shirt echt und hab nochmal ein bisschen die Sonne genossen. Das war echt herrlich.
0: Ich hab aber im Auto richtig geschwitzt gestern. Wurde die Heizung auf 30, aber egal.
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0: Viertel nach sechs ist es.
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2: Mit Finn Riebesel Freundlieb. Der Klimaforscher Mujib Latif ist zum 9. Ehrenbürger Schleswig-Holsteins ernannt worden. Ministerpräsident Günther würdigte ihn als einen der renommiertesten und bedeutendsten Klimaforscher unserer Zeit. Latif warnt seit Jahren vor den Folgen des Klimawandels und setzt sich dafür ein, wissenschaftliche Erkenntnisse verständlich zu erklären. München mit Kiel als Segelstandort ist knapper Favorit im Rennen um die deutsche Olympia-Bewerbung. Zu dem Schluss kommt eine Kommission des Deutschen Olympischen Sportbunds. Wer sich am Ende bewerben darf, wird aber erst am Samstag entschieden. Die Region Rhein-Ruhr hat sich unterdessen für Rostock und gegen Kiel als Segelstandort entschieden. Für Busfahrgäste in Kiel, Lübeck, Flensburg und Neumünster könnte es nächste Woche ungemütlich werden. Im Tarifstreit der Busfahrer gibt es weiter keine Einigung. Auch die dritte Verhandlungsrunde ist ohne Ergebnis geblieben. Am Dienstag sollen die Gespräche weitergehen. Scheitert auch diese Runde, will die Gewerkschaft Verdi 5 Tage lang streiken. Die Unionsfraktion im Bundestag stärkt Kanzler Merz trotz der zum Teil desaströsen Landtagswahlen den Rücken. In einer Sondersitzung räumte Merz eigene Fehler ein, an seinem Reformkurs will er aber festhalten. Darüber haben am Abend auch Vertreter der Bundesregierung im Kanzleramt beraten. Die nächsten Delta News gibt's in einer halben Stunde.
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3: Auf der A25 Gießhacht in Richtung Hamburg zwischen Nettelnburg und Allermöhe gibt's gerade 3 Kilometer Stau und... Wir haben einen sehr glücklichen Blitzertester Feist hier bei uns.
0: Absolut, denn auf der A1 Lübeck Richtung Hamburg steht ein Blitzer. Im Kreuz Ost in der 80er-Zone. Ist wahrscheinlich eine ziemlich bekannte Stelle. Die kennt man, wenn man da lang fährt.
3: Ja.
0: Aber doch, der ein oder andere, gerade wenn es dunkel ist, der fällt dann vielleicht nochmal drauf rein. Ist ein bisschen abgelenkt und zack, macht's bling. Also, alles zum Thema Staus und diesem einen Blitzer. 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
1: So klingt es, wenn man beim Kopfballtraining zu viele Überstunden gemacht hat.
3: Ja.
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3: Ja, das ist vollkommen... Was meint der?
0: Ich weiß es nicht.
3: Ach, ja, wer war das? 18 Minuten nach 6 ist es Schwenker und Feist für euch. Ja, gut, dass wir da sind. Und ja. Wir haben natürlich eine weitere Frage an euch. Und zwar, wer hat es geschafft, in diesem Jahr noch nicht ein einziges Mal krank zu sein? Also zu fehlen wegen Krankheit. Entweder in der Uni oder beim Job.
0: Wer hat noch keinen einzigen Krankheitstag auf der Uhr? Wer ist quasi der Musterschüler von Friedrich Merz.
3: Ja,
0: so kann man fast so sagen.
3: So kann man sagen, ja,
0: ist ja so. Also man möchte das eigentlich gar nicht sein, aber im Endeffekt wird er euch abfeiern wahrscheinlich. Also gerne mal Bescheid sagen. 0431 986 986 11. Wer hat wirklich noch kein einziges Mal gefehlt auf der Arbeit in diesem Jahr? Es ist schon der 23.09. Da hat doch bestimmt der ein oder andere schon mal so eine leichte Erkältung gehabt und sich gedacht so, oh, heute geht echt nicht. Das ist ja auch in Ordnung. Muss man sich nicht für schämen, kein schlechtes Gewissen haben.
3: Nein, wer krank ist, ist krank.
0: Genau.
3: Fertig. Ja.
0: Aber Schwenker hat es tatsächlich geschafft und er hat sich auch jetzt bislang nie irgendwie zur Arbeit schleppen müssen oder so. Er war einfach noch nicht wirklich angeschlagen.
3: Nee, ich hatte einfach Glück. So, vielleicht habt ihr ja genauso viel Glück. 0431 986 986 11. Schickt gerne mal rüber, WhatsApp-Sprachnachricht oder ruft an, wenn ihr es auch geschafft habt, dieses Jahr noch nicht ein einziges Mal krank zu sein oder länger. Das ist natürlich gerne. 0431 986 986 11.
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0: 6.24 Uhr, heute ist der offizielle Herbstanfang und das heißt natürlich nicht nur, dass hier und da mal ein bisschen geschneit wird, das heißt natürlich auch, dass es jetzt mal deutlich kälter wird. Ihr merkt das vielleicht ja auch schon, hier und da rennt man nochmal wieder in so ein Spinnengewebe rein und
1: Alter,
0: ärgert sich,
1: wirklich?
0: Das Zeug aus den Haaren zu ziehen.
1: Ja.
0: Mir ist das in den letzten Tagen ganz oft passiert, vor allem wenn ich irgendwie nachts im Dunkeln dann zum Auto gehe und dann irgendwie erstmal durch so ein Spinnenweben durchlaufe und mir dann einfach so denke, bitte lass die Spinne nicht drin gewesen sein, ich habe keinen Bock jetzt gleich im Auto auf meiner Schulter sitzen zu haben.
1: Ja.
0: So, auf jeden Fall, die kommen ja auch bald wieder rein. Wenn ihr sagt, Moment mal, Spinnen kommen rein, dann will ich aber raus, ab in Urlaub. Da haben wir was für euch.
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1: Ja, ob es die Reise oder der Absturz eures Lebens wird, das
0: ja.
1: habt ihr quasi selber in der
0: das
1: Hand.
0: Stimmt.
1: Denn wir schicken euch natürlich auf unsere schöne Risikoleiter und wie hoch es geht, wissen nicht wir, das wisst nicht ihr, das weiß tatsächlich nur die Chefin. Denn wir haben hier nur diesen einen Knopf, auf den wir drücken. Entweder ihr sagt weiter und steigt eine Treppe weiter hoch oder kippt runter. Oder ihr sagt fliegen und dann gehört der letztgenannte Betrag eben euch. Wir haben schon mehrere tausend Euro rausgehauen. Es kann sehr hoch gehen. Gestern hatten wir einen bisschen niedrigeren Betrag mal gehabt. Beim Kollegen dann Joshua war es über 1000 Euro.
0: Ja, siehst du.
1: Also von daher, es ist alles möglich, aber es gibt eine kleine Grundvoraussetzung.
0: Ja, erstmal müsst ihr rein ins Netz. deltaradio.de, da ist es ganz einfach. Oder Delta Plus App, die zieht ihr euch am besten kostenlos aus dem App Store und dann meldet ihr euch da an. So, und dann rufen wir irgendwann an, nachdem wir eure Anmeldung rausgezogen haben aus dem riesengroßen Lostopf. Und ihr müsst aber auch ans Telefon gehen. Wir sagen es hier nochmal, wir rufen mit unterdrückter Nummer an. Ja, also geht trotzdem ans Telefon und dann können wir zocken.
1: Wir haben schon öfter gemerkt, dass das nicht jeder macht.
0: Ja.
1: Und dann ist natürlich echt doof, weil
0: Chance
1: wir wollt ja Kohle haben.
0: Ja.
1: Fliegen oder fliegen, jetzt anmelden.

0: So, und der gelbe Schein. 6.33 Uhr, Schwenker und Feist hier für euch bei Delta. Es geht langsam wieder los mit der Krankmeldung. Mhm. Telefonische Krankmeldung geht, glaube ich, aktuell noch, oder? Oder wie war das? Ich weiß es, sollte das nicht mal überdacht werden?
1: Ich muss ganz ehrlich sagen, das kann ich dir nicht sagen.
0: Ich brauche das ja nie.
1: Weil ich es auch schon länger nicht gebraucht habe, Gott sei Dank. Ich finde hier gerade kein Holz, wo ich raufklopfen kann. Auf jeden Fall ist es bei mir auch schon ein bisschen her. Bei dir ist es noch länger her, denn du hast es tatsächlich geschafft, lieber Schwenker, in diesem Jahr noch kein einziges Mal zu fehlen. Und wir suchen jetzt Gleichgesinnte heute quasi. Also wer hat auch null Krankheitstage auf der Uhr? Wer hat das bislang auch geschafft, bis zum 23. September, bis zum Herbstanfang durchzuziehen, stabil zu bleiben? Dann gerne mal melden. 10 Leute werden gesucht. Wir haben gesagt, schaffen wir nicht. 0431 986 986 11. WhatsApp-Sprachnachricht oder Anruf.
0: So, ich habe es gerade nochmal recherchiert. Ja, die telefonische Krankmeldung in Deutschland, die gibt es auch immer noch. Seit 2023 wurde schon ein paar Mal diskutiert, aber es gibt sie noch. Mhm. So, und dann gibt es noch viele andere Dinge, die quasi so typisch sind, wenn man sich krank meldet.
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3: Krank melden. Reicht das jetzt wirklich schon für krank sein? Oh, ach, vielleicht geht's ja doch gleich wieder. Mist. Ausgerechnet heute ist doch viel los. Wie schreibe ich das jetzt? Eher kurz oder doch ausführlich? Was, wenn jemand rangeht, der noch Nachfragen stellt? Nochmal kurz Husten üben. Oh Gott, und wenn mein Chef dann gute Besserung schreibt, was soll ich denn dann antworten? Okay, absenden und sofort Handy weglegen. Oh, und jetzt wieder dieses schlechte Gewissen nach der Krankmeldung. Obwohl ich

0: Konrad saß auch schon mal auf diesem Fernsehstuhl, gerade gehört hier bei Delta, Schwenker und Feist für euch. Und zwar auf dem Fernsehstuhl bei The Voice of Germany. Und momentan in der aktuellen Staffel ist er auch auf einem Stuhl. Nico Santos gibt's hier gleich. Why don't you stay? Guckst du das eigentlich?
1: Nein.
0: Ich guck gerne mal rein, wenn es gerade läuft.
1: Nee.
0: Ich war auch so ein bisschen hier online nochmal nachgucken.
1: Ich muss zugeben, ich guck kaum normales Fernsehen, um es mal so auszudrücken. Also wenn dann irgendwie Streamingdienste, aber normales Fernsehen ganz, selten.
0: Da gucke ich dann ja manchmal nach.
1: Ach so, nee, tatsächlich. Da bin ich komplett raus. Also Castingshows schon lange nicht mehr. Also wirklich gar nicht mehr. Ich habe zwar mal einer teilgenommen.
0: Ich wollte gerade sagen,
1: mit
0: naja,
1: der Band, aber
0: lass doch was danach.
1: Das ist was anderes, aber ansonsten tatsächlich bin ich da, was das angeht, leider raus. Auch so Trash-TV ist ja auch gar nicht meins, muss ich sagen. Aber
0: übrigens, falls ihr das nicht mitbekommen habt, damals, das war so ein Pornocasting und er redet einfach nicht gerne drüber.
1: Oh Mann, ey.
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11: Es ist 7:15.
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12: Mit Finn Riebesel freundlieb. Ministerpräsident Günther hat Mujib Latif zum 9. Ehrenbürger von Schleswig-Holstein ernannt. In einer Feierstunde im Kieler Geomar-Helmholtz-Zentrum sprach der Regierungschef von einem der bedeutendsten Klimaforscher unserer Zeit. Er sagte uns:
13: Tja, neben seinen Forschungserkenntnissen, neben den Büchern, hat er eben diese Kommunikation ja auch zum Teil im Ehrenamt weitergemacht. Er engagiert sich in vielen Gesellschaften, im Club of Rome in Deutschland. Er geht in Schulklassen und das ist eben etwas, was er weit über seine normale Expertise als Wissenschaftler hinaus macht. Das sind seine besonderen Verdienste, die ihn prädestinieren für den Ehrenbürger des Landes Schleswig-Holstein.
12: Unter den drei verbliebenen Olympia-Bewerbungen hat München mit Kiel als Segelstandort die Nase vorn. Der Ansicht sind die Prüfer des Deutschen Olympischen Sportbunds. Bindend ist diese Empfehlung aber nicht. Samstag fällt die endgültige Entscheidung, wer sich um die Spiele 2036, 40 oder 44 bewirbt. Auch die dritte Runde der Tarifverhandlungen für die Busfahrer in Kiel, Lübeck, Flensburg und Neumünster ist ohne Ergebnis zu Ende gegangen. Verdi fordert 6,5% mehr Lohn, außerdem soll es eine Sonderzahlung für Gewerkschaftsmitglieder geben. Kisa Weber.
14: Es habe zwar Bewegung bei den Arbeitgebern gegeben, für einen akzeptablen Abschluss hat es aber nicht gereicht, hieß es von Seiten der Gewerkschaft nach den Gesprächen. Nächsten Dienstag, am 29. September, gibt es die nächste Verhandlungsrunde. Kommt es dazu keiner Einigung, will Verdi die Zügel anziehen und einen Tag später zu einem 5-Tage-langen Streik der Busfahrer in Kiel, Lübeck, Flensburg und Neumünster aufrufen.
12: US-Schauspielerin Hayden Panettiere ist an einem Drogencocktail mit Fentanyl gestorben. Laut Gerichtsmedizin gilt ihr Tod als Unfall. Die 36-Jährige war letzten Monat leblos in einem Haus gefunden worden. Bekannt war sie unter anderem durch die Serie Heroes und ihre Beziehung zu Wladimir Klitschko. Verdi kritisiert den für das kommende Jahr geplanten Spritpreisdeckel. Gewerkschaftschef Warnecke sagte dem Redaktionsnetzwerk Deutschland, das Ganze komme zu spät. Die Mineralölkonzerne würden sich bis dahin, Zitat, dumm und dusselig verdienen. Auch den ab nächsten Monat geplanten Tankrabatt sieht Warnecke kritisch. Die nächsten Delta News gibt's in einer halben Stunde.
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16: Warum denn kritisch?
15: Keine Ahnung.
16: Das ist ja, niemand vermutet doch, dass jetzt bei diesem Tankrabatt, ich meine, das ist ja bei den letzten beiden schon passiert, das wird ja kein drittes Mal passieren, dass die Mineralölkonzerne dann nicht mit irgendeiner Geschichte kommen, warum auf einmal der Preis kurzfristig vorher anspringt.
1: Und ich muss auch ganz ehrlich sagen,
16: beispielsweise Heizöl und der Winter kommt oder so.
1: Ich muss auch ganz ehrlich sagen, ich finde auch dieses Zitat oder die Aussage des Gewerkschaftschefs, den wir gerade gehört haben, in den Delta News, finde ich auch sehr gewagt, dass sich die Mineralölkonzerne bis dahin dumm und dusselig verdienen. Nee. Das finde ich doch sehr frech.
16: Das stimmt.
1: Also nie und nimmer. Nee. Wir wissen genau, Mineralölkonzerne sind die fairsten Konzerne der Welt.
16: Und außerdem, das haben die ja eh schon gemacht. Also ja, wozu stimmt noch der Spruch?
1: Ausrecht.
16: So A25, gehst Richtung Hamburg, zwischen Nettelnburg und Allermöhe, 3 Kilometer. Gott, ist das traurig, ne? A25, gehst Richtung Hamburg, zwischen Nettelnburg und Allermöhe. Ich sag's jetzt zweimal, 3 Kilometer, weil hier steht's auch zweimal, aus welchen Gründen auch immer. So, du hast noch einen Blitzer.
1: Ja,
16: lies ihn bitte nur einmal vor.
1: Eins, Lübeck Richtung Hamburg im Kreuz Ost stehen sie, da sind 80 für euch erlaubt. Und ansonsten checkt ihr nochmal alles zum Thema Staus, Blitzer und Co. und das, was jetzt noch frisch reingekommen ist. Da haben wir nämlich noch eine Meldung von der A1 Lübeck Richtung Hamburg. Da haben wir eine ungesicherte Unfallstelle zwischen dem Kreuzberg der Heide und Ahrensburg. Da bitte vorsichtig sein. 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
16: 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Könnte ja sein, dass wir jederzeit bei euch anrufen.
1: Ja, und das könnte wirklich jederzeit sein. Und wir rufen mit unterdrückter Nummer an.
16: Richtig.
1: Wenn ihr euch angemeldet habt für ein Gewinnspiel bei uns, dann rechnet damit, dass da eventuell jemand anruft, dessen Nummer man auf dem Display nicht erkennt. So, nur als kleiner Hinweis, weil wir schon öfter mal feststellen mussten, dass das noch nicht jeder geblickt hat.
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0: Wir suchen Leute, die genauso stabil sind wie Schwenker. Das könnte jetzt ein bisschen komisch klingen, es geht aber in dem Fall um Krankheitstage und um nichts anderes.
1: Klingt immer noch komisch. Ja. Wir haben Herbstanfang und das heißt, es ist wieder Schniefzeit. Einige werden sich wahrscheinlich dann mit einem Schnupfen oder mit einer Erkältung bald krank melden. Ich habe es tatsächlich dieses Jahr geschafft, mich noch nicht ein einziges Mal krank melden zu müssen.
0: Es ist okay, wenn ihr euch krank meldet. Gar kein Problem. Ja, jeder braucht mal eine Pause, jeder fällt mal aus. Da muss man sich nicht schämen, da muss man auch kein schlechtes Gewissen haben. Also bloß nicht. Nee, trotzdem.
1: Krank ist krank.
0: Ja, wollen wir ganz gerne mal wissen, wer hat es tatsächlich geschafft, das ganze Jahr über bis jetzt noch keinen Krankheitstag auf der Uhr zu haben, was die Arbeit angeht. Schwenker hat's vorgemacht.
1: 0431 986 986 11 WhatsApp-Sprachnachricht oder anrufen und das hat Gazi gemacht, der ist dran. Erzähl mal, wie sieht's bei dir aus?
2: Das letzte Mal war ich tatsächlich 2018. Nicht nur dieses Jahr, sondern 2018 zum letzten.
1: Alter, du ziehst ja richtig durch, Gazi.
2: Ja, alles für das Start, ne?
0: Dürfen wir fragen, was genau du da hattest? Hattest du da nur eine leichte Erkältung? Oder?
1: Wo warst du bei Corona? Auf einer Insel?
0: Ja, wirklich.
2: Überall und kein Scheu gehabt, aber auf jeden Fall, ich hatte da tatsächlich einen Leistenbruch, ich musste dringend operiert werden und dafür war ich nur eine Woche.
0: Aber das war dann im Endeffekt ja auch keine richtige Krankheit im klassischen Sinne, sondern es war einfach irgendwas, was gemacht werden musste und deswegen bist du ausgefallen.
1: Allmählichkeitsschaden.
0: Genau. Also von daher, auch da war dein Immunsystem ja ziemlich stabil unterwegs.
2: Aber sowas von.
1: Was machst du beruflich?
2: Ich leite eine Produktion hier tatsächlich an Altenholz.
0: Okay, und was machst du dafür, dass du so selten krank bist? Hast du irgendwelche bestimmten Substanzen? Also erlaubte?
2: Tatsächlich, also nichts anderes außer nur das Naturelles. Naturelles Honig ohne mit Zucker oder sonst was vermischtes.
0: Ja.
2: Kürbisöl und dann geht's natürlich ja weiter mit einer Kaffee und dann ja. Und nichts aus der Dose, nur alles, was naturelles Gemüse und so weiter. Auch Fleisch fehlt ja nicht. Und ja.
0: Okay, also man merkt schon, du ernährst dich durchaus gesund. Also achtest auf deine Gesundheit.
2: Auf jeden Fall, auf jeden Fall.
1: Dir weiterhin stabile Gesundheit wünschen wir dir ganz herzlich. Ne?
0: Zieh durch.
2: Das ist so, dass es das Gleiche.
1: Bis zur Rente so durchgeht, weißt du?
2: Jo, mach ich.
1: Danke, Gazi, mach's gut.
0: Mach's gut, Gazi, ciao.
2: Ja.

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1: Bevor ihr ihn hört, Burn wurde ursprünglich für Leona Lewis geschrieben. Ellie Goulding wollte den Song aber unbedingt selbst veröffentlichen. Sie wusste, genau dieser Song könnte sie auf ein neues Level bringen. War dann auch so, denn es war ihr erster Nummer 1-Hit in Großbritannien. Hier ist Ellie Goulding mit Burn bei Delta.

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1: Aua, jetzt habe ich mir weh getan am Daumen.
2: Ich hoffe mal, ihr hattet in letzter Zeit mit dem Thema nichts zu tun. Aber wer in Deutschland in die Notaufnahme muss, der braucht erstmal Geduld. Es gibt zu wenig Personal und kaum freie Betten. In Schleswig-Holstein ist es in vielen Notaufnahmen ziemlich eng geworden. Das hat eine neue Erhebung der Gesellschaft für Notfallmedizin gezeigt. Auch bei uns in Schleswig-Holstein sind die Hälfte der teilnehmenden Notaufnahmen stark überlastet. Besonders hoch liegt der Anteil bei den schweren Fällen. Bei uns hat jede vierte Notaufnahme eine schwerwiegende Überlastung gemeldet. Bundesweit nur jede achte. So, und dann ist da noch der sogenannte Exit-Block. Das bedeutet, ihr werdet zwar behandelt, aber ihr könnt dann nicht mehr auf eine Station, weil einfach zu wenig Betten frei sind. Das ist bei 8 von 12 Notaufnahmen bei uns der Fall. Finde ich schon ganz schön krass. Der akute Personalmangel, der macht das Ganze nicht besser. Nach Corona hat sich zwar die Bezahlung in dem Bereich ein bisschen verbessert, aber die Belastung ist weiterhin viel zu hoch.
3: Nee, ich bin überhaupt nicht gestresst. Nee. Bin schon Knülle.
4: Ja, so eine KI, ne? Die hat da schon einiges drauf. Aber, und das erwähnen wir immer wieder gerne, sie macht auch ganz schöne Fehler und wirkt manchmal dann doch nicht so schlau. Das zeigt sich jetzt auch in einer neuen Studie aus New York. Forscher haben bei mehr als 200 getesteten Modellen eine ziemlich überraschende Schwachstelle entdeckt. Wenn man uns Menschen eine Silhouette zeigt, dann erkennen wir im Normalfall relativ schnell und einfach, um was für ein Gegenstand oder Lebewesen es sich handelt. Ja. Für eine KI ist das anscheinend nicht ganz so easy.
5: Kann ich nicht lesen.
4: Sämtliche Systeme scheitern nämlich genau an dieser einfachen Hürde. Das Problem ist, dass künstliche Intelligenzen sich auf Details und Texturen konzentrieren, während wir Menschen auf die Gesamtform achten. Damit stören uns Bildveränderungen nicht wirklich. Eine KI wird dadurch allerdings leicht aus dem Konzept gebracht. In der Studie wurden deswegen aus Katzen- oder auch Schmetterlingssilhouetten ganz schnell mal Kreuzworträtsel, Fenstergitter oder Kettenhemden. Ach, cool. Und das nur, weil die Forscher die Umrisse von Tieren oder Gegenständen mit vielen kleinen Kreuzchen gefüllt haben. Das könnte zum Beispiel für Probleme beim autonomen Fahren sorgen oder in Sehprothesen. Deswegen müssen Algorithmen für solche Fälle nochmal ordentlich trainiert werden.
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2: Und hier ist der Delta-Verkehr um 7:07. Achtung, da sind Leute auf der A7 Hamburg-Flensburg in beiden Richtungen zwischen Schleswig-Schubi und Tarp. Vorsicht, da sind Leute auf der Straße.

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11: Es ist 7:15.
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12: Mit Finn Riebesel Freundlieb. München mit Kiel als Segelstandort ist knapper Favorit im Rennen um die deutsche Olympia-Bewerbung. Zu dem Schluss kommt eine Kommission des Deutschen Olympischen Sportbunds. Wer sich am Ende bewerben darf, wird aber erst am Samstag entschieden. Die Region Rhein-Ruhr hat sich unterdessen für Rostock und gegen Kiel als Segelstandort entschieden. Der Klimaforscher Mujib Latif ist in einer Feierstunde zum Ehrenbürger Schleswig-Holsteins ernannt worden. Ministerpräsident Günther nannte den 71-Jährigen einen der renommiertesten und bedeutendsten Klimaforscher unserer Zeit. Latif ist der 9. Ehrenbürger des Landes. Der Bundestag beschäftigt sich heute unter anderem mit einem Gesetzentwurf zu K.O.-Tropfen. In Zukunft sollen Strafen härter ausfallen, wenn der Stoff bei Sexual- oder Raubdelikten eingesetzt wird. Mindestens 5 Jahre Haft werden dann fällig. Die A23 bei Elmshorn ist in der Nacht 5 Stunden lang voll gesperrt gewesen. Zwischen Horst Elmshorn und Elmshorn hatte ein Auto gegen 22.30 Uhr einen Motorplatzer. Das Öl verteilte sich über die gesamte Fahrbahn. Die Reinigungsarbeiten dauerten bis 4:15 heute früh. Die nächsten Delta News gibt's in einer halben Stunde.
13: Verkehr. Einmal Vorsicht auf der A1 Lübeck Richtung Hamburg. Zwischen dem Kreuz Bargteheide und Ahrensburg ist eine ungesicherte Unfallstelle. Dann sind Leute auf der Straße. Vorsicht also in beiden Richtungen Hamburg-Flensburg zwischen Schleswig-Schubi und Tarp. Und auf der A23 Heide-Hamburg. Vorsicht in beiden Richtungen zwischen Schenefeld und Itzehoe-Nord. Da sind Rehe auf der Straße. A7 in Richtung Flensburg zwischen Heimfeld und Waldershof 3 Kilometer Stop and Go. A25 Richtung Hamburg ab Nettelburg bis Allermöhe auch 3 Kilometer Stop and Go.
14: Dann gucken wir uns mal die Blitzer an. A1 Lübeck Richtung Hamburg, im Kreuz Ost stehen sie, da sind 80 erlaubt für euch. Kiel B502 Ostring stadteinwärts, Höhe Schwentinebrücke 50 maximal. Und in Dosenbeek auf der Dosenbeker Straße ortsauswärts solltet ihr bestenfalls nur 70 drauf haben. 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
0: Die beiden wurden beim Sportunterricht immer als letztes gewählt.
13: Ja.
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13: Ja, 18 Minuten nach 7 war eine schwere Zeit.
14: Ja. Last but not least, sage ich da immer nur. Wir müssen gleich mal über das Thema Beziehung sprechen.
13: Wieso denn jetzt?
14: Ich habe da eine aktuelle Studie gefunden, die finde ich doch sehr spannend. Es ist ja durchaus mal so, dass wenn man lange zusammenlebt, dass man eventuell von der Partnerin...
13: so aussieht wie sein Hund nachher, ne?
14: Das ist mir gerade am Wochenende wieder aufgefallen. Ich habe am Wochenende wirklich nach dem Deadpool-Hund, muss man sagen, den wirklich hässlichsten Hund der Welt gesehen. Und die Person, die den Hund an der Leine hatte, war jetzt nicht großartig hässlich, aber die Frisur hat gepasst.
13: Okay, wahrscheinlich gleicher Friseur.
14: Ja. Wahrscheinlich, naja. Auf jeden Fall müssen wir gleich mal über Paare sprechen und den Alltag, weil du vielleicht auch schon mal irgendwie gemerkt hast, dass man sich so ein bisschen an den Partner oder die Partnerin anpasst oder das ein oder andere annimmt.
13: Ja, klar, natürlich. So.
14: Und es gibt jetzt auf jeden Fall eine neue Studie und das Ergebnis dazu finde ich doch sehr überraschend oder sagen wir mal interessant. Worum genau es geht, dazu gleich mehr.
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0: gibt Dinge in einer Beziehung, bei denen man glaubt, sie hätten mit dem eigenen Leben eigentlich gar nichts zu tun. Und trotzdem kann das Verhalten des Partners ganz schön auf die eigenen Gewohnheiten abfärben. Eine neue Studie hat sich deshalb mal angeguckt, was bei Paaren im Alltag passiert, wenn einer von beiden mit einem bestimmten Problem zu kämpfen hat. Und das Ergebnis ist doch ziemlich interessant.
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0: Studie zeigt, der Schlaf des Partners beeinflusst ihre Ernährung.
2: Ja, das kann ich absolut bestätigen, weil immer, wenn meine Frau schläft, muss ich ganz leise Chips essen. Und bei uns gilt auch nach 22 Uhr keine Schweinshaxe mehr im Bett.
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0: Ich kenne mich damit nicht aus. 7.32 Uhr ist es, Schwenker und Feist für euch hier bei Delta, denn ich mache nicht blau.
1: Das stimmt allerdings, macht er wirklich nicht. Er hat eine blütenreine Weste oder eine weiße Weste.
0: Das angeht schon, ja.
1: Also wirklich komplett Schwenker und Feist hier für euch bei Delta. Der Kollege Schwenker hat es bislang geschafft, bis zum heutigen Herbstanfang,
0: ja.
1: 23. September 2026, noch keinen Krankheitstag hier auf der Uhr zu haben.
0: Gut, das Jahr hat noch ein bisschen, aber trotzdem.
1: Ja, wir suchen 10 Leute heute, bei denen es genauso ist. 10 Leute werden gesucht. Ich glaube, wir haben erst einen Strich. Du gehörst nicht mit dazu.
0: Nee, ich darf nicht.
1: Liegt das Ranking aktuell bei einem Strich. 10 Leute werden gesucht. Wir haben gesagt, schaffen wir nie. Also, wer ist genauso wie Schwenker und hat es bislang geschafft, noch keinen Krankheitstag auf dem Konto zu haben? Im Studium, auf der Arbeit, wie auch immer. Dann meldet euch mal gerne und beweist uns das Gegenteil. 0431 986 98611. WhatsApp oder gerne auch anrufen.
0: Ja, aber können wir jetzt endlich mal klären, warum das überhaupt blau machen heißt? Was hat denn das mit blau zu tun?
1: Ich glaube, Kollege Leo ist Blaumachprofi und weiß Bescheid.
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3: Für eine weit verbreitete Erklärung, warum es eigentlich Blaumachen heißt, müssen wir jetzt mal ein paar hundert Jahre zurückgehen. Zu den Färbern. Die haben Stoffe damals mit Indigo-Blau gefärbt. Bei der traditionellen Färbung musste der Stoff nach dem Färben an der Luft oxidieren und währenddessen gab es halt nicht besonders viel zu tun. Früher wurde für manche Färbeverfahren tatsächlich übrigens Urin genutzt, weil er beim Herstellen der Färbeflüssigkeit helfen konnte. Deshalb auch die Geschichte, die Färber hätten vorher ordentlich Alkohol getrunken, um genug davon zu produzieren. Und dann haben sie eben am Ende blau gemacht. Ganz eindeutig bewiesen ist es nicht, dass unser heutiges Blaumachen wirklich genau daher kommt. Sprachforscher diskutieren auch andere Erklärungen. Sicher ist, der Ausdruck ist schon seit Jahrhunderten unterwegs. Heißt für euch, wenn ihr das nächste Mal blau macht, könnt ihr wenigstens behaupten, ihr pflegt deutsches Sprachkulturgut. Klingt beim Chef direkt viel seriöser.
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0: Nicht verwechseln. Somebody to Love ist von Queen. Gleich gibt's To Love Somebody. Sind und das auch nochmal aufklären. Schwenker und Feist für euch über Delta gleich. Holly Humberstone nach unseren Delta News.
1: Und Michiko ist auch nicht von Jorge Valera. Der ist alles.
0: Nee, das stimmt.
1: Ich kann seine ganzen Vornamen nicht auswendig, tut mir leid, aber nee. Es klingt immer so.
0: Aber es klingt schön.
1: Ja. Gibt's ja auch gleich in voller Länge nach den Delta News.
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1: 7:45 ist es.
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11: Mit Finn Riebesel Freundlieb. München ist knapper Favorit im Rennen um die deutsche Olympia-Bewerbung. Der Ansicht sind die Prüfer des Deutschen Olympischen Sportbunds. Sönke Röhling, und das ist auch ein positives Signal für Kiel.
12: Ja, denn wenn München den Zuschlag bekommt, sollen die Segelwettbewerbe in Kiel ausgetragen werden. Also praktisch eine Wiederholung der Partnerschaft aus dem Jahr 1972. Hauptkonkurrent dürfte aktuell die Region Rhein-Ruhr sein, die sich jetzt allerdings für Rostock-Warnemünde und gegen Kiel als Standort für die Segelwettbewerbe entschieden hat. Berlin ist dagegen eher abgeschlagen. Ob sich München und Kiel für die Spiele 2036, 40 oder 44 bewerben dürfen, das entscheidet sich am Samstag.
11: Der Klimaforscher Mujib Latif ist am Abend in Kiel zum 9. Ehrenbürger Schleswig-Holsteins ernannt worden. Ministerpräsident Günther würdigte ihn vor rund 130 Gästen als einen der renommiertesten und bedeutendsten Klimaforscher unserer Zeit. Latif sagte uns nach der Ernennung:
13: Also ich denke schon, dass die Ehrenbürgerschaft dann nochmal eine weitere Tür aufstößt, weil dadurch wird ja nicht nur meine Person, sondern auch das Klima geadelt. Das heißt also, dass wir unser Klima stabilisieren und dass wir auch weiterhin über viele, viele Jahre, über viele Generationen auf einer lebenswerten Erde leben können.
11: In Hamburg startet heute der Extremwetterkongress. Forscher und Meteorologen sprechen darüber, wie man in Zukunft beispielsweise mit Starkregen und Hitzewellen umgehen soll. Laut Robert-Koch-Institut sind in diesem Sommer allein in Deutschland 16.000 Menschen infolge von Hitze gestorben. Verdi kritisiert die Spritpreismaßnahmen der Bundesregierung. Gewerkschaftschef Warnecke hält unter anderem den Tankrabatt ab nächsten Monat für zu pauschal. Gegenüber dem Redaktionsnetzwerk Deutschland spricht er sich dafür aus, kleine und mittlere Einkommen zielgenau zu entlasten. Die Abgeordneten im Bundestag sollen ihre Reden selbst schreiben und nicht ausschließlich auf KI setzen. Das fordert Bundestagsvizepräsidentin Lindholz in der Rheinischen Post. Rein KI-generierten Texten fehle das Persönliche, das Emotionale und die politische Zuspitzung, sagte die CSU-Politikerin. Die nächsten Delta News gibt's in einer halben Stunde.
0: Verkehr auf der A7 Flensburg Richtung. Wieso machst du mein Mikro wieder aus?
1: Ich bin mit dem Finger.
0: Du mich rausschmeißen jetzt?
1: Nee, ich war mit dem Finger hier zwischen zwei Tasten und bin einfach runtergerutscht. Ich hatte die Finger einfach drauf.
0: Ich habe so breite Finger, wenn ich würde wahrscheinlich drei Tasten gleichzeitig ausmachen.
1: Du würdest
0: so
1: wahrscheinlich auch das andere Mikro mit anmachen.
0: Richtig, und das Pult umreißen. So, A7 Flensburg Richtung Hamburg.
1: Beim Drehen.
0: Zwischen Kaltenkirchen und Hempstedt-Ulzburg. Da liegen Sachen auf der Straße. So, A7 in Richtung Flensburg zwischen Heimfeld und Waldershof. 3 Kilometer Stop and Go. Und A25 in Richtung Hamburg zwischen Nettelnburg und Allermühe. Da sind es 5 Kilometer.
1: Kann ich dein Mikro jetzt ausmachen?
0: Ja.
1: Wir haben einfach Blitzer in Kiel, B502 auf dem Ostring. Stadteinwärts, Hülsch-Ventine-Brücke in der 50er-Zone. Lübeck B75, Travemünder Allee stadteinwärts sind 70 erlaubt. Kaltenkirchen, Lindrehm beidseitig 30. Dann noch Dosenbeek, Dosenbeeker Straße ortsauswärts 70er-Zone und Göhl-Edisonstraße beidseitig Hörortseingang. Da sind 50 maximal drin. 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
0: Was denn? Was denn?
10: Ah nee, sorry. 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
0: Naja. Aber wir sind da. Ich vor allem. Denn ich war in diesem Jahr noch nicht ein einziges Mal krank. So, möchte ich auch mal hier mit stolzer Brust verkünden.
1: Und heute, wir haben gestern in der Redaktionskonferenz auch drüber geredet, wie krass wäre das einfach. Also, witzig kann man dazu nicht sagen, aber wenn er tatsächlich dann heute Morgen sich krank gemeldet hätte und dann bin ich auf dem Weg hier nach Kiel und dann ploppte bei mir auf dem Bildschirm im Auto eine Nachricht auf.
0: Soll ich sie vorspielen?
1: Vom Herrn Schwenker.
0: Ja.
1: Willst du sie vorspielen?
0: Soll ich sie vorspielen?
1: Ja, gerne.
0: Also, warte mal. Heute Morgen habe ich ihm diese Nachricht geschickt und er hat einen Schreck bekommen.
1: Ja.
14: Hallo Herr Feist, ich sag's mal vorsichtshalber, es könnte sein, dass ich kurz nach 5 erst da bin. Ich hatte leider gerade einen kleinen Unfall mit der Kaffeemaschine hier in der Küche und musste erstmal alles wieder trocken machen.
0: Ja. So, ja, siehst du, ja. Also das war erstmal heute Morgen.
1: Erstmal dachte ich wirklich, er meldet sich jetzt gerade am heutigen Tag, wo wir das Thema haben, am Herbstanfang. Und dann, als ich Unfall gehört habe, da habe ich echt kurzzeitig einen richtigen Schrecken bekommen.
0: Ja.
1: Du hast ja schnell fortgesetzt mit Kaffeemaschine und so weiter, aber ich habe echt kurz einen richtigen Schrecken bekommen. Und dachte so,
0: tut mir leid, dieser Schock. Nee, natürlich bin ich stabil hier.
1: Ja, auf jeden Fall hat er wirklich 0 Krankheitstage auf seinem Konto in diesem Jahr. Letztes Jahr glaube ich auch, weiß ich gar nicht. Da hattest du Corona, was letztes Jahr?
0: Kann sein, ich weiß es nicht mehr.
1: Naja, auf jeden Fall, er ist wirklich sehr, sehr selten krank. Deswegen, heute zum Herbstanfang suchen wir wirklich 10 Leute, die auch noch nicht krank waren dieses Jahr. Die auch auf ihrem Konto noch keine Krankheitstage hatten, egal ob auf der Arbeit oder in der Uni, wie auch immer. Die werden gesucht, wir haben erst einen Strich.
0: 0431 986 986 11 kommt mit auf die Liste. Wir glauben zwar nicht, dass wir 10 finden.
1: Nein.
0: Aber wir versuchen es. Also 0431 986 986 11. Wart ihr dieses Jahr noch nicht einmal krank, dann meldet euch.
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1: Und wir wollen euch dafür jetzt auch nicht großartig abfeiern. Also Friedrich Merz würde euch lieben, aber man darf sich auch krank melden. Ne? Man muss kein schlechtes Gewissen haben. Wenn es einem nicht gut geht, geht es einem nicht gut.
0: Dann ist halt so, ja.
1: Dann ist das halt so. Aber gerne mal melden, wenn ihr bei 0 Krankheitstagen liegt. Das würde uns echt mal interessieren, ob wir da 10 Leute zusammenkriegen.

0: Schwenker und Feist hier für euch bei Delta am Herbstanfang. Was auch bedeutet, ja, es geht bald wieder los. Ja, die Arztpraxen machen sich wahrscheinlich auch schon irgendwie auf erhöhtes Telefonaufkommen bereit und halten sich da irgendwie ein bisschen vor, hier und da auch nochmal so eine neue Krankmeldung rauszuhauen. Und darum geht's auch. Wer war in diesem Jahr noch nicht ein einziges Mal krank?
1: Es ist der 23. September. Das Jahr ist schon relativ weit vorangeschritten. Wenn man mal kurz überlegt, in guten 3 Monaten haben wir Heiligabend.
0: Ja.
1: Also von daher, wer hat es wirklich geschafft, 0 Krankmeldungen auf seinem Konto zu haben? Bis jetzt. 10 Leute werden gesucht. Ein Strich haben wir erst. Gazi hat sich vorhin gemeldet.
0: Stimmt.
1: Über die 0431 986 98611. Da hätten wir gerne eure WhatsApp-Sprachnachrichten. Oder ihr macht's wie Gazi und klingelt durch. Oder eben wie Sina. Die ist jetzt nämlich auch hier am Telefon. Sina, du warst auch noch nicht krank. Sag mal ganz ehrlich, wie machst du das?
2: Ich kann es dir nicht sagen. Keine Ahnung. Irgendwie, ich trinke Ingwersaft und ja.
1: Ist das Wundermittel? Also ich habe ja schon oft gehört, Ingwer ist das Wundermittel schlechthin. Ich hau mir das im Winter oder im Herbst auch immer ganz oft rein. Also frisch gebrühten Ingwertee. Und ist das bei dir auffällig, seit du es nimmst, dass es irgendwie stabiler läuft?
2: Das kann ich mir gut vorstellen. Ich bin wirklich seltener krank.
0: Was machst du denn beruflich, wenn ich fragen darf? Oder studierst du?
2: Ich arbeite im Schulbüro.
1: Okay, aber da
2: viel mit Leuten zu tun eigentlich, wo man denkt, da könnte viel kommen, aber bei uns, wir halten uns irgendwie alle ganz gut.
1: Gerade so Schule, ne? Ja. Also da schleppt ja irgendwie jedes Kind mal irgendwas mit rein und so weiter, dass man da dann so stabil bleibt.
0: Ja, die werden ja gerne mal verrotzt einfach hingeschickt, weil es ja auch dann mit der Betreuungssituation ein bisschen schwierig werden kann manchmal.
2: Ja, die sind schon ein bisschen älter bei uns. Die sind so ab 16, 17 aufwärts.
1: Okay. Du hast, wann warst du das letzte Mal krank? Kannst du dich daran erinnern, oder?
2: Das war jetzt im Dezember 24, weil ich da eine Blasenentzündung hatte.
1: Okay, 24 war auch schon. Hast du 25 auch durchgezogen?
0: Krass, Mensch.
2: 25 war ich auch nicht krank.
0: War stabil, wirklich.
1: Wirklich.
0: Toll, dass du dich gemeldet hast. Vielen Dank dafür.
1: Ja. Sina, also da drücken wir.
2: Ich hatte zweimal, ne? Weil ich letztes Jahr auch krank, wenn ich krank war, ne?
1: Ach, guck an.
0: Ja, wir machen einen Strich, aber einen dickeren. Wir machen einen dickeren Strich für dich.
2: Alles klar. Wunderbar.
1: Okay. Sina, dann hoffen wir, dass du stabil bleibst und auch das Jahr über durchziehst und bestenfalls auch noch 27 und so weiter.
2: Ja, gleichfalls. Danke.
1: Danke dir.
0: Sina. Mach's gut. Ciao.
1: Ciao.
3: Tschüss. 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

0: Vielleicht könntest du dich da mal bewerben. Einfach
1: als,
0: schreiben.
1: Als was denn?
0: Als Hymnenschreiber.
1: Oh, das wäre schön.
0: Das wäre krass, oder?
1: Für den FC St. Pauli, ne? So, die suchen gerade eine neue Hymne.
0: Ganz
1: ist das richtig?
0: Genau, ja. Schwenker und Pfalz hier bei Delta. Ja. Moin. 20 Jahre lang wurde ja vor jedem Heimspiel des FC St. Pauli im allseits bekannten und wirklich schönen Millerntor-Stadion.
1: Diese Ironie. Hör auf
0: da
1: damit.
0: Da wurde auf jeden Fall das Hans-Albers-Lied Das Herz von St. Pauli gespielt. So, ja. Dann ist ja rausgekommen, dass Hans Albers ja eine NS-Vergangenheit hat und man weiß ja, der FC St. Pauli distanziert sich wirklich mit aller Ausdrücklichkeit und Kraft gegen ja, Rechtsradikalismus und alles, was damit zu tun hat. Das ist auch absolut gut so
1: da
0: und richtig.
1: Da gibt es auch keine Grauzone.
0: Gibt es keine Grauzone. Deswegen haben sie gesagt, okay, wir distanzieren uns auch erstmal von diesem Lied. So, jetzt wird quasi eine neue Stadionhymne gesucht und da geht man einen recht ungewöhnlichen Weg. Man möchte nämlich tatsächlich quasi eine Art Casting starten für eben diese Hymne.
1: Ja, also an den Landungsbrücken raus wäre schon mal nicht gut, weil das ist noch weit weg vom Millerntor da, Heiligengeistfeld.
0: Das stimmt.
1: Keine Ahnung. Also man braucht was Neues. Hättest du Vorschläge?
0: Ich hätte Vorschläge. Man kann irgendwie auf jeden Fall vor dem 14. November soll das Ganze bekannt gegeben werden. Bis dahin kann man irgendwie abstimmen oder was einreichen. Ja. Bis zum 15. Oktober lese ich hier gerade, darf was eingereicht werden.
1: Cool.
0: Ich hätte ein paar Vorschläge, wie wär's denn mit dem?
1: Sehr witzig.
0: Oder nicht? Ist doch eine schöne Hymne für St. Pauli.
1: Sehr witzig, ja.
0: Oder sonst.
1: Ja.
0: Ich will die Scheiße. Ja.
1: Ey, wirklich.
0: Auch schön.
1: Da gewinnt ihr einmal 2-1 stolperig gegen Köln. Ne? Und schon ist diese HSV-Arroganz
0: wieder
1: da.
0: Was hältst du denn von dem Song hier für eure neue Stadionhymne im Millerntor-Stadion?
1: Niemals. Nie.
0: Endlich mal Stimmung am Millerntor-Stadion.
1: Das von dir.

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0: Viertel nach acht ist es.
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2: Mit Finn Riebesel, Freundlieb. München mit Kiel als Segelstandort ist knapper Favorit im Rennen um die deutsche Olympia-Bewerbung. Zu dem Schluss kommt eine Kommission des Deutschen Olympischen Sportbunds. Wer sich am Ende bewerben darf, wird aber erst am Samstag entschieden. Die Region Rhein-Ruhr hat sich unterdessen für Rostock und gegen Kiel als Segelstandort entschieden. Der Klimaforscher Mujib Latif ist zum 9. Ehrenbürger Schleswig-Holsteins ernannt worden. Ministerpräsident Günther würdigte ihn als einen der renommiertesten und bedeutendsten Klimaforscher unserer Zeit. Latif warnt seit Jahren vor den Folgen des Klimawandels und setzt sich dafür ein, wissenschaftliche Erkenntnisse verständlich zu erklären. Auch die dritte Runde der Tarifverhandlungen für die Busfahrer in Kiel, Lübeck, Flensburg und Neumünster ist ohne Ergebnis zu Ende gegangen. Kommenden Dienstag sind die nächsten Gespräche angesetzt. Gibt es keine Einigung, will die Gewerkschaft Verdi einen Tag später zu einem 5 Tage langen Streik der Busfahrer aufrufen. Verdi kritisiert den für das kommende Jahr geplanten Spritpreisdeckel. Gewerkschaftschef Warnecke sagte dem Redaktionsnetzwerk Deutschland, das Ganze komme zu spät. Die Mineralölkonzerne würden sich bis dahin, Zitat, dumm und dusselig verdienen. Auch den ab nächsten Monat geplanten Tankrabatt sieht Warnecke kritisch. Die nächsten Delta News gibt's in einer halben Stunde.
3: Verkehr. Auf der A7 Flensburg in Richtung Hamburg zwischen Schnelsen Nord und Schnelsen ist ein Auto liegen geblieben. Seid da vorsichtig.
4: Kein Sprit, denke ich.
3: Doch, ich denke auch. A7 Hannover Richtung Flensburg zwischen Heimfeld und Waldershof. 3 Kilometer Stop and Go. Und 5 Kilometer sind es auf der A25 Geesthacht Richtung Hamburg ab Nettelburg bis Allermöhe. Außerdem A25 Hamburg Richtung Geesthacht zwischen Kurslack und Geesthacht. Da ist die Straße wegen Mäharbeiten auf eine Spur verengt worden.
4: Ich frage mich ja, lohnen sich Blitze aktuell noch bei den Spritpreisen? Weil man traut sich ja eh nicht schnell zu fahren.
3: Gibt ja genug Elektroautos.
4: Na gut, stimmt. B77 Schleswig Richtung Rendsburg. In Höhe Sorgbrück stehen sie in der 70er-Zone. Außerdem Lübeck B75, Travemünder Allee ist das stadteinwärts ebenfalls nur 70 erlaubt. Kaltenkirchen, Lindrehen beidseitig 30er-Zone. Bald wird auch auf Autobahn Tempo 30 gelten, wenn das so weitergeht. Mit den Spritpreisen. Dosenbeek, Dosenbeeker Straße ortsauswärts 70 erlaubt. Und Gühl, Edisonstraße stehen sie beidseitig und zwar in Höhe Ortseingang. Da gelten 50.
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4: Guck, du hast es doch mal wieder geschafft. Den Fluch gebrochen. 1:0
3: für mich, ja.
4: Das
3: ja, weil
4: ist
3: du vorhin so über Pauli, weißt du?
4: Das
3: ist,
4: was denn?
3: Ja.
4: Hä?
3: Ja.
4: Was willst du mir damit sagen?
5: Arme nach oben, jetzt geht es los.
4: Und alle.
5: Wir sind herrlich.
1: Neuer feister Schwenker. Neuer Schwenker feist.
3: Nein.
1: Wie ging das nochmal?
3: So ähnlich.
1: Ah ja. Neuer wacher Delta.
4: Ja, gut.
1: Wir sind Schwenker und Feist.
4: Genau wie nur der HSV. Sowas muss man sich merken.
3: Man muss sich, genau, richtig. Nur der HVV. Man muss sich erstmal sortieren. 18 Minuten nach 8 ist es. Moin.
4: Hallo. Apropos sortieren. Wir sortieren jetzt gleich mal hier unseren Lostopf von Fliegen oder Fliegen. Denn wir wollen ganz gerne spielen.
3: Ich hole die Risikoleiter schon mal.
4: Du kannst die Risikoleiter holen und ich werde gleich mal hier den Lostopf reinrollen, der ist nämlich auch schon mittlerweile ziemlich... Alles gut? Kriegst du es hin?
1: Ist schwer!
4: Ja? Heb dir keinen Bruch! Nicht, dass ich dir wieder... Sehr schön, ja. Alles gut bei dir?
3: Ja, ich wusste gar nicht, dass sie auch von alleine fahren kann.
4: Ich habe keinen Bock, dass ich bei dir wieder eine Shiatsu machen muss, weil du dir irgendwie was eingeklemmt
3: hast. Keine Sorge.
4: Am Rücken.
3: Nee.
4: Naja, wir kümmern uns jetzt.
3: Es ist nicht Shiatsu, du triffst mir einfach auf den Rücken rum. Das ist.
4: In meiner Welt.
3: Das wäre Shiatsu.
4: In meiner Welt ist das Shiatsu. Auf jeden Fall spielen wir jetzt gleich Fliegen oder Fliegen, wenn ihr mit rein wollt in den Lostopf und die Chance haben wollt auf Kohle für eure nächste Reise. Dann mal rein. Delta Plus App, deltaradio.de. Da registriert ihr euch für Fliegen oder Fliegen und alles weitere machen wir. Wir greifen den Lostopf und rufen euch gleich an. Denkt dran, Nummer unterdrückt.
3: Kann ich vor Shiatsu ein bisschen Kruppuck haben?
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4: Solange du nicht eine Frühlingsrolle willst.

0: So, hier ist die Anmeldung von Sonja. Sie hat mitgemacht bei Fliegen oder Fliegen und sie will gar nicht ins Warme, sie will ins Kalte. Norwegen wird sehr oft genommen von euch.
1: Absolut. Alle wollen sie Polarlichter sehen irgendwie, ne? Naja, wir hoffen mal, dass sie den Traum erfüllen kann. Das heißt für sie jetzt, bitte ans Telefon gehen.
2: Hallo, wenn Sie Ihren Namen und den Grund Ihres Anrufs hinterlassen, sehe ich nach, ob diese Person verfügbar ist.
3: This is your flight to Norway.
2: Danke. Bleibe in der Leitung.
1: Meinst du, das klappt?
0: Keine Ahnung. Hallo?
4: Hallo?
1: Hallo?
4: Hallo?
0: Hallo? Hallo, wir sind's! Moin Sonja!
4: Oh was?
1: Oh was denn?
4: Ich kann's nicht glauben.
1: Warum denn nicht?
4: Weiß, ich hab noch nie mehr sowas mitgemacht.
1: Ja, irgendwann ist immer das erste Mal. Ja.
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0: So, du hast gesagt, du möchtest unbedingt nach Norwegen, ist das richtig?
4: Ja.
0: Was möchtest du denn da?
4: Ich möchte sehr gerne die Polarlichter sehen.
1: Guck mal, viele wollen es tatsächlich. Richtig. Wir haben hier schon die ein oder andere Anmeldung gezogen, da ging es auch ums Thema Polarlichter. Hast du denn so eine App und die hier damals irgendwie in Schleswig-Holstein ein bisschen verfolgen können? Ist nicht so intensiv, aber warst du auf der Lauer?
4: Ja.
1: Aber zu wenig?
4: Zu wenig.
0: Okay. Du möchtest das Original, wahrscheinlich Schiff, Hurtig, Route oder so und da dann einfach mal gucken nachts, oder?
4: Richtig.
1: Okay. Das heißt, du bräuchtest wie viel Kohle?
4: Oh, 600 Euro wären schon nicht schlecht.
1: Okay.
0: Die dann, Risikoleiter steht hier schon im Studio.
1: Ja, ich wollte gerade sagen, dann gucken wir, ob es wirklich so hoch geht. Das hast du nämlich selber in der Hand. Sagst du denn, du gehst auch wirklich bis zu diesen 600 oder lässt du es einfach mal auf dich zukommen?
4: Ich lasse es auf mich zukommen. Ich höre auf mein Bauchgefühl.
1: Sehr gut. Pass auf. Es gibt eigentlich keine großartigen Regeln, außer zwei Wörter, die du beachten solltest oder benutzen solltest. Einmal weiter, wenn du einen Schritt weiter nach oben gehen möchtest. Kann natürlich sein, dass es dann aber ins Leere geht und du runterfliegst von der Leiter. Oder aber du sagst fliegen und dann sicherst du dir ganz fest den letztgenannten Betrag.
4: Ja.
0: Gut, wenn du bereit bist, dann drücken wir hier auf unseren roten Knopf. Das ist der einzige, den wir für dieses Spiel haben. Wir wissen nicht, was danach passiert. Wir drücken einfach drauf und irgendwas passiert. Aber auf jeden Fall wissen wir ganz genau, sobald du sagst, kann losgehen, dann kommt der erste Betrag.
4: Ja, kann losgehen.
5: 154 Euro.
4: Weiter.
5: 220 Euro.
4: Weiter.
5: 270 Euro.
0: Hast du nicht was von 600 vorhin gesagt?
4: Ja.
0: Ja, aber du hast auch gesagt, du hörst auf dein Bauchgefühl. Was sagt dein Bauch denn gerade?
4: So, einmal weiter mache ich noch.
0: Ja, das sagen sie alle, ja.
1: Na, dann gucken wir mal.
5: 277 Euro.
0: Oh, das ist ja nichts. Von 270 auf 277.
4: Ja, war ein kleiner Sprung.
0: Ja.
1: Aha. Das heißt ja nichts. Also.
0: Wollen wir nicht nochmal? Ja, ne?
4: Ja, einmal noch.
0: Genau.
5: 387 Euro.
1: Das war ein bisschen größerer Sprung.
0: Ich bin nicht schuld, Gott sei Dank.
4: Ja, ich glaube, jetzt fliegen.
0: Sicher?
1: Wir liegen noch. Ja. Wir liegen noch ein bisschen weiter weg von dem, was du wolltest. Denk dran.
4: Ja, das stimmt, aber man kann es auch schnell wieder verlieren.
0: Das ist leider das Dumme an dem Spiel.
1: Du hast aber nichts eingesetzt.
4: Das stimmt auch.
0: Reiß uns nicht aber rein, bitte. Feist, bitte. Wenn wir jetzt drücken und dann war es das, dann bin ich auch auf uns böse.
1: Ich schicke dir Polarlichtbilder, die ich gemacht habe hier in Schleswig-Holstein. Die sind toll geworden, Sonja, als Trost.
4: Nee, ich nehme das Geld.
1: Wirklich?
4: Ja.
1: 387, dein letztes Wort?
4: Ja, fliegen.
1: Dann heißt das Fliegen!
0: Herzlichen Glückwunsch! 387 Euro sind ein sehr guter Zuschuss zum Urlaubsgeld auf jeden Fall für eine Reise nach Norwegen zu den Polarlichtern. Wir wünschen dir da ganz viel Spaß.
4: Vielen, vielen Dank.
1: Schick mal Fotos, ja?
4: Das mache ich.
1: Super.
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0: nicht geguckt.
1: Was denn?
0: Wann ich zuletzt wirklich mich krank gemeldet habe.
1: Ich glaube, da gab's noch Mammuts. Schwenker und Feist hier bei Delta, moin. Wir wollen heute ganz gerne mal wissen, wer ist so stabil wie Schwenker und hat bis jetzt, bis zum heutigen Tag, bis zum Herbstanfang noch keinen Krankheitstag auf der Uhr stehen. Er hat es wirklich geschafft, sich hier noch nicht einmal krank zu melden. Er war einfach schlichtweg auch gar nicht krank. Also wirklich sehr stabil. Gerne Bescheid sagen, 0431 986 98611. Wir sagen, wir finden keine 10. Schickt eine Sprachnachricht oder ruft durch.
0: Wir sind da sehr, sehr gespannt. Es gibt allerdings Dinge, die man bei der Krankschreibung lieber lassen sollte.
2: Erste Reihe beim Konzert.
3: Am besten noch auf den Schultern von einem Kumpel.
4: Chef, ich kann morgen auch noch nicht.
5: Eine Insta-Story vom Flughafen.
6: Endlich raus aus dem Alltag.
7: Ja, vor allem raus aus der Personalabteilung.
8: Beim Firmenlauf mitmachen.
9: Und gewinnen.
10: Ausrede. Ja, mein Rücken macht aktuell leider gar nicht mit.
11: Um 11 vorm Büro frühstücken gehen.
12: Irgendwie muss man ja Blickkontakt mit den Kollegen halten.
13: Dem Chef bei Tinder angezeigt werden.
14: Und dazu die Bio. Diese Woche spontan und für jeden Quatsch zu haben.
15: Beim Umzug von Freunden helfen.
16: Waschmaschine alleine im 4. Stock und los geht's.
17: Aber eine Computermaus auf der Arbeit?
18: Boah, nee, die ist viel zu schwer.

0: dass wir da sind. 8.41 Uhr. Wir sind aber auch nur deswegen da, weil wir gestern nicht den Euro-Jackpot gewonnen haben, so wie andere. Glückwunsch an alle Gewinner natürlich. Gleich für euch, What If.
1: Man muss auch gönnen können. Harry Styles auch gleich hier mit American Girls. Das hören wir uns auch an hier in voller Länge nach den Delta News. Und da geht's unter anderem auch ums Thema Olympia. Denn anscheinend sieht es so aus, dass vielleicht auch mal wieder Olympische Spiele in Deutschland stattfinden können. Wo genau und was der Nord damit zu tun hat, dazu gleich mehr.
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1: Es ist 8:45.
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14: Mit Finn Riebesel-Freundlieb. Unter den drei verbliebenen Olympia-Bewerbungen hat München mit Kiel als Segelstandort knapp die Nase vorn. Der Ansicht sind die Prüfer des Deutschen Olympischen Sportbunds. Gisa Weber mit den Einzelheiten.
15: Die Prüfer hatten die Bewerbungen aus München, Berlin und der Region Rhein-Ruhr genau unter die Lupe genommen und halten die der bayerischen Landeshauptstadt für am besten geeignet. Knapp vor der aus NRW. Berlin ist dagegen eher abgeschlagen. Allen voran, weil eines der wichtigen Kriterien auch die Zustimmung der Menschen vor Ort ist. Bindend ist diese Empfehlung der DOSB-Prüfer aber nicht. Samstag fällt die endgültige Entscheidung, wer sich um die Spiele 2036, 40 oder 44 bewirbt.
14: Die Region Rhein-Ruhr hat sich unterdessen für Rostock und gegen Kiel als Segelstandort entschieden. Feuerwehr und Rettungsdienst sind in Großkummerfeld bei Neumünster aktuell im Großeinsatz. Dort ist heute Morgen ein Kleinbus mit einem Auto zusammengestoßen. Nach unseren Informationen gibt es 10 Verletzte. Der Bereich ist momentan abgesperrt. Was genau passiert ist, ist noch nicht bekannt. Der Klimaforscher Mujib Latif ist in einer Feierstunde zum Ehrenbürger Schleswig-Holsteins ernannt worden. Ministerpräsident Günther nannte den 71-Jährigen einen der renommiertesten und bedeutendsten Klimaforscher unserer Zeit. Latif ist der 9. Ehrenbürger des Landes. Wie soll man in Zukunft mit Hitzewellen, Starkregen oder Waldbränden umgehen? Darüber sprechen ab heute Forscher und Meteorologen auf dem Extremwetterkongress in Hamburg. Mehr von Tim Britztrup.
16: Alleine in Deutschland sind in diesem Sommer etwa 16.000 Menschen infolge von Hitze gestorben. Das geht aus Daten des Robert-Koch-Instituts hervor. Teilweise war es schon im Juni über 40 Grad heiß. Dazu kommt historisches Niedrigwasser in Flüssen wie Rhein und Donau oder auch im Bodensee. Auf dem Kongress geht es unter anderem um bessere Vorwarnmodelle und um Hitze- und Hochwasserschutz in Städten.
14: Da dürften Fans von Luke Skywalker oder Darth Vader leuchtende Augen bekommen. In Los Angeles ist jetzt das neue Star Wars Museum von Regisseur George Lucas eröffnet worden. Dort sind mehr als 1300 Objekte und Kunstwerke zu sehen, darunter bislang unveröffentlichte Stücke aus der Kultsaga. Die nächsten Delta News gibt's in einer halben Stunde.
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0: Auf der A7 in Richtung Flensburg zwischen Schnelsen und Schnelsen Nord. Da ist eine ungesicherte Unfallstelle. Da bitte vorsichtig fahren. Kommen wir zum Stop and Go. A1 Bremen Richtung Lübeck zwischen Harburg und der Norderelbbrücke 4 Kilometer. A7 Richtung Flensburg zwischen Heimfeld und Waldershof 3 Kilometer. Und wir haben die A7 in Richtung Flensburg, die Auffahrt Großen Aspelis wegen Bauarbeiten gesperrt. A25 Hamburg Richtung Geesthacht zwischen Kurslack und Geesthacht. Straße wegen Mäharbeiten auch einspurig aktuell.
1: Dann gucken wir uns mal Blitzer an. Wir haben die B77 Schleswig Richtung Rendsburg, Höhe Sorgbrück 70 erlaubt. Lübeck B75, stehen sie auf der Travemünder Allee statt einwärts, 70er Zone. Kaltenkirchen, Lindrehm beidseitig sind 30 für euch maximal drin. Das gilt auch für Göhl haben wir 50 tatsächlich. Edisonstraße beidseitig und zwar in Höhe Ortseingang, da sind maximal 50. Und dann ist noch Harrisleben dabei mit der Süderstraße beidseitig Höhe Kindergarten, da 30 maximal. Ansonsten Stausblitzer und Co. immer zu finden. 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
18: Ich habe in meiner Karriere schon viele Leute angesagt.
0: Ja.
18: Aber sowas habe ich noch nicht erlebt. Hier sind Schwenker und Feist bei Delta.
0: Um 8.48 Uhr mit der Wette. Wir finden keine 10 Leute, die dieses Jahr noch nicht einmal krank waren oder sich noch nicht krank melden mussten.
1: Richtig, dazu gehört nämlich auch der Kollege Schwenker. Kuckuck. Keine Krankmeldung. Null hat er auf seinem Tacho stehen tatsächlich.
0: März letzten Jahres habe ich geguckt.
1: Ja, und März wäre stolz auf dich. Können wir mal bitte Leute finden, denen es ähnlich geht, die genauso stabil sind wie Schwenker? 10 suchen wir, haben wir gesagt, schaffen wir nicht. Nie im Leben finden wir 10 Leute, die sich noch nicht krank gemeldet haben. Ich glaube, aktuell haben wir 2 Striche bei uns stehen. Vielleicht kriegen wir noch mal einen dritten. Aber 10 bis heute Nachmittag, bis zu Amy? No way, denke ich mal.
0: 0431 986 986 11. Ich bin sicher, da gibt es noch ein paar Leute, die dieses Jahr noch nicht einmal krank waren. Also meldet euch per WhatsApp-Sprachnachricht oder per Anruf. Am liebsten schnacken wir mit euch. Also 0431 986 986 11.
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1: Ich habe noch mal eine ganz kurze Frage.
0: Bitte?
1: Warst du letztens bei der Pressekonferenz von Friedrich Merz dabei, kurz nach der MV- und Berlin-Wahl?
0: Wieso? Naja,
1: hier, hör mal.
19: Haben Sie keinen Platz gefunden? Weil Sie verdecken vielen anderen den Blick.
0: Oh, Entschuldigung.
19: Wenn Sie so freundlich sind, könnten Sie sich irgendwo hinsetzen oder sonst auf die Seite stellen.
0: Ja. Ja.
19: Vielen Dank.
0: Klar.
1: Also,
0: das war ich.
1: Ja. Blick versperren,
0: das war mein Ding, ja.
1: Mhm. Keiner was gesehen dann, ne? Oh Mann. Er ist ein Sympath, der Friedrich Merz.

0: Der Herbst ist da und damit beginnt auch die Schnief- und Hüstelsaison wieder. Das ist ja leider so, dass der Herbst den auf jeden Fall mitbringt. Es wird ein bisschen nass, kalter und so weiter. Man ist vielleicht noch ein bisschen falsch angezogen und zack, hat man auch schon mal eine Erkältung. 8.53 Uhr, wir möchten ganz gerne wissen, wer war denn in diesem Jahr noch nicht ein einziges Mal krank? Wir wollen nämlich 10 Striche auf die Liste machen. So viele haben wir noch nicht.
1: Wir haben festgestellt, dass der Kollege Schwenker mit dazugehört. Ja. Aber das kommt nicht mit rein ins Ranking. Das tut mir leid, sagen zu müssen, aber du bist ein schönes Beispiel dafür. Aber trotzdem suchen wir 10 weitere Leute, die entsprechend genauso sind wie du und 0 Krankmeldungen auf der Uhr haben. Wer schafft das noch? 10 Leute werden gesucht. Schaffen wir nicht. Wir haben gerade mal 2 Striche. Vielleicht kommt jetzt ein dritter mit dazu. Ihr meldet euch gerne per WhatsApp 0431 986 986 11 oder per Anruf auch sehr gerne bei uns. Dann schnacken wir drüber und ihr könnt uns euer Geheimrezept verraten. Und René ist jetzt am Telefon. Moin.
2: Moin. Na? Also ich will keinen Blitzer melden. Blitzer meiden mich heute, die ganze Tage schon.
0: Sei froh.
2: Ich wollte, ja, Gott sei Dank, kostet mich nichts.
1: Siehste.
2: Nee, ich wollte mal wegen keinen Krankheitstag dieses Jahr.
1: Ja.
2: Dazu zähle ich mich.
1: Wirklich?
2: Ich war noch nicht einmal krank dieses Jahr.
1: Das heißt, Bäckerei, Ware hält gesund.
2: Die Arbeit hält gesund.
1: Oder so, ja gut, kann man auch so sehen. Der eine sagt so, der andere so, das ist ja nun mal so.
2: Ja, richtig.
0: Du hast so ein bisschen körperliche Arbeit, du sitzt dann aber ja auch wieder auf dem LKW quasi, auf dem Bock. Dann hast du frische Luft beim Rein- und Raustragen und so weiter. Und immer wieder nette Gespräche, oder? Das scheint wohl eine ganz gute Mischung zu sein.
2: Das ist eine sehr gute Mischung. Arbeit macht Spaß, man fährt viel, man hat viel frische Luft. Also ich war noch nicht einmal krank dieses Jahr.
1: Okay, machst
2: das
1: du noch?
2: Mal ja? Zu Corona-Zeiten, da hatte ich einmal wirklich Corona.
1: Ja, okay. Aber ja, das hat ja irgendwie so gefühlt jeder mal dann abbekommen. Machst du noch irgendwas Bestimmtes, um dich fit zu halten? Also ernährst du dich irgendwie gesund oder sagst du einfach, ich bin gut durchgekommen, ich muss eigentlich nichts anders machen als vorher?
2: Ja, die Ernährung haben ich und meine Frau komplett umgestellt. Weg von zuckerhaltigen Sachen.
1: Ah, okay.
2: Also überall, wo stark viel Zucker drin ist, das meiden wir wie die Pest.
1: Ja.
2: Getränke, alles ohne Zucker. Meine Frau zählt zusätzlich noch immer die Kalorien, weil sie hat tierisch abgenommen.
1: Okay.
2: 25 Kilo.
1: Oh, wow.
2: Ohne irgendwelche Diätpläne.
1: Dann hoffen wir, dass ihr beide so stabil bleibt gesundheitlich und du weiter durchziehen kannst, weil wir brauchen dich als Blitzermelder, das weißt du ja.
2: Weiß ich. Ich werde weitermachen.
0: Sehr gut. Perfekt. Dankeschön, dass du dich gemeldet hast. Gute Fahrt und weiterhin einen schönen Job für dich, ja?
2: Ebenso. Hau rein.

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1: Aua, jetzt habe ich mir weh getan am Daumen.
2: Ich hoffe mal, ihr hattet in letzter Zeit mit dem Thema nichts zu tun. Aber wer in Deutschland in die Notaufnahme muss, der braucht erstmal Geduld. Es gibt zu wenig Personal und kaum freie Betten. In Schleswig-Holstein ist es in vielen Notaufnahmen ziemlich eng geworden. Das hat eine neue Erhebung der Gesellschaft für Notfallmedizin gezeigt. Auch bei uns in Schleswig-Holstein sind die Hälfte der teilnehmenden Notaufnahmen stark überlastet. Besonders hoch liegt der Anteil bei den schweren Fällen. Bei uns hat jede vierte Notaufnahme eine schwerwiegende Überlastung gemeldet. Bundesweit nur jede achte. So, und dann ist da noch der sogenannte Exit-Block. Das bedeutet, ihr werdet zwar behandelt, aber ihr könnt dann nicht mehr auf eine Station, weil einfach zu wenig Betten frei sind. Das ist bei 8 von 12 Notaufnahmen bei uns der Fall. Finde ich schon ganz schön krass. Der akute Personalmangel, der macht das Ganze nicht besser. Nach Corona hat sich zwar die Bezahlung in dem Bereich ein bisschen verbessert, aber die Belastung ist weiterhin viel zu hoch.
3: Nee, ich bin überhaupt nicht gestresst, bin schon Knülle.
4: Ja, so eine KI, ne? Die hat da schon einiges drauf. Aber, und das erwähnen wir immer wieder gerne, sie macht auch ganz schöne Fehler und wirkt manchmal dann doch nicht so schlau. Das zeigt sich jetzt auch in einer neuen Studie aus New York. Forscher haben bei mehr als 200 getesteten Modellen eine ziemlich überraschende Schwachstelle entdeckt. Wenn man uns Menschen eine Silhouette zeigt, dann erkennen wir im Normalfall relativ schnell und einfach, um was für ein Gegenstand oder Lebewesen es sich handelt. Ja. Für eine KI ist das anscheinend nicht ganz so easy.
5: Kann ich nicht lesen.
4: Sämtliche Systeme scheitern nämlich genau an dieser einfachen Hürde. Das Problem ist, dass künstliche Intelligenzen sich auf Details und Texturen konzentrieren, während wir Menschen auf die Gesamtform achten. Damit stören uns Bildveränderungen nicht wirklich. Eine KI wird dadurch allerdings leicht aus dem Konzept gebracht. In der Studie wurden deswegen aus Katzen- oder auch Schmetterlingssilhouetten ganz schnell mal Kreuzworträtsel, Fenstergitter oder Kettenhemden.
2: Ach, cool.
4: Und das nur, weil die Forscher die Umrisse von Tieren oder Gegenständen mit vielen kleinen Kreuzchen gefüllt haben. Das könnte zum Beispiel für Probleme beim autonomen Fahren sorgen oder in Sehprothesen. Deswegen müssen Algorithmen für solche Fälle nochmal ordentlich trainiert werden.
6: Computer sagt nein.
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0: 13 Minuten nach 9 ist es. Schwenker und Feist für euch über Delta gleich mit Drive Safe. Miles Smith und Niall Horan.
1: Kannst du mal das TH für mich aussprechen?
0: Miles Smith.
1: Das ist fantastisch.
0: Miles Smith.
1: Also TH hast du wirklich drauf.
0: Das kann ich.
1: Super, wirklich super.
0: Das übe ich ständig.
1: Ja, so, gleich Move to the Sun.
0: Ja.
1: Und, aber erstmal gibt es jetzt ein bisschen Werbung und dann die Delta News. Bis gleich.
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1: Es ist 8:45.
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15: Mit Finn Riebesel-Freundlieb. München mit Kiel als Segelstandort ist knapper Favorit im Rennen um die deutsche Olympia-Bewerbung. Zu dem Schluss kommt eine Kommission des Deutschen Olympischen Sportbunds. Wer sich am Ende bewerben darf, wird aber erst am Samstag entschieden. Die Region Rhein-Ruhr hat sich unterdessen für Rostock und gegen Kiel als Segelstandort entschieden. Feuerwehr und Rettungsdienst sind in Großkummerfeld bei Neumünster aktuell im Großeinsatz. Dort ist heute Morgen ein Kleinbus mit einem Auto zusammengestoßen. Nach unseren Informationen gibt es 10 Verletzte. Der Bereich ist momentan abgesperrt. Was genau passiert ist, ist noch nicht bekannt. In Hamburg startet heute der Extremwetterkongress. Forscher und Meteorologen sprechen darüber, wie man in Zukunft beispielsweise mit Starkregen und Hitzewellen umgehen soll. Laut Robert-Koch-Institut sind in diesem Sommer allein in Deutschland 16.000 Menschen infolge von Hitze gestorben. Verdi kritisiert die Spritpreismaßnahmen der Bundesregierung. Gewerkschaftschef Warnecke hält unter anderem den Tankrabatt ab nächsten Monat für zu pauschal. Gegenüber dem Redaktionsnetzwerk Deutschland spricht er sich dafür aus, kleine und mittlere Einkommen zielgenau zu entlasten. Die nächsten Delta News gibt's in einer halben Stunde.
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0: So, kurzer Blick auf die Straßen, da ist ein bisschen was los. Auf der A1 in Richtung Hamburg, ab Morfleet bis zur Norderelbbrücke, 3 Kilometer Stop and Go. Dann A1 Bremen Richtung Lübeck, ab Harburg bis zur Norderelbbrücke. Da gibt es auch nochmal 4 Kilometer Stop and Go. Dann haben wir die A7 Hannover Richtung Flensburg, ab Heimfeld bis zum Elbtunnel 7 Kilometer. Und auf der A7 Hamburg Richtung Flensburg, da ist die Auffahrt Großen Aspe wegen Bauarbeiten gerade gesperrt. A25 Hamburg Richtung Geesthacht, zwischen Kurslack und Geesthacht, da ist die Straße wegen Mäharbeiten. Aktuell nur ein zweispurig.
1: Kommen wir zum Thema Blitzer. Die B77 ist dabei, Schleswig Richtung Rendsburg, Höhe Sorgbrück 70 erlaubt. Dann Lübeck, B75, Travemünder Allee statt einwärts ebenfalls 70. Kaltenkirchen, Lindrehm beidseitig 30er-Zone. Süderstraße, Harrislee beidseitig, Höhe Kindergarten ebenfalls 30 und Göhl-Edisonstraße beidseitig, Höhe Ortseingang 50. Es gibt außerdem nochmal alles zum Thema Staus und Blitzer natürlich bei uns in der App. Und jetzt spielen wir das Finale.
0: Ja, und ich bin Schnick, gespannt. Schnack, Schnuck. Mhm.
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1: Tja, das ist der Tagessieg für den Kollegen Schwer.
0: 2:0. Ist heute ja mein Tag.
1: Heute ist dein Tag, ja.
0: Mensch, du.
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0: ja.
4: Schlechte Zeiten,
0: oh.
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1: So nämlich.
0: Was meint der bloß damit? 18 Minuten nach 9 ist es high.
1: Und wir kümmern uns heute um... Ich weiß nicht, ob man schlechte Zeiten sagt oder gute Zeiten, ich bin mir nicht sicher, es geht um den Herbst.
0: Ja.
1: So, es geht um den Herbst und alles das, was so der Herbst mit sich bringt. Größtenteils hat es was mit Husten und Niesen zu tun.
0: Ja, in der ersten Zeit schon leider.
1: Ja, bunte Blätter, ja. So natürlich auch, ein paar Kastanienmännchen und so.
0: Aber toll und schön, ja.
1: Husten und Niesen gehört halt auch mit dazu, wenn man in den Herbst startet, in die kalte und nasse Jahreszeit. Und deswegen wollen wir heute mal von euch wissen, heute zum Herbstanfang. 23. September. Wer hat es geschafft, bis heute noch keinen Krankheitstag auf dem Tacho zu haben?
0: Also ich darf nicht mitmachen.
1: Arbeitstechnisch ja. Gesehen.
0: Ich darf nicht mitmachen, deswegen schickt mal gerne rüber, ob ihr dieses Jahr schon krank gewesen seid oder eher nicht. Wir suchen die, die es nicht hingekriegt haben, auf jeden Fall 0431 986 986 11.
1: Und da ist was reingekommen per WhatsApp.
17: Ja, moin, hier ist Arne. Also ich war dieses Jahr auch noch nicht krank und ich glaube das letzte Mal krank tatsächlich 2024, also nicht mal letztes Jahr krank. Haltet weiter durch. Schönen Tag noch.
0: Stabil, danke, Arne. Stabil.
1: Absolut.
0: Ja,
1: also,
0: siehst du.
1: Das ist Strich Nummer 4 auf unserer Liste.
0: Guck mal, für Arne ist auch vollkommen egal, ob die Frage sich stellt, die wir uns vorhin gestellt haben. Gibt es die telefonische Krankschreibung noch? Ja, gibt es noch. Aber die Betonung liegt auf noch.
1: Tatsächlich,
0: soll ja. Soll ja abgeschafft werden.
1: Wir wollen das Ganze gleich mal ein bisschen genauer aufdröseln, wie das eigentlich jetzt ist. Krankmelden ab Tag 1. Wunsch von Friedrich Merz. Gilt das schon? Gilt das nicht? Wie sehen die Regelungen aus? Und ist eine telefonische AU wirklich keine richtige AU? Das beantwortet uns gleich alles. Der Präsident der Ärztekammer Schleswig-Holstein, das ist Professor Dr. Med. Henrik Herrmann. Und ihr sagt weiterhin Bescheid über die 0431 986 986 11, wenn ihr dieses Jahr noch gar nicht krank wart.
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0: Ich bin mir nicht ganz sicher, ob er wirklich ein Mensch ist. Ich glaube, er ist eine Maschine.
1: Oh Gott, Mensch.
0: Schwenkerchen.
1: Ach komm, hör auf.
0: Kein Krankheitstag in diesem Jahr.
1: Ja.
0: Das ist auf jeden Fall eine gute Leistung.
1: Wir wollen natürlich
0: hier, niemandem sagen, dass das irgendwie, dass man es hochpreisen sollte. Weil wenn man krank ist, ist man krank. Dann darf man zu Hause bleiben.
1: Richtig.
0: Man braucht kein schlechtes Gewissen haben,
1: ja,
0: und so weiter. Man kann sich krank melden. Überhaupt gar kein Problem. Trotzdem heute gesucht zum Herbstanfang. Passend dazu. 10 Leute, die tatsächlich, so wie Schwenker, auch noch 0 Krankheitstage auf dem Konto haben. 0431 986 98611.
1: So, zum Thema Krankmeldung müssen wir aber da auch nochmal so ein bisschen was klären. Wir haben ja vorhin nochmal geguckt, telefonische Krankmeldung, die gibt es ja noch, die soll aber ja irgendwann mal abgeschafft werden. Aber was ist denn jetzt beispielsweise mit dieser Forderung Krankmeldung ab Tag 1? Hat im März ja auch mal irgendwie rausgehauen, einfach so. Was sagt denn jetzt überhaupt beispielsweise die Ärztekammer? Und deswegen haben wir Professor Dr. Med. Henrik Herrmann am Telefon. Wie sehen Sie denn jetzt die aktuellen Regelungen für die Krankmeldung ab Tag 1? Also ich meine, wie sehen die aus?
2: Bisher ist das nicht vorgesehen. Der Arbeitgeber kann verlangen, dass eine AU ab dem ersten Tag ausgestellt werden muss. Aber es ist nicht vorgesehen, dass jeder Mensch, der krank ist, ab dem ersten Tag eine Krankschreibung sich holen muss.
0: Okay, also wenn die Krankmeldung ab Tag 1 wirklich eingeführt wird, muss ich dann auch bei wirklich dem kleinsten Husten direkt zum Arzt gehen? Überfüllt das die Wartezimmer nicht noch mehr, als sie quasi eh schon sind?
2: Wenn jeder Mensch, der eine Krankschreibung braucht, am ersten Tag diese sich holen muss, dann muss er in die Arztpraxis gehen und dort sozusagen das Attest sich abholen. Auch wenn er vor sich hin hustet oder auch nur für diesen einen oder für 2 Tage vielleicht sich arbeitsunfähig fühlt, weil nämlich zusätzlich auch die telefonische Krankschreibung nicht mehr möglich sein soll.
1: Ja, okay. Die ist ja damals eingeführt worden wegen Corona, wurde dann immer weiter verlängert auch. Aber wie sehen Sie denn das? Viele sagen ja auch, ja, telefonische AU ist ja gar keine echte.
2: Es wird ja immer unterstellt, dass durch die telefonische Krankschreibung eine Krankschreibung ausgestellt wird, die nicht richtig ist,
1: ja,
2: weil der Arzt, die Ärztin den Patienten nicht sieht.
1: Genau.
2: Das ist nicht der Fall, weil Telemedizin ja immer besagt, dass ich ärztlich das nur machen darf, wenn ein direkter Patienten-Arzt-Kontakt nicht notwendig ist. Wenn ich also als Hausärztin oder Hausarzt ein Problem darin sehe, telefonisch jemand krank zu schreiben, dann kann ich den Patienten natürlich auffordern, in meine Praxis zu kommen, um zu sehen, ob nicht etwas Gefährliches da ist oder um auch vielleicht zu sehen, dass gar nichts da ist.
1: Okay, also noch ist telefonische AU möglich, soll aber irgendwann abgeschafft werden. Und ab Tag 1 gemeldet werden muss, das entscheidet der Arbeitgeber.
0: Vielen Dank an den Präsidenten der Ärztekammer Schleswig-Holstein, Professor Dr. Med. Henrik Herrmann. Und jetzt zu euch, sagt gerne mal Bescheid, wenn ihr noch keinen Krankheitstag dieses Jahr auf der Uhr habt. 0431 986 98611. 10 Leute werden gesucht.
3: Nein.

0: frei.
1: Es gibt Dinge in einer Beziehung, bei denen man glaubt, sie hätten mit dem eigenen Leben eigentlich gar nichts zu tun. Und trotzdem kann das Verhalten des Partners ganz schön auf die eigenen Gewohnheiten abfärben. Eine neue Studie hat sich deshalb mal angeguckt, was bei Paaren im Alltag passiert, wenn einer von beiden mit einem bestimmten Problem zu kämpfen hat. Und das Ergebnis ist doch ziemlich interessant.
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1: Studie zeigt, der Schlaf des Partners beeinflusst ihre Ernährung.
3: Ja, das kann ich absolut bestätigen, weil immer, wenn meine Frau schläft, muss ich ganz leise Chips essen. Und bei uns gilt auch, nach 22 Uhr keine Schweinshaxe mehr im Bett.

0: ist hier mit mir dann Joshua. Wir gucken einmal ganz schnell mit euch auf die Straßen. Es ist schon wieder was passiert. Auf der A1 Richtung Bremen zwischen Stillhorn und Harburg. Ein Unfall noch nicht abgesichert. Ebenfalls auch auf der A7 Richtung Hamburg zwischen Heimfeld und Hausbruch. Danke, dass ihr da die Rettungsgasse frei macht. Gleich gibt's die Disco-Lines für euch. Von Samba auch am Start.
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0: Ständig regnet, da sind wir doch einfach nur froh, wenn wir sagen können:
2: Ich bin zu Hause angekommen.
0: Moin, mein Name ist dann Joshua und die perfekte Playlist für diesen Moment ist unser At-Home-Stream.
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0: Für die cozy Jahreszeit haben wir jetzt dann natürlich auch jede Menge Herbst-Tracks reingepackt. Ach so, kurze Frage noch. Was haltet ihr

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10: Es ist 9:45.
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11: Mit Finn Riebesel Freundlieb. München ist knapper Favorit im Rennen um die deutsche Olympia-Bewerbung. Der Ansicht sind die Prüfer des Deutschen Olympischen Sportbunds. Sönke Röhling, und das ist auch ein positives Signal für Kiel.
12: Ja, denn wenn München den Zuschlag bekommt, sollen die Segelwettbewerbe in Kiel ausgetragen werden. Also praktisch eine Wiederholung der Partnerschaft aus dem Jahr 1972. Hauptkonkurrent dürfte aktuell die Region Rhein-Ruhr sein, die sich jetzt allerdings für Rostock-Warnemünde und gegen Kiel als Standort für die Segelwettbewerbe entschieden hat. Berlin ist dagegen eher abgeschlagen. Ob sich München und Kiel für die Spiele 2036, 40 oder 44 bewerben dürfen, das entscheidet sich am Samstag.
11: Für Busfahrgäste in Kiel, Lübeck, Flensburg und Neumünster könnte es nächste Woche ungemütlich werden. Im Tarifstreit der Busfahrer gibt es weiter keine Einigung. Auch die dritte Verhandlungsrunde ist ohne Ergebnis geblieben. Am Dienstag sollen die Gespräche weitergehen. Scheitert auch diese Runde, will die Gewerkschaft Verdi 5 Tage lang streiken. Der Klimaforscher Mujib Latif ist zum 9. Ehrenbürger Schleswig-Holsteins ernannt worden. Ministerpräsident Günther würdigte ihn als einen der renommiertesten und bedeutendsten Klimaforscher unserer Zeit. Latif warnt seit Jahren vor den Folgen des Klimawandels und setzt sich dafür ein, wissenschaftliche Erkenntnisse verständlich zu erklären. Der ADAC ist dafür, die 12-Uhr-Regel beim Tanken wieder abzuschaffen. Dadurch hätte sich zwar die Zahl der täglichen Preisänderungen deutlich reduziert, die Preise habe das aber nicht gesenkt. Und wer nach 12 Uhr tanken müsse, zahle drauf. Das sei nicht gerechtfertigt, heißt es in einer Mitteilung. Der Bundestag beschäftigt sich heute unter anderem mit einem Gesetzentwurf zu K.O.-Tropfen. In Zukunft sollen Strafen härter ausfallen, wenn der Stoff bei Sexual- oder Raubdelikten eingesetzt wird. Mindestens 5 Jahre Haft werden dann fällig. Bundesjustizministerin Hubig sagte im Ersten:
13: Das ist schon ein starkes Signal und ein starkes Stoppschild. Wenn man weiß, wenn man so etwas tut, dann ist man mit mindestens 5 Jahren Freiheitsstrafe dabei. Das ist ganz wichtig, aber Abschreckung alleine hilft nie. Wir brauchen Aufklärung, wir brauchen eine bessere Prävention, alles, was dazugehört.
11: Die nächsten Delta News gibt's in einer Stunde.
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14: A1 Richtung Bremen, zwischen Stillhorn und Harburg ist ein Unfall passiert. Auf der A7 Richtung Hamburg gibt's einen Unfall zwischen Heimfeld und Hausbruch. A7 Richtung Flensburg zwischen Heimfeld und dem Elbtunnel 2 Kilometer. Die A7 Richtung Flensburg haben wir eine Baustelle bei der Auffahrt Großen Aspe und eine kaputte Ampel in Hamburg auf der Neuwiedenthaler Straße, Höhe Frank-Koper-Straße in beiden Richtungen.

0: Bahnstraße beidseitig dabei im Ortseingang. Alle Staus, alle Blitzer bei uns im Web und in der Delta Plus App. Gute Fahrt durch den Norden.
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0: So Leute, während sich hier langsam mein E-Mail-Programm hochfährt, kann ich euch schon mal erzählen, dass Sean Paul und Sia gleich hier zusammen in die Delta-Playlist sich einfinden werden mit Sheep Thrills. Song war übrigens gar nicht mit Sia geplant, sondern mit Rihanna. Die hatte aber gerade viele andere Projekte und hat deswegen abgesagt. Und so ist dann der Song zu Sia gekommen. Und für sie war das natürlich mega, weil am Ende wurde das ihr erster großer Nummer 1-Hit. Den hören wir uns gleich an. Vorher

0: Es gibt Leute hier im Radiozentrum, die, ich weiß gar nicht, ob ich das erzählen darf, ich mach's aber trotzdem, die haben sich Flüge gebucht zum Oktoberfest nach München. Delta ist hier mit wieder Joshua. Also ganz ehrlich, ich würde irgendwie einen Flug in Urlaub buchen. Könnt ihr übrigens ganz easy machen. Wir hauen ja Reisecash raus bei Fliegen oder Fliegen. Zockt einfach jetzt mit, indem ihr euch anmeldet bei uns in der Delta Plus. Aber zurück zum Oktoberfest. Also damit könnt ihr mich wirklich jagen. Ich war einmal dort eingeladen und dachte, das ist wirklich die Hölle auf Erden. Beziehungsweise es ist so unnötig, weil Bier kann ich halt überall trinken und das halt auch günstiger und mit ganz vielen Leuten um mich herum, die da sowieso alle sind und die da nicht extra hingekarrt werden müssen. Naja, bevor ich jetzt hier übers Oktoberfest rente, wollte ich sagen, in meinem Team spielt da auch Danny da Costa. Der spielt normalerweise Fußball bei Mainz 05. Früher war er aber mal beim FC Ingolstadt und da mussten sie mal als Mannschaft aufs Oktoberfest.
1: Wir hatten eine Sponsorenveranstaltung dort, also wurden eingeladen und waren auch in einem Zelt. Mhm. Und ich sage jetzt mal, wenn wir jetzt ein Verein gewesen wären, der öfter irgendwie im Fokus gewesen wäre, der medial präsenter ist, dann hätte ich wahrscheinlich für einen ähnlichen Skandal gesorgt wie, das heißt Skandal, also für ähnlich viele Fragezeichen wie jetzt Michael Ulisse, weil ich habe mich ja damals hingesetzt, konnte mit dem Ganzen nichts anfangen, hatte aber trotzdem natürlich Tracht an, habe mich dann hingehockt, Kopfhörer aufgesetzt und einfach irgendwelche Anime-Serien geguckt und Musik gehört und mich genau mit niemandem unterhalten, bis ich mal angetippt wurde und gesagt wurde, der Pflichtteil ist vorbei.
2: Ja.
1: Dann bin ich aufgestanden, zum Bahnhof und nach Hause gefahren.
0: Erzählt Danny da Costa alles im Fußball-Podcast KPTS. Wir hören da später nochmal rein, wo er dann noch eine Story raushaut über Mannschaftsbesuche bei Fastfood-Restaurants. Wird garantiert witzig. Also bleibt einfach hier dran bei mir in der Show. Oder wenn ihr die Story gar nicht erwarten könnt, dann hört den Podcast einfach jetzt schon bei uns in der Delta Plus App.

0: Dirigenten.
1: Ja, dann hat auch noch eine Musikredakteurin und zwei Geigenspieler sich das Programm hier angeguckt, was wir euch heute abliefern wollten auf Delta, und es für gut befunden. Und aus dieser exzellenten Playlist sticht eine Frau heraus, nämlich Ariana Grande. Sie könnte wirklich so die Premium-Künstlerin des Jahres sein. Jedenfalls, wenn man der Nominierungsliste der MTV Video Music Awards glauben darf. Sie ist da einfach 7-mal nominiert in den verschiedensten Kategorien, unter anderem auch als beste Künstlerin. Und den Song, den ich euch jetzt hier spielen will, Hate That I Made You Love Me, ist unter anderem als bester Popsong des Jahres nominiert und dann auch noch das Musikvideo. Also das kann eigentlich nur gut sein, deswegen hören wir das Ding jetzt in voller Länge.

0: Hallo, schönen guten Tag, Delta hier gleich mit Alex Warren, Fever Dream. Und außerdem ein Mann, der mit Musik aufgewachsen ist. Seine Mutter hat nämlich zu Hause und im Auto immer ganz viel Soul gehört. Da hat er direkt mitgesungen. In der Schule ist das dann aufgefallen. Daraufhin hat ihn ein Lehrer für den Chor angefragt. Da war er dann erst in der Sopransparte bei den Männern am Start. Wurde dann aber schnell rüber zum Tenor. Und mit 13 hat er dann einfach seine allererste Band gegründet und angefangen, eigene Songs zu schreiben. Und einen dieser selbstgeschriebenen Songs spiele ich euch gleich. Good Old Days heißt der Track. Und der Mann, von dem die Rede ist, hört auf den Namen Chris de Serendi. Er kommt aus Irland und wird gleich umweltfreundlich eingeflogen hier in die Delta-Playlist. Bis gleich.
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5: Verkehr. A7 Richtung Flensburg. Die Auffahrt Großen Aspe ist wegen Bauarbeiten gesperrt und es gibt einen Unfall auf der A7 Richtung Hamburg zwischen Heimfeld und Hausbruch. Rechte Spur deswegen gesperrt. Die Blitzer A1 Richtung Hamburg im Kreuz Ost. B77 Richtung Rendsburg. Höhe Sorgbrück und Harresley Süderstraße beidseitig. Alle Infos für eure Strecke checkt ihr vorm Losfahren bei uns in der Delta Plus App und auf deltaradio.de.
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5: Na, habt ihr euch alle vor dem Radiogerät versammelt? Sehr schön, wobei ich sehe gerade, wir haben einen Stuhl zu wenig, ne?
7: Haben Sie keinen Platz gefunden? Ja. Sie verdecken vielen anderen den Blick. Wenn Sie so freundlich sind, könnten Sie sich irgendwo hinsetzen oder uns auf die Seite stellen. Vielen Dank.
5: Friedrich, unter uns, wir machen Radio. Da verdeckt niemandem irgendwem die Sicht. Aber es hätten alle auf jeden Fall

Der Delta-Radio-Verkehr ist hier. Vorsicht auf der A1 Richtung Hamburg. Zwischen dem Dreieck Südost und dem Dreieck Nordelbe ist ein Fahrzeug liegen geblieben. Und es gab einen Unfall in Hamburg auf der Lurup-Hauptstraße zwischen Elbgaustraße und Lübkamp. 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

0: 0331 986 986 11. Das ist eure Nummer, die ihr mal bitte anrufen sollt, wenn ihr in diesem Jahr euch noch nicht krank gemeldet habt. Weil wir suchen heute tatsächlich 10 Leute, die noch 0 Krankheitstage im Personalsystem stehen haben. Und es geht wirklich um dieses Jahr. In den letzten Jahren konntet ihr euch ruhig krank melden. Außer ihr seid so Angeber wie Sven, der meint nämlich...
1: Moin, Delta Radio, bezüglich der Krankheit, ja. Ich musste gerade echt mal in meiner App gucken und habe festgestellt, das letzte Mal war ich im Februar 24 krankgeschrieben.
0: Was für ein krasses Immunsystem hast du. Also die letzten 2,5 Jahre hat dieser Mann nicht einmal blau gemacht. Wobei, warum heißt es eigentlich blau machen? Ich meine, man könnte genauso gut sagen, man macht grün. Tja, dahinter steckt tatsächlich eine ziemlich alte Geschichte und überraschend viel Urin.
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3: Für eine weit verbreitete Erklärung, warum es eigentlich blau machen heißt, müssen wir jetzt mal ein paar hundert Jahre zurückgehen. Zu den Färbern. Die haben Stoffe damals mit Indigo blau gefärbt. Bei der traditionellen Färbung musste der Stoff nach dem Färben an der Luft oxidieren und währenddessen gab es halt nicht besonders viel zu tun. Früher wurde für manche Färbeverfahren tatsächlich übrigens Urin genutzt, weil er beim Herstellen der Färbeflüssigkeit helfen konnte. Deshalb auch die Geschichte, die Färber hätten vorher ordentlich Alkohol getrunken, um genug davon zu produzieren. Und dann haben sie eben am Ende blau gemacht. Ganz eindeutig bewiesen ist es nicht, dass unser heutiges Blaumachen wirklich genau daher kommt. Sprachforscher diskutieren auch andere Erklärungen. Sicher ist, der Ausdruck ist schon seit Jahrhunderten unterwegs. Heißt für euch, wenn ihr das nächste Mal blau macht, könnt ihr wenigstens behaupten, ihr pflegt deutsches Sprachkulturgut. Klingt beim Chef direkt viel seriöser.
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0: So, und wir haben mittlerweile schon 5 Striche auf unserer Liste gemacht für Leute, die sich in diesem Jahr noch nicht einmal krank gemeldet haben. Ich bin gespannt, ob wir tatsächlich noch unser gesetztes Ziel von 10 Strichen voll bekommen. Also meldet euch jetzt gerne rein per WhatsApp-Sprachnachricht oder ruft an. Nummer für beides ist die 0431 986 986 11.

Nummer von ihm in ihr Telefon abgespeichert und damit kann sie jetzt einfach behaupten, dass sie die Nummer von einem Weltrekordhalter in ihrem Adressbuch hat. Delta ist hier mit mir, dann Joshua. Ja, Calvin Harris ist nämlich jetzt tatsächlich im Guinness World Records Buch offiziell eingetragen worden, weil er einfach die größte Party der Welt in Brasilien gefeiert hat. 1,6 Millionen Menschen waren da am Start, also das wäre ungefähr wie wenn komplett München oder fast alle Hamburger zu einer Party kommen würden. Vor so einer riesen Kulisse hat er gespielt und jetzt spielt er auch hier in der Delta Playlist seinen aktuellen Hit mit Jazzy zusammen, das ist Satisfied.

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13: Es ist 10:45.
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14: Mit Finn Riebesel-Freundlieb. Die Rhein-Ruhr-Region hat sich überraschend gegen Kiel als Segelpartner für ihre Olympia-Bewerbung ausgesprochen. NRW geht mit Rostock-Warnemünde ins Rennen. André Glatzel.
15: Noch letzte Woche hatte sich der Seglerverband Nordrhein-Westfalen für Kiel als Ausrichter stark gemacht. Deshalb ist man hier doch erstaunt über die Entscheidung. Trotzdem gibt es Grund zur Freude, denn München ist im offiziellen Prüfbericht des DOSB, der jetzt vorliegt, Favorit. Und die Bayern haben sich ja klar für Kiel als Segelstandort ausgesprochen. Die Entscheidung um den deutschen Bewerber fällt am kommenden Samstag am frühen Nachmittag.
14: In Großkummerfeld bei Neumünster hat es heute Morgen bei einem Unfall 9 Leichtverletzte gegeben. An einer Kreuzung sind ein Ford Transit Bus und ein Golf zusammengestoßen. Der Kleinbus kippte auf die Seite. Die Insassen konnten erst mit Hilfe der Feuerwehr raus. Offenbar hat der Autofahrer die Vorfahrt missachtet. Der ADAC ist dafür, die 12-Uhr-Regel beim Tanken wieder abzuschaffen. ADAC-Chef König findet, dass das Instrument kaum was gebracht hat. Anne Bauer fasst zusammen.
16: Es gäbe zwar weniger Preisänderungen über den Tag, dafür seien die Schwankungen aber deutlich stärker geworden. Das bekommen vor allem die zu spüren, die mittags um kurz nach 12 tanken müssen. Sie haben erhebliche Zusatzkosten, die sich in keiner Weise rechtfertigen lassen, findet König. Zu einem ähnlichen Ergebnis war das Leibniz-Institut für europäische Wirtschaftsforschung schon im April gekommen. Demnach führt der Preissprung um 12 insgesamt zu einem höheren Tagesdurchschnitt.
14: Vergewaltigungen sollen in Zukunft deutlich härter bestraft werden, wenn dabei K.O.-Tropfen eingesetzt werden. Der Bundestag beschäftigt sich heute mit einem entsprechenden Gesetzentwurf. Das Ganze wird dann so behandelt, als würde das Opfer mit einer Waffe bedroht werden. Die Mindeststrafe soll auf 5 Jahre steigen. Für Berufseinsteiger ist es deutlich schwieriger geworden, einen Job zu finden. Laut dem Jobportal Indeed ist die Zahl der Einstiegsstellen seit 2022 stark gesunken. Deutlich weniger Jobangebote gibt es im Marketing, der IT und im Projektmanagement. Mehr Angebote dagegen in Pflege, Medizin und Gastro. Die nächsten Delta News gibt's in einer Stunde.
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17: So, schnell rüber zu euch auf die Straßen. Wir haben einmal einen Unfall in Hamburg auf der Luruper Hauptstraße zwischen Elbgaustraße und Lüttkamp. Dann Feuerwehreinsatz ebenfalls in Hamburg auf der Schellingstraße zwischen Leibnizstraße und Kantstraße. Und schon mal eine Meldung für die Kanalfähre Fischerhütte. Bis heute Mittag wird die noch repariert, solange kommt ihr nicht übers Wasser. Die A7 Richtung Hamburg zwischen Heimfeld und Hausbruch. Rechte Spur nach einem Unfall gesperrt und es blitzt in der A1, hätte ich was gesagt, auf der A1 besser, Richtung Hamburg, da im Kreuz Ost, B77, Richtung Rendsburg, Höhe Sorgbrück und Heide Fritz Tiedemann Regen. Gute Fahrt, das war's nämlich.
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17: Hello, schön, dass ihr mit dabei seid. Wir machen gleich einen Ausflug in die Berge zusammen mit Summer Jam und Villa Joe. Kilimanjaro spiele ich euch. For summer, my body isn't ready. Für den Aufstieg, na dann, müssen wir noch mal kurz ins Fitnessstudio und einen Kletteranfängerkurs absolvieren, mein Lieber.

über dem Atlantik gab es auf einmal ein Feuer im Flugzeug. Delta ist hier mit mir dann Joshua, ja, in einer KLM-Maschine ist tatsächlich eine Powerbank explodiert im Rucksack eines Passagiers. Besonders kurios dabei, dem Mann, dem dieser Rucksack gehört hat und damit auch die Powerbank, war früher mal der Chef der Airline. Ja, zum Glück konnte die Crew den Brand schnell löschen. Am Ende stellte sich raus, der ehemalige KLM-Chef hatte seine Powerbank zum Aufladen angeschlossen in der Business Class und ist dann halt eingeschlafen. Jetzt könnte man sagen, blöd gelaufen, aber es ist halt einfach verboten, so eine Powerbank während des Flugs zu benutzen und das müsste er als Ex-Verkehrsminister der Niederlande natürlich auch wissen. Dementsprechend darf oder muss er jetzt wohl einige Fragen beantworten. Die wichtigste Frage, die ich mir aber stelle, warum musste er denn damals das Flugunternehmen verlassen? Ich habe mir hier gerade in der Personalakte nachgeguckt. Da steht wegen Burnout.

0: sich in diesem Jahr noch nicht krank gemeldet haben. Sören hat sich reingemeldet.
1: Also ich war noch nicht richtig dieses Jahr krank. Wenn man mit Kranksein nicht arbeiten bezeichnet, dann war ich definitiv nicht krank. Vielleicht mal einen kleinen Schnupfen oder so. Aber da steht man drüber.
0: Ja, alles klar, Sören. Damit mache ich direkt hier Strich Nummer 6 mittlerweile schon. Ne? Krass, es läuft. Also ich hätte gedacht irgendwie, wir haben heute kaum jemanden da drauf, weil jeder war doch dieses Jahr schon mal krank. Aber nein, ihr seid tatsächlich so ultra krass und meldet euch hier fleißig rein und macht das gerne weiterhin. Nummer zum Anrufen oder auch für die Sprachnachrichten ist die 0431 986 986 11. Und alle Kontaktmöglichkeiten auch nochmal im Netz auf deltaradio.de.

0: Normalerweise quatsche ich hier immer über Outros. Mache ich hier nicht, weil der Song ist eh schon so kurz. Da wollte ich demnächst absteigen.
1: Little Das Ex Old Town Road.

0: Lady Gaga für euch in der Show, oder besser gesagt Mama Gaga, The Dead Dance.
1: Gleich.
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0: So Leute, was machen die Taylor Swift hier? Nee.

Fähre. Und zwar ist das die Kanalfähre Fischerhütte. Die wird aber gerade repariert und soll dann heute Mittag fertig sein. A7 Richtung Hamburg zwischen Heimfeld und Hausbruch. Rechte Spur nach einem Unfall gesperrt. Und Blitzer A1 Richtung Hamburg, da im Kreuz Ost. B77 Richtung Rendsburg, Höhe Sorgbrück und Heide Fritz-Tiedemann-Ring. Das wär's gewesen. Gute Reise euch. Sag mal, jetzt ist hier schon wieder Taylor Swift. Hör doch mal auf.

alle Zwifties da draußen, seid mir nicht böse. Ich meine, wir sind hier im deutschen Radio, also da wird bestimmt nochmal Taylor Swift in den nächsten paar Stunden kommen. Kann mal gucken. Finde ich sie schon in der nächsten Stunde? Naja, also tatsächlich noch nicht, aber bei dem Computer heute ist ja alles möglich. Vielleicht knallt er sie gleich wieder rein. Auf jeden Fall, könnt ihr euch ja freuen, weil die Taylor Swift bringt wohl am Freitag neue Musik raus. Also einen neuen Song. Rasten auch gerade alle Swifties aus. Worüber ich mich auch sehr freue, Teddy Swims bringt ein neues Album raus. Es dauert aber noch. Am 22. Januar 2027. Alter, das ist fast noch ein Jahr hin. Aber es soll dafür sein bisher persönlichstes Album werden. Das sagen ja viele irgendwie, um so ein bisschen Werbung zu machen, dass man das hören soll. Aber ich könnte es mir diesmal wirklich vorstellen bei ihm, weil in der Zeit, wo er das Album geschrieben hat, hat er mit seiner Frau ein Kind bekommen. Und sich kurz danach dann aber auch von seiner Frau getrennt. Also da wird bestimmt einiges verarbeitet werden auf dieser neuen Platte. Dann, wie gesagt, ab 22. Januar draußen. Aber ich bin mir sicher, er released schon vorab ein paar Singles. Hat er ja zum Beispiel auch erst letzten Freitag gemacht. Und hier hören wir seinen aktuellen Hit,

0: Danger Dan zum Beispiel. Oder wir präsentieren euch das Lumpenpark.
1: Kann es sein, kann es sein, kann es sein, dass du dumm bist.
0: Dieses Meme habt ihr doch sicherlich irgendwem schon mal geschickt. Und den ganzen Song dazu hört ihr dann auf deren Konzert in Hamburg. Und es geht auch schon bald los, Leute, dass wir euch zurückrufen für Nico Santos Tickets. Natürlich können wir euch nur zurückrufen, wenn ihr vorher eure Nummer eingegeben habt, da im Anmeldeformular fürs Nico Santos Konzert in Hamburg im Backstage-Bereich in der Delta Plus.

0: Die Giant Rooks gerade gespielt mit Slow Dance for a Minute und gleich Peter Fox mit Haus am See. Ja, so ein Haus am See ist schön und gut, aber geiler wäre doch einfach ein Haus am Meer. Und genau da drin könntet ihr Urlaub machen. Wenn ihr mitspielt bei Fliegen oder Fliegen, haben schon einige gemacht und dabei richtig viel Kohle abgestaubt.
1: 1221 Euro.
2: Fliegen, fliegen.
0: Und damit herzlichen Glückwunsch.
2: Oh mein Gott, danke.
0: Das sind für dich
1: 1221 Euro.
2: Oh mein Gott, vielen Dank. Oh wei, oha.
1: 1000 Euro.
2: Ja, wir nehmen die.
3: Hi. Dann gratuliere ich dir ganz herzlich zu 1000 Euro.
2: Ich freue mich richtig gerade. Ich weiß gar nicht, was ich dazu sagen soll.
3: Sehr schön. Freut mich. Dann wünsche ich euch eine richtig tolle Zeit in Laos, ja?
2: Danke, danke.
1: 700 Euro.
2: Das reicht.
0: Sicher?
2: Ja, ganz sicher.
0: Wollen wir nochmal einen höher gehen oder sagst du, ab hier ist Schicht im Schacht?
2: Ein noch und dann reicht.
0: Das ist deine Verantwortung.
2: Ja, einmal noch.
1: 714.
2: Ja, ganz sicher.
0: Wollen wir noch mal einen höher gehen oder sagst du, ab hier ist Schicht im Schacht?
2: Ein noch.

haben wir ja eben gerade die Leute gehört, die hier das ganz große Urlaubscash abgesahnt haben, damit weit weg in den Urlaub fliegen können. Aber Leute, um es schön zu haben, kann man auch einfach hier in Schleswig-Holstein bleiben, weil das schönste Dorf Deutschlands, das ist jetzt gerade frisch gekürt worden und ist tatsächlich hier bei uns im Norden. Um genau zu sein, in Schleswig-Holstein.

0: Things spiele ich euch dann gleich hier in der Show.
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0: 11.46 Uhr.
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2: Mit Finn Riebesel-Freundlieb. München ist knapper Favorit im Rennen um die deutsche Olympia-Bewerbung. Der Ansicht sind die Prüfer des Deutschen Olympischen Sportbunds. Sönke Röhling, und das ist auch ein positives Signal für Kiel.
3: Ja, denn wenn München den Zuschlag bekommt, sollen die Segelwettbewerbe in Kiel ausgetragen werden. Also praktisch eine Wiederholung der Partnerschaft aus dem Jahr 1972. Hauptkonkurrent dürfte aktuell die Region Rhein-Ruhr sein, die sich jetzt allerdings für Rostock-Warnemünde und gegen Kiel als Standort für die Segelwettbewerbe entschieden hat. Berlin ist dagegen eher abgeschlagen. Ob sich München und Kiel für die Spiele 2036, 40 oder 44 bewerben dürfen, das entscheidet sich am Samstag.
2: Wie soll man in Zukunft mit Hitzewellen, Starkregen oder Waldbränden umgehen? Darüber sprechen ab heute Forscher und Meteorologen auf dem Extremwetterkongress in Hamburg. Mehr von Tim Britztrupp.
4: Alleine in Deutschland sind in diesem Sommer etwa 16.000 Menschen infolge von Hitze gestorben. Das geht aus Daten des Robert-Koch-Instituts hervor. Teilweise war es schon im Juni über 40 Grad heiß. Dazu kommt historisches Niedrigwasser in Flüssen wie Rhein und Donau oder auch im Bodensee. Auf dem Kongress geht es unter anderem um bessere Vorwarnmodelle und um Hitze- und Hochwasserschutz in Städten.
2: Der ADAC ist dafür, die 12-Uhr-Regel beim Tanken wieder abzuschaffen. Dadurch hätte sich zwar die Zahl der täglichen Preisänderungen deutlich reduziert, die Preise habe das aber nicht gesenkt. Und wer nach 12 Uhr tanken müsse, zahle drauf. Das sei nicht gerechtfertigt, heißt es in einer Mitteilung. Ex-Filmproduzent Harvey Weinstein erfährt heute in New York sein Strafmaß wegen sexueller Übergriffe. Er soll sich an einer Produktionsassistentin vergangen haben. Die Staatsanwaltschaft fordert 20 Jahre Haft. Ein früheres Urteil dazu war wegen Verfahrensfehlern aufgehoben worden. Niblum auf Föhr ist in einem Online-Voting zum schönsten Dorf Deutschlands gewählt worden. In der letzten Runde des Wettbewerbs des Reisemagazins Travelbook konnte sich das Friesendorf gegen 5 Konkurrenten behaupten. Niblums Bürgermeister Redwisch hat den Preis in Berlin entgegengenommen. Die nächsten Delta News gibt's in einer Stunde.
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5: A21 Richtung Kiel zwischen Trappenkamp und Bornhöved ist ein Unfall passiert. Da liegen auch Teile von dem Auto auf der Straße rum. In Hamburg ist zudem ebenfalls ein Crash passiert. Die Luruper Hauptstraße ist zwischen Elbgaustraße und Lüttkamp deswegen nur noch einspurig. An der Elbfähre Glückstadt Wischhafen gerade lange Wartezeiten von einer Stunde und im Kreis Rendsburg-Eckernförde ist die Kanalfähre Fischerhütte aktuell kaputt. Sie wird bis zum Mittag repariert sein, heißt so die Prophezeiung. Mal gucken, wann dann hier die Entwarnung quasi reinkommt. Blitzer haben wir jetzt erstmal noch für euch. Kaltenkirchen, Lindrehen, beidseitig und Rendsburg, Büsumer Straße sowie Dosenbeek, da auf der Dosenbeeker Straße ortsauswärts. Allen unterwegs, ne? Gute und sichere Fahrt durch den Norden.
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5: Hallo Freunde, schön, dass ihr mit dabei seid. Da freue ich mich doch wirklich immer sehr. Und es gibt vor allem viele Kinder, die freuen sich, wenn Mama und Papa endlich mal zu McDonald's fahren und nicht sagen, ey, wir haben noch Brot zu Hause. Also wir waren früher wirklich, glaube ich, so selten bei McDonald's am Start. Und ich muss sagen, wo man dann mittlerweile so ein bisschen erwachsener ist, so geil ist es nicht. Vor allem ist es ja auch nicht günstig. Aber irgendwie, gerade nach so einer langen Partynacht, hat McDonald's so eine magische Anziehungskraft irgendwie an einem. Und es gibt sogar Fußballmannschaften, die dort sich mal ihr Essen holen. Ich habe ehrlicherweise, als ich das gehört habe, erstmal gedacht, wie Profisport und Fastfood, das passt doch überhaupt nicht zusammen. Aber da sagen einige Fußballer das Gegenteil. Die ganze Story erzählen sie gleich persönlich hier bei mir in der Show. Jetzt erstmal Cat sein.

0: Ach, es gibt so Dinge, die sich irgendwie illegal anfühlen. Zum Beispiel, wenn man im Supermarkt nichts findet und dann einfach an der Kassenwarteschlange sich vorbeischlängelt. Delta ist hier mit mir, dann Joshua. Und apropos Einkaufen, das fühlt sich auch total illegal an, wenn man krankgeschrieben ist. Weil irgendwie habe ich in meinem Kopf immer so die Vorstellung, ja, da muss man das Bett hüten, die ganze Zeit drin sein. Aber nein, man kann auch einfach rausgehen, weil frische Luft tut ja gut. Und einkaufen müssen wir halt auch einfach machen, auch wenn wir krank sind. Es gibt aber so ein paar Dinge, die sollten wir bei einer Krankschreibung auf keinen Fall tun.
1: Erste Reihe beim Konzert.
2: Am besten noch auf den Schultern von einem Kumpel.
3: Chef, ich kann morgen auch noch nicht.
4: Eine Insta-Story vom Flughafen.
5: Endlich raus aus dem Alltag.
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8: Und gewinnen.
9: Ausrede. Ja, mein Rücken macht aktuell leider gar nicht mit.
10: Um 11 vorm Büro frühstücken gehen.
11: Irgendwie muss man ja Blickkontakt mit den Kollegen halten.
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15: Waschmaschine alleine im vierten Stock und los geht's.
16: Aber eine Computermaus auf der Arbeit?
17: Boah, nee, die ist viel zu schwer.

0: gespielt und jetzt, wo er fertig ist, kann ich sagen, da war sie.
1: Entschuldigung, das war ein Wortspiel aus der Hölle.
0: Der Delta Radio Verkehr ist hier. Vorsicht, es liegen Reifenteile auf der A23 Richtung Heide zwischen Alten.

0: früher, war aber beim FC Ingolstadt in der zweiten Liga und hat es dann da unter Trainer Ralf Hasenhüttl geschafft, mit der Mannschaft in die Bundesliga aufzusteigen. Und ich sag mal so, der Erfolg kam jetzt nicht unbedingt durch einen strikten Ernährungsplan, wie er jetzt bei Tommy Schmidts Fußball-Podcast Kappa TS verraten hat.
1: Nee, Ralf Hasenhüttl war schon so, wenn wir Busfahrten hatten.
2: Ja.
1: Da war es dann, und wir gewonnen hatten, war es dann wirklich oft, dass wir dann gesagt haben, so nächste Raststätte raus. Mhm. Jeder kann sich holen, was er will. Gut, dann Bierkasten natürlich auch geholt.
2: Ja.
1: Und der Mannschaftsarzt hat immer darauf bestanden, dass wir zumindest zu Subway gehen, weil er hat gesagt, das wäre noch so halbwegs vertretbar.
2: So ein Quatsch vor allem, ne?
1: Ja.
2: Immer noch Leute, die das behaupten. Also gut, wirklich,
1: schon ein paar Jahre her.
2: Nur weil da so ein bisschen papierartiger Kopfsalat mit drauf ist auf den überbackenen Käse. Das ist ja nur Brot.
1: Aber das macht's auch nicht besser.
2: Ja, eben. Also, ich glaube, der mochte einfach Subway. Der,
1: ich glaub's auch.
2: Der hat das so verkauft. Meine, oh, jetzt so ein Chicken Teriyaki, da hätte ich Bock drauf. Und so einen großen Cookie. Dann hat er mir gesagt, Männer, das ist gesünder. Weißt du?
1: Clever gemacht. Bei mir war es wurscht, weil ich esse auch gerne bei Subway.
2: Ja.
1: Deswegen war es für mich absolut fein. Aber es war immer so die Begründung, weil es für ihn noch so halbwegs vertretbar gewesen wäre, wenn wir zu Mc's gerannt wären und jeder hätte schon einen Big Mac oder einen Big Tasty gegönnt.
0: Ja, noch mehr Einblicke, teilweise auch halt, wie gesagt, sehr kuriose. Kriegt ihr in Tommy Schmidts Fußball-Podcast Kappa TS.
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0: Und wir kriegen hier auf Delta gleich Mucke von unserer Lieblings-Smiley. Die Frau, deren Nachname nicht mehr gesagt werden darf. Cyrus. Gleich kommt Voldemort.
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1: Lust auf einen Abend voller Jokes und guter Stimmung? Im Hafenbahnhof Altona bringen euch heute Abend 8 Comedians zum Lachen. Beim Open Mic testen erfahrene Comedians neue Gags. Newcomer bringen ihre ersten Bühnenerfahrungen mit. Und das Ganze gibt's sogar direkt an der Wasserkante der Elbe. Bei gutem Wetter findet die Show draußen im kleinen Amphitheater am Wasser statt. Heute Abend ab 20 Uhr, Tickets für unter 10 Euro. Ihr habt Bock auf Kino, aber wollt vorher nicht wissen, was läuft? 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Ab 21.30 Uhr gibt es heute Abend einen Film ganz weit vor Bundesstart. Welcher das ist, bleibt bis zum ersten Bild geheim. Für 6 Euro bekommt ihr Popcorn, Filmquiz und Gewinnspiele dazu. Die Filme laufen im Originalton mit Untertiteln ab 21.30 Uhr im Studio Kino Hamburg in Altona. Tickets gibt's für 6 Euro.
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2: So, schnell rüber zu euch auf die Straßen A23 Richtung Heide. Zwischen Albersdorf und Heide Süd liegen Reifenteile. Dann ein Unfall auf der B502 Richtung Schönberg, da beim Kreisel in Schönberg. Und die A1 haben wir mit dabei in Richtung Hamburg zwischen Morfleet und Oder-Elbrücke 2 Kilometer Stau. An der Elbfähre Glückstadt-Wischhafen gibt es derzeit Wartezeiten von einer Stunde. Und die A21 Richtung Kiel ist zwischen Trappenkamp und Bornhöwe nach einem Unfall mit einem LKW erstmal dicht. Die Blitzer B77 Richtung Rendsburg, Höhe Sorgbrück, Neumünster, Kieler Straße und Göhl, die Edisonstraße, beidseitig dabei im Ortseingang. Alle Staus, alle Blitzer bei uns im Web und in der Delta Plus App allen unterwegs. Eine gute und sichere Fahrt durch den Norden.
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2: Hello, schön, dass ihr mit dabei seid. Jetzt kommt der Song, für den diese Jahreszeit wie gemacht ist, weil ab heute ist Herbst, das heißt, es ist weitestgehend dunkel. Also Sonne ist selten zu sehen und da fühlt er sich doch wohl. Der Dracula. Den kriegt ihr jetzt als Song von Tame Impala und Jenny hier auf der Delta Playlist. Happy Mittwoch euch.

Ihr Sohn heißt einfach wie ein Land, nämlich Ägypten. Delta ist hier mit wieder Joshua. Die Rede ist von Alicia Keys. Sie hat zwei Söhne. Der eine heißt Genesis Ali und der andere Egypt Daoud. Die kriegt sie jetzt hier bei Delta mit Girl on Fire und da gibt es mehrere Versionen, unter anderem eine mit Nicki Minaj und dann noch eine Blue Light Version, die ist einfach ein bisschen langsamer und gechillter. Ich

Ja, krass, da wurde eine Ballade nochmal langsamer gemacht, aber wir brauchen noch wenigstens ein bisschen Tempo, ihr lieber Alicia. Deswegen gibt's jetzt die Originalversion hier auf Delta von Girl on Fire.

0: Oh mein Gott, es könnte bald schon wieder heißen.
1: Bus kommt auf, denn der Bus kommt nicht.
0: Delta ist hier mit Wieland und Joshua. Ab nächsten Mittwoch drohen uns 5 Tage Streik am Stück, sofern man sich am Dienstag nicht auf einen neuen Tarifvertrag geeinigt hat. Da gibt es nämlich die nächste Verhandlungsrunde. Gestern gab es ja auch eine, nachdem am Montag gestreikt wurde. Da konnte man sich aber leider nicht einigen. Übrigens, für alle Menschen im Kreis Plön kann es schon am Freitag schwierig werden, mit dem Bus unterwegs zu sein. Da fallen nämlich einzelne Verbindungen aus, weil es da bereits dann, wie gesagt, am Freitag einen Warnstreik geben soll. Alles, was sonst noch wichtig ist, hört ihr gleich bei uns in den Delta News. Die gibt es stündlich im Radio und jederzeit in der kostenlosen Delta Plus App.

0: So klingt unter anderem Is There Anybody? Die Rede ist von Topic, auch Aura teased er auf seinem Social Media Profil an. Ja, klingt auch nach Nachschub für unseren EDM Dance Floor Stream. Bei uns in der Delta Plus App könnt ihr da jederzeit reinhören und natürlich auch auf deltaradio.de. Und hier im Live-Programm gibt's ihn gleich mit Becky G zusammen. Sommermucke par excellence, also gleich hier bei mir in der Show. Bleibt dran!
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0: Viertel vor eins.
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2: Mit Sönke Röhling. Die Rhein-Ruhr-Region hat sich überraschend gegen Kiel als Segelpartner für ihre Olympiabewerbung ausgesprochen. NRW geht stattdessen mit Rostock-Warnemünde ins Rennen. André Glatzel.
3: Noch letzte Woche hatte sich der Seglerverband Nordrhein-Westfalen für Kiel als Ausrichter stark gemacht. Deshalb ist man hier doch erstaunt über die Entscheidung. Trotzdem gibt es Grund zur Freude, denn München ist im offiziellen Prüfbericht des DOSB, der jetzt vorliegt, Favorit. Und die Bayern haben sich ja klar für Kiel als Segelstandort ausgesprochen. Die Entscheidung um den deutschen Bewerber fällt am kommenden Samstag am frühen Nachmittag.
2: Bei einem Unfall in Großkummerfeld bei Neumünster sind am Morgen 9 Menschen leicht verletzt worden. Ein VW ID.3 hat an einer Kreuzung einem Ford Transit die Vorfahrt genommen. Der Kleinbus kippte auf die Seite. Die Feuerwehr musste die Insassen befreien. Der ADAC ist dafür, die 12-Uhr-Regel beim Tanken wieder abzuschaffen. Das Instrument habe kaum etwas gebracht, so ADAC-Chef König. Mehr von Anne Brauer.
4: Es gäbe zwar weniger Preisänderungen über den Tag, dafür seien die Schwankungen aber deutlich stärker geworden. Das bekommen vor allem die zu spüren, die mittags um kurz nach 12 tanken müssen. Sie haben erhebliche Zusatzkosten, die sich in keiner Weise rechtfertigen lassen, findet König. Zu einem ähnlichen Ergebnis war das Leibniz-Institut für europäische Wirtschaftsforschung schon im April gekommen. Demnach führt der Preissprung um 12 insgesamt zu einem höheren Tagesdurchschnitt.
2: Die OECD hat die Wachstumsprognose für Deutschland angehoben, von 0,7 auf 1,1% in diesem und im nächsten Jahr. Unsicherheitsfaktoren bleiben allerdings vor allem der Iran-Krieg mit steigenden Energiepreisen und auch mögliche extreme Wetterereignisse. Für Berufseinsteiger ist es deutlich schwieriger geworden, einen Job zu finden. Laut dem Jobportal Indeed ist die Zahl der Einstiegsstellen seit 2022 stark gesunken. Deutlich weniger Jobangebote gibt es im Marketing, der IT und im Projektmanagement. Mehr Angebote dagegen in Pflege, Medizin und Gastronomie. Die nächsten Delta News gibt's in der Stunde.
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0: A7, Vorsicht an beiden Richtungen, laufen Rehe zwischen Flensburg und Haab. Und Reifenteile liegen auf der A23 Richtung Heide zwischen Albersdorf und Heide Süd. A7 Richtung Flensburg, die Einfahrt Schnellsen Nord aktuell gesperrt wegen der Baustelle. Und an der Elbfähre Glückstadt Wischhafen gibt's Wartezeiten von einer Stunde. Die Blitzer B76 Richtung Eckernförde, dabei Fahrdorf. B77 Richtung Rendsburg bei Sorgbrück und Neumünster Kieler Straße. Allen unterwegs eine gute und sichere Fahrt durch den Norden.
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0: Uiuiui, das ist spicy. Plagiatsvorwürfe gab es gegen Boston-Sängerin Stella Lefty. Sie soll angeben,

Stelle geht es. Ihr müsst da jetzt gar nicht so auf den Text achten, sondern vor allem auf die Melodie. Die soll sie nämlich einfach abgekupfert haben. Und ich weiß, man kann sich so super schlecht konzentrieren, wenn da die ganze Zeit jemand drüber singt auf die Melodie. Deswegen habe ich euch das extra mal rausgeschnitten, so die Instrumentalstelle. So klingt's bei Noah Kahan, Stick Season. Und wenn wir jetzt mal in den Track von Stella Lefty reinhören namens Boston, da merken wir wirklich eine gravierende Ähnlichkeit. Und ich würde sagen, Plagiatsvorwürfe damit absolut gerechtfertigt. Hat auch irgendwann Stella Lefty bzw. deren Management eingesehen und dann einfach mal den Noah Kahan schnell als Co-Autor bei dem Song eingetragen. Kriegt er jetzt also auch ein Patentthema, aber ey, er hat ja auch was dazu beigetragen, möchte man sagen. Der Stella Lefty war es natürlich ganz wichtig zu sagen, es war keine Absicht, sie hat sich irgendwie von dem Song inspirieren lassen, es sei ihr aber dabei nicht im Gedächtnis gewesen, der Song, also hat sie irgendwo halt mal gehört und im Hinterkopf abgespeichert, wusste nicht mehr woher. Naja gut, haben die ganzen Menschen auf Social Media rausgefunden und damit für Gerechtigkeit gesorgt. Den Song haben wir gleich von ihr

12.57 Uhr, der Delta Radio Verkehr ist hier. Seid gerade vorsichtig auf der A24 Richtung Hamburg zwischen Jenfeld und Horn. Ist ein Fahrradfahrer auf der Autobahn unterwegs. Also vorsichtig sein auf der A24 Richtung Hamburg. Zwischen Jenfeld und Horn ist ein Fahrradfahrer auf der Autobahn.

0: Gleich kriegt er auf Delta den DJ, der jetzt im Guinness-Buch der Rekorde steht. Die Rede ist von Calvin Harris. Er ist nämlich in Brasilien vor 1,6 Millionen Menschen aufgetreten. Und vor so einer großen Fanbase hat noch kein DJ vor aufgelegt. Deswegen vollkommen zu Recht jetzt mit aufgenommen im Guinness-Buch World Records Book. So, und das ist so krass, wenn man über diese Zahl nachdenkt. Ey, 1,6 Millionen Menschen wohnen in München, oder? Das wäre auch fast so, wenn komplett Hamburg einfach zu dem DJ gehen würde und sage, ey, wir wollen jetzt Party feiern. Und apropos Hamburg, in Hamburg wird es jetzt auch wahrscheinlich ordentlich laut in den nächsten Tagen. Da übt nämlich die Bundeswehr. Was genau macht ihr?
1: Wir sind dieses Jahr mit 60 Institutionen, Behörden, aber auch zivilen Unternehmen in dieser Übung. Und wir werden ein Szenario beispielsweise haben, wo dann eine Drohne kommt. Wir werden mit Masse im Hafen, aber halt auch bei Airbus und am Flughafen üben. Und wenn dann die Hubschrauber sich von hier nach da nach dort bewegen, wird also ganz Hamburg das im Zweifel mitkriegen.
0: Sagt Jürgen Brettmann von der Bundeswehr in Hamburg. Die Übung geht jetzt von morgen an los und dauert dann bis Dienstagabend. Nennt sich übrigens Red Storm Charlie und soll quasi schon mal den Ernstfall proben. Und für den Ernstfall sollen wir uns auch doch bitte schön vorbereiten, sagt er.
1: Ja, jede Hamburgerin, jeder Hamburger kann seinen persönlichen Beitrag leisten. Dazu gehört zum Beispiel so ein Vorrat an Trinkwasser und Lebensmitteln, sodass man vielleicht 3, 4, 5 oder 10 Tage auskommen kann. Und die Behörden und die Bundeswehr würden ja dann Zeit gewinnen, die Situation in den Griff zu kriegen.
0: Und alles, was sonst noch wichtig ist, gleich in den Delta News. Ich habe nochmal eine Meldung von der A24. Vorsicht, da ist ein Fahrradfahrer in Richtung Hamburg unterwegs zwischen Jenfeld und Horn.

0: sagen, liebe Freunde?
1: Jo, hier ist Kontra K und ich lade euch hiermit ein ins Kino.
0: Ja?
1: Zum ersten Mal direkt mit Orchester live aus Hamburg am 2. Oktober und viel Glück.
0: Ja, also um das mal hier kurz einzuordnen für euch, der gute Kontra K, der bringt bald ein Album raus. Und er spielt morgen ein fettes Konzert, was es noch nie gegeben hat, weil er spielt es halt, wie gesagt, nicht alleine, sondern mit einem ganzen Orchester und zwar im Schauspielhaus in Hamburg. Das ist ein so besonderes Konzert, das würden sich wahrscheinlich zigtausende Menschen hier in Deutschland gerne angucken. Es gibt es halt aber nur ein einziges Mal in dieser Art und so viele Leute passen halt schlichtweg nicht ins Schauspielhaus Hamburg. Deswegen hat man gedacht, streamt man dieses Konzert einfach aus dem Hamburger Schauspielhaus live raus. Und ist es aber so, dass wir zu Hause vielleicht ja auch so den ein oder anderen Fernseher haben, der jetzt nicht den allerbesten Sound hat. Aber es gibt ja Kinos, die haben einfach nicen Sound. Und deswegen haben die Kinos gesagt, ey komm, wir schließen uns zusammen und zeigen diesen Livestream einfach bei uns in den Sälen. Unter anderem hat sich auch das Cinemax in Kiel dazu entschlossen. Und wir laden euch herzlich gemeinsam mit Kontra K ein, morgen Abend damit bei am Start zu sein. Wir verlosen Tickets dafür in der Morning Show und dann auch nochmal bei mir hier im Vormittag. Das heißt, morgen sagen wir einfach mal irgendwann euch Bescheid. Ruft jetzt an für Kontra K Tickets, dann ruft ihr an und genießt einfach einen wunderschönen Abend im Kino. Na, wenn das nichts ist, Freunde, oder? Von Kontra K persönlich hier eingeladen. Das wird gut. Wir sind halt eben Neuer, Näher, Delta und spielen euch jetzt Humber auf der Playlist mit Home Wrecker. Happy Mittwoch, Freunde.

schon wirklich wild. Summer ist ja gerade mal 20 Jahre alt, hat schon so viele krasse Hits hier auf der Delta-Playlist abgeliefert. Er macht aber schon sehr viel früher Musik. Mit 14 hat er bereits angefangen. Damals hat er sich noch nicht Summer genannt, sondern Cherry Valley und es klang so. Also gar nicht mal so schlecht dafür, dass er sich auf YouTube irgendwelche Tutorials angeschaut hat, um so mit ein paar Musikprogrammen irgendwas zu zaubern. Naja, ihr kriegt auf jeden Fall gleich wieder natürlich jede Menge Songs nach den Delta Radio Veranstaltungstipps, wo wir mal so ein bisschen Inspo für eure Abendplanung sammeln. Haben wir noch Ariana Grande für euch, Hate That I Made You Love Me. Und vorher zückt Mama Gaga wieder ihren Zauberstab. Hier ist...

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9: 13.16 Uhr.
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11: Lust auf einen Abend voller Jokes und guter Stimmung? Im Hafenbahnhof Altona bringen euch heute Abend 8 Comedians zum Lachen. Beim Open Mic testen erfahrene Comedians neue Gags. Newcomer bringen ihre ersten Bühnenerfahrungen mit. Und das Ganze gibt's sogar direkt an der Wasserkante der Elbe. Bei gutem Wetter findet die Show draußen im kleinen Amphitheater am Wasser statt. Heute Abend ab 20 Uhr, Tickets für unter 10 Euro. Ihr habt Bock auf Kino, aber wollt vorher nicht wissen, was läuft? 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Welcher das ist, bleibt bis zum ersten Bild geheim. Für 6 Euro bekommt ihr Popcorn, Filmquiz und Gewinnspiele dazu. Die Filme laufen im Originalton mit Untertiteln ab 21.30 Uhr im Studio Kino Hamburg in Altona. Tickets gibt's für 6 Euro.
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12: A7 Richtung Hamburg zwischen Stellingen und Volkspark. Ein Unfall noch nicht abgesichert. Dann die A7 in Richtung Flensburg. Da ist die Einfahrt Schnellsen Nord wegen der Baustelle gesperrt. An der Elbfähre Glückstadt-Wischhafen gibt es gerade Wartezeiten von einer Stunde. Und die A7 Richtung Flensburg ist wegen eines Liegenbleibers nur einspurig zwischen Waltershof und dem Elbtunnel. Blitzer, B76 Richtung Eckernförderhöhe Fahrdorf, B77 Richtung Schleswig bei der Eiderbrücke und in der Gegenrichtung stehen sie bei Sorgbrücke. Alle Staus, alle Blitzer bei uns im Web und in der App.
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12: Kein Bundeskanzler ist so unbeliebt wie Friedrich Merz. Das zeigt jetzt auch eine neue Umfrage. Über die Hälfte der Befragten hat sich einen Rücktritt von ihm gewünscht. Und ich glaube auch dieser Nachrichtensprecher.
13: Bei der Sitzung in Berlin heute Nachmittag ist auch Kanzler Merz dabei.
12: Wobei im Adenauerhaus denkt man sich wahrscheinlich, egal.

0: Neptunica gerade gespielt mit What If. Leute, eine der krassesten Künstler aus den 80ern ist Madonna. Also jedenfalls fällt die mir direkt ein mit zig Hits. Ja. Die Älteren von uns fühlen sich in ihre Jugend versetzt. Das Delta-Archiv gibt wirklich einiges her. Aber sie macht ja auch noch aktuell Musik, zum Beispiel mit Madonna, mit sich selbst, mit Sabrina Carpenter hat sie ja diesen Track hier released. Und sie hat ja auch zuletzt ein eigenes Album einfach mal rausgebracht, ist bei mir ehrlicherweise so ein bisschen untergegangen, also ich habe es mitbekommen, aber dann nicht wirklich gehört, aber scheinbar die Juroren der MTV Video Music Awards, die werden jetzt zum Ende des Wochenendes, also in der Nacht von Sonntag auf Montag, verliehen. Und da hat sie wirklich einen Rekord aufgestellt. Niemand ist nämlich so oft nominiert bei der diesjährigen Ausgabe wie sie. Insgesamt 11 Nominierungen hat sie. Und jetzt, wo ich so über Madonna nachdenke, natürlich, die hat ja in der letzten Zeit auch viele Hits rausgebracht. Also zum Beispiel bei diesem The Weeknd-Hit war sie mit beteiligt. Popular!
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0: Spiele ich euch
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0: Auch jetzt hier auf der Delta Playlist.
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0: Alles klar.
1: In every face.
0: Dann kann's ja losgehen, oder?

0: Es gibt einen Mann hier im Delta-Team, der hat sich dieses Jahr noch nicht einmal krank gemeldet. Kleiner Tipp, er moderiert am Morgen und es ist nicht Feist. Aber tatsächlich ist Schwenker nicht der Einzige.
1: Ja, moin, hier ist Arne. Also ich war dieses Jahr auch noch nicht krank und ich glaube das letzte Mal krank tatsächlich 2024, also nicht mal letztes Jahr krank.
0: Ja, Arne ist einfach so eine richtige Maschine und auch Dennis hat sich reingemeldet.
2: Also ich war auch das letzte Mal letztes Jahr im Januar krank mit Magen-Darm, aber sonst seitdem gesund.
0: Ja, guck mal, ich wollte gerade für ihn auf Holz klopfen, aber das hat er schon einfach selber gemacht. Von daher, Leute, kann ich euch nur noch sagen, meldet euch doch auch noch gerne rein per WhatsApp-Sprachnachricht oder ruft an, wenn ihr noch nicht einmal in diesem Jahr krank gewesen seid. 0431 986 986 11 ist die Nummer ins Studio.

0: Hola, buenas noches, Delta hier mit wieder Joshua. Es gibt einen neuen Bundestrainer. Seit einigen Wochen wissen wir, es ist Jürgen Klopp. Morgen steht sein allererstes Spiel an. Es geht gegen die Niederlande. Ihr seht das Ganze live ab 8:45 im RTL. Und jetzt ist bekannt geworden, er hat 3 neue Regeln aufgestellt, der gute Jürgen, im DFB-Team, um die Gemeinschaft zu fördern. Wie diese Regeln aussehen. Und was für Jürgen Klopp ein absolutes No-Go ist, was er also verboten hat, das verspreche ich euch, dass wir das gleich besprechen. Hier bei mir in der Show. Also bleibt einfach dran.
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0: 13.46 Uhr.
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16: Mit Holger Dilk. In diesem Sommer sind in Schleswig-Holstein 20 Menschen beim Baden in Seen oder Nord- und Ostsee ums Leben gekommen. Das zeigt die DLRG-Jahresbilanz. Anders als bundesweit ist die Zahl damit im Vorjahresvergleich gestiegen. Ken Blöcker vom DLRG-Landesverband.
17: Tatsächlich haben wir eine deutliche Anzahl von Todesfällen an Meeren zu verzeichnen. Das ist auffällig. Und der Sommer, der alle an die Strände gezogen hat, spielt hier sicherlich eine große Rolle.
16: Bei einem Unfall in Großkummerfeld bei Neumünster sind am Morgen 9 Menschen leicht verletzt worden. Ein VW ID.3 hatte an einer Kreuzung einem Ford Transit die Vorfahrt genommen. Der Kleinbus kippte auf die Seite. Die Feuerwehr musste die Insassen befreien. Der Bundestag beschäftigt sich heute unter anderem mit einem Gesetzentwurf zu K.O.-Tropfen. In Zukunft sollen Strafen härter ausfallen, wenn der Stoff bei Sexual- oder Raubdelikten eingesetzt wird. Mindestens 5 Jahre Haft werden dann fällig. Bundesjustizministerin Hubig sagt im Ersten:
18: Das ist schon ein starkes Signal und ein starkes Stoppschild, wenn man weiß, wenn man so etwas tut, dann ist man mit mindestens 5 Jahren Freiheitsstrafe dabei. Das ist ganz wichtig, aber Abschreckung alleine hilft nie. Wir brauchen Aufklärung, wir brauchen eine bessere Prävention, alles, was dazugehört.
16: Schwarz-Rot will stärker gegen Sozialmissbrauch vorgehen. Unter anderem geht es dabei gegen professionelle Banden, die Schrottimmobilien an Menschen aus Osteuropa vermieten und ihnen große Teile der Sozialleistungen abknöpfen. Auch Schwarzarbeit soll härter bekämpft werden. Die deutschen Innenstädte sind im Aufwind, das geht aus einer Umfrage des Handelsverbands hervor. Die vielen Initiativen und Entwicklungsprogramme zeigten Wirkung, heißt es vom HDE. Gleichzeitig ruft der Verband dazu auf, weiter entschlossen gegen Leerstände vorzugehen. Die nächsten Delta-News gibt es in einer Stunde.
0: 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So, schnell rüber zu euch auf die Straßen. Wir haben unter anderem Blitzer. Also nicht nur unter anderem, wir haben eigentlich nur Blitzer, möchte ich sagen. Um es nochmal positiv zu formulieren, alle Straßen sind frei. Wir wünschen euch eine gute Fahrt. So, und jetzt die gute Laune Verderber. Wenn es blitzt, ärgert man sich auf der B77 gerade Richtung Schleswig-Höder-Eiderbrücke. Lübeck, B75, das ist die Travemünder Allee stadteinwärts. Und Kaltenkirchen, Lindrehm beidseitig. Das wär's. Gute Reise.
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0: Oh, der Sommer hat sich nochmal wirklich gebührend verabschiedet. Strahlend blauer Himmel, viel Sonne war am allerletzten Sommertag am Start. Ab heute heißt es dann wirklich Herbst. Heute ist der meteorologische Herbstanfang. Ab sofort gibt es dann wieder jede Menge Regen. Ich hoffe, Sam Fender hat seinen Cabrio diesmal zugemacht, weil er hat sich so beschwert. Es regnete bei ihm rein. 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

0: Es gibt ein neues Ranking, da möchte man nicht ganz oben stehen. Delta ist hier mit wieder ein Joshua und zwar im Verspätungsranking für Flüge. Man hat jetzt die Flugdaten der letzten Monate, also Juni, Juli und August analysiert und dabei festgestellt, die meisten Probleme gab es in Griechenland. Rund 6,6 Millionen Menschen waren davon betroffen. Hat mich ehrlicherweise gewundert, weil ich war jetzt in den letzten Jahren immer in Griechenland und da hat es problemlos funktioniert. Also ich kam da nicht eine Minute mal zu spät, tendenziell sogar zu früh an. Also das war krass. Ich kann Griechenland loben, aber ich war auch zum Start der Saison da. Da ist halt dann auch noch nicht so viel los und ja, dementsprechend reibungsloser lief dann wohl das Ganze ab. Aber wie gesagt, jetzt im Sommer gab es da die meisten Probleme. Direkt dahinter kommen dann Albanien und Montenegro, aber auch in Italien und der Schweiz lief es nicht so wirklich gut mit der Fliegerei. Am besten lief es in Litauen. Nice. Deutschland hat sich im Ranking tatsächlich etwas verbessert und ihr könnt das ja mal direkt überprüfen, indem ihr auch losfliegt und wenn ihr jetzt sagt, ey, ich habe aber gar nicht genug Geld, muss ja gerade überall sparen. Keine Sorge, Leute, wir würden euch euer Urlaubscash einfach schenken. Zockt doch einfach mal mit bei diesem Spiel hier.
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0: Für Delta-Hörerin Corinna war die Sache ganz klar, als sie diesen Betrag hier gehört hat.
1: 1221 Euro.
2: Fliegen, fliegen.
0: Und damit herzlichen Glückwunsch.
2: Oh mein Gott, danke.
0: Das sind für dich
1: 1221 Euro.
2: Oh mein
1: Euro.
2: Gott, vielen Dank. Oh wei, oha. Danke, danke, danke, danke.
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0: Gott hat seine 10 Gebote und Jürgen Klopp hat 3 Regeln. Delta ist hier mit mir dann Joshua. Ja, unter anderem sollen die Spieler pünktlich zum Essen erscheinen. Dadurch soll ein besseres Gemeinschaftsgefühl entstehen, weil beim Essen reden Spieler. Und daran knüpft auch gleich Regel Nummer 2 an. Die Spieler sollen nämlich weniger ihr Handy nutzen. Also zum Beispiel beim Anschwitzen am Spieltag oder bei der Massage sind Smartphones verboten. Auch das soll zu mehr Gesprächen bei den Spielern untereinander führen. Regel Nummer 3. Es soll keine Friseurbesuche mehr geben. Also im Mannschaftsquartier zumindest. Wer halt eine neue Frisur haben will, der soll, bevor er mit der Nationalmannschaft unterwegs ist, zum Friseur gehen, aber ins Mannschaftshotel soll kein Friseur mehr kommen. Das ist ein No-Go. Will zumindest alles die Bild-Zeitung rausgefunden haben. Und die haben ihre Ohren und Augen ja wirklich gefüllt überall, aber verstecken ihre ganzen Infos immer hinter irgendwelchen Paywalls. Naja, jetzt habe ich sie euch einfach im Radio erzählt. System gedribbelt.
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0: erste Dank, Delta-Hörerin Carolina.
1: Hallo zusammen. Ich habe tatsächlich immer noch 0 Krankentage in diesem Jahr und gerade in meinem kleinen Unternehmen von in etwa 45 Mitarbeitern hätte ich locker 10 weitere, die auch 0 Krankentage haben. Viele Grüße, Carolina.
0: Ja, also da haben wir jetzt ja schon fast das Ziel erreicht. Wir brauchen noch 2 Leute, die sich reinmelden und dann haben wir es tatsächlich schon mit unserer 10er-Liste voll. Hätte ich ehrlicherweise nicht gedacht. Dachte, in Schleswig-Holstein ist man häufiger krank. Aber ihr haltet durch. Krass, ihr Immunbooster, Leute. 0431 986 986 11. Wenn ihr auch noch 0 Krankentage vorweisen könnt, dann wählt doch bitte diese Nummer oder schickt eine WhatsApp-Sprachnachricht hin.
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0: Hey, wir haben voll gute Nachrichten für euch. Komplett Schleswig-Holstein ist gerade straufrei. Auch in Hamburg haben wir keinen Stau gesehen. Und es gibt auch keine Unfälle. Also es läuft alles tipptopp auf den Straßen. Macht gerade richtig Bock, Auto zu fahren. Nur nicht zu schnell solltet ihr unterwegs sein wegen dieser Blitzer. Lübeck, Travemünder Allee, Stadt Einwärts, Kaltenkirchen, Lindrehm und Göhl. Edisonstraße beidseitig beim Ortseingang. Alle Staus, alle Blitzer. Und im Web und in der Delta Plus App. Ansonsten euch weiterhin gutes Durchkommen. Läuft ja, wie gesagt, wie geschmiert.
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0: Alle, die sich hier bereits mit ihren null Krankheitstagen in diesem Jahr reingemeldet haben, kriegen hier stellvertretend von mir, eigentlich verliehen durch unseren Bundeskanzler, den extra Applaus, weil ihr geht arbeiten. Und zwar jeden Tag. Ihr seid so krass, Leute. Ihr seid so krass. Alle anderen sollen sich doch gefälligst, wenn sie denn schon meinen, krank schreiben zu müssen, direkt an Tag 1 so einen Attest beim Arzt abholen. Will man zumindest in den Reformen umsetzen. Dr. Henrik Herrmann ist nicht nur Doktor, sondern auch Professor und vor allem Präsident der Ärztekammer hier in Schleswig-Holstein, sagt, das ist aber vollkommener Quatsch. Am besten sollte man das alles so lassen, wie es ist.
3: Wenn jeder Mensch, der eine Krankschreibung braucht, am ersten Tag diese sich holen muss, dann muss er in die Arztpraxis gehen und dort sozusagen das Attest sich abholen. Auch wenn er vor sich hin hustet oder auch nur für diesen einen oder für zwei Tage vielleicht sich arbeitsunfähig fühlt, weil nämlich zusätzlich auch die telefonische Krankschreibung nicht mehr möglich sein soll.
0: Ja, und wenn ihr tatsächlich nicht vor euch hinhustet, sondern einfach das ganze Jahr über kerngesund bisher gewesen seid, dann meldet euch gerne rein. 0431 986 9861.
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0: Hier ist Harry Styles für euch mit America.

0: Was sehe ich denn da? Wir sind bei Franziska aus Henstell rausgekommen mit dem Delta-Studio-Telefon. Erzähl mal, meine liebe Franzi, wo du gerade auf Arbeit bist. Hast du dieses Jahr schon mal gefehlt?
1: Nein, noch gar nicht.
0: Null Krankheitstage. Oh, direkt die nächste Frau hier auf meiner Strichliste, die ich fast gesagt habe. Ich kann hier noch einen Strich machen. Krass. Was hast du für ein Immunsystem?
1: Ein sehr gutes, scheinbar.
0: Ja, guck mal. Und da sollst du doch auch direkt belohnt werden.
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0: Ja, und zwar mit einem Urlaub möchte ich dich belohnen.
1: Oh, da freue ich mich aber.
0: Wo darf es denn hingehen für dich?
1: Oh, ich möchte gerne mal ziemlich nördlich irgendwie, weiß nicht, so Finnland.
0: Was genau in Finnland?
1: Zum Beispiel so die Polarlichter möchte ich gerne mal sehen.
0: Ja, geil. Und du hast auch schon direkt hier im Anmeldeformular geschrieben, dass du in ein ganz bestimmtes Hotel möchtest.
1: Ja, in ein Iglo-Hotel.
0: Wie kann ich mir das vorstellen?
1: Ja, das sieht tatsächlich aus wie in so einem Iglo, dass man da übernachtet. Mhm. Und ja, da hat man direkt einen Blick auf die Polarsterne, Polarlichter.
0: Also bist du im Eis dann?
1: Ja, so ungefähr.
0: Krass. Mein Schnee liegt ja auch. Oh. Ja, dann wollen wir mal ein bisschen hier Kohle einsammeln für dich.
1: Oh, hoffentlich.
0: Wir klettern gemeinsam die Geldleiter hoch. Du kannst unseren Klettervorgang direkt stoppen, indem du hinter einem Betrag Fliegen rufst. Dann würden wir dir die Kohle auszahlen. Ansonsten sagst du weiter und wir gehen immer ein höher und hoffen, dass wir nicht irgendwann runterfallen, weil so eine Leiter ist halt auch irgendwann mal zu Ende.
1: Oh, okay.
2: 111 Euro.
1: Weiter?
0: Da überlegst du, ja?
1: Ja,
0: ich hätte, weiter? Also ich würde bei Stufe 1 immer weiter sagen, also was soll passieren? Gut, also du entscheidest dich für weiter.
1: Ja.
2: 190 Euro.
1: Weiter?
0: Na gut.
2: 359 Euro.
1: Oh Gott, ich weiß es nicht. Weiter?
2: 542 Euro.
1: Oh Gott, oh Gott, oh Gott. Was mache ich, was mache ich?
0: Tja, das ist die große Frage, die du ganz alleine beantworten darfst.
1: Ich glaube, ich...
0: Jetzt hat sich dein Telefon gerade verabschiedet. Verabschiedest du dich auch von der Geldleiter oder was sagst du?
1: Ja, ich sag's liegen. Das ist ja schon eine gute Summe.
0: Wir hören bei 542 Euro auf, sagst du? Wir machen es nicht wie auf dem Fischwag, wo gesagt wird, darf's noch ein bisschen mehr sein.
1: Boah, ich hab Angst.
0: Ich auch, aber für mich geht's nicht, weil ich krieg halt die Kohle nicht, weißt du?
1: Ja, nee, ich sag's liegen.
0: Ja?
1: Ja.
0: Dann möchte ich dich beglückwünschen zu 542 Euro.
1: Oh, cool, danke, danke, danke.
0: Ey, danke. Einen wunderschönen Urlaub. Wann geht's denn los? Hast du schon geplant?
1: Ja, dann wahrscheinlich Januar, Februar.
0: Okay, wo es so richtig schön knackig kalt ist, geht's für dich in eine noch kältere Gegend.
1: Ja, auf alle Fälle.
0: Ey, dann viel Spaß.
1: Ja, super, danke, danke.
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0: Ich war letztens in Berlin in so einem riesigen Plattenladen und da habe ich gemerkt, die Dinger sind ja ganz schön teuer. Also mit Vinyl lässt sich jede Menge Kohle machen, hat auch ein Typ aus London festgestellt. Blöderweise waren seine Platten alle fake.
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0: Rian Ahmed aus West London hat umgerechnet einfach mal 3,2 Millionen Euro Cash mit Schallplatten gemacht. Allerdings hatte er dafür halt keine Lizenz. Und nach 7 Jahren ist dann der Schwindel aufgefallen bei einem Testkauf der British Phonographic Industry. Ermittler haben daraufhin die Produktionsstätte von dem Londoner durchsucht und dabei fast 3000 Schallplatten gefunden von über 100 Künstlern, unter anderem auch von Taylor Swift, Ed Sheeran, Adele oder auch Rihanna. Aber dabei blieb es nicht, sie fanden unter anderem noch alte Vinylpressen, Metallstempel, zig Cover und Label und so kam insgesamt 18 Tonnen Beweismaterial zusammen. Und die haben dazu geführt, dass er jetzt für 3,5 Jahre in den Knast muss.
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13: Mit Holger Dilk. Die Badesaison ist vorbei, Zeit für die DLRG-Bilanz zu ziehen. Die fällt in diesem Jahr durchwachsen aus. 20 Badetote sind zu beklagen, 4 mehr als im Vorjahr. Ein Grund dürfte das gute Sommerwetter sein. Zur Personalsituation an den Rettungsstationen sagt uns Ken Blöcker vom DLRG-Landesverband.
14: Wir sind gut durch die Saison gekommen. Wir haben viele helfende Hände gehabt, haben unsere Strandabschnitte alle gut besetzen können. Es ist wie immer so, dass in den Randzeiten, das heißt am Anfang der Saison und am Ende der Saison, es immer mal ein bisschen knapper wird, aber wir haben das auch in diesem Jahr wieder gut hinbekommen.
13: Nach 4 Jahren Bauzeit ist die Verstärkung des Eiderdamms Nord bei Tönning abgeschlossen. Insgesamt wurden 30 Millionen Euro investiert. Der Deich ist auf einer Länge von fast 4 Kilometern zu einem modernen Klimadeich mit einer Höhe von 9 Metern ausgebaut worden. Die Innenstädte in Deutschland sind im Aufwind, das zeigt eine Umfrage des Handelsverbands. Demnach zeigen die Initiativen und Entwicklungsprogramme Wirkung, heißt es vom HDE. Immer wichtiger ist zum Anlocken der Kunden auch Social Media, sagt HDE-Chef Stefan Gent bei NTV.
15: Weder unsere Einzelhändler, auch viele Mittelständler machen das längst schon, machen die digitale Modenschau, gleichzeitig mit dem Angebot in den Laden zu kommen. Natürlich gibt es auch Trends, also besondere Produkte, die weltweit angesagt sind. Und dann sehen wir auch Schlangen in den Geschäften. Wir sehen aber deutlich, dass die Innenstadt als Erlebnisraum, als Aufenthaltsraum ganz, ganz wichtig ist.
13: Gleichzeitig ruft der Verband dazu auf, weiter entschlossen gegen Leerstände vorzugehen. Der Bundestag beschäftigt sich heute unter anderem mit einem Gesetzentwurf zu K.O.-Tropfen. In Zukunft sollen Strafen härter ausfallen, wenn der Stoff bei Sexual- oder Raubdelikten eingesetzt wird. Mindestens 5 Jahre Haft werden dann fällig. Der ADAC ist dafür, die 12-Uhr-Regel beim Tanken wieder abzuschaffen. Dadurch hätte sich zwar die Zahl der täglichen Preisänderungen deutlich reduziert, die Preise habe das aber nicht gesenkt. Wer nach 12 Uhr tanken müsse, zahle drauf, das sei nicht gerechtfertigt, heißt es in einer Mitteilung. Die nächsten Delta-News gibt es in einer Stunde.
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17: Schauen wir gemeinsam auf die Straßen. Und zwar haben wir ein paar Meldungen von den Blitzern, wollte ich gerade sagen. Ich habe gerade noch einen Stau gesehen, aber der ist schon wieder weg. Deshalb Lübeck, B75, Travemünde Allee stadteinwärts, Kaltenkirchen, Lindrehm beidseitig, Harrislee, Süderstraße auf beiden Seiten, dann Heide, Fritz-Tiedemann-Ring in der 60er und Göhl, Edison-Straße auf beiden Seiten. Alle Staus, alle Blitzer bei uns in der App und auch im Web.
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17: So, neue Musik von Christa Serrani gibt's gleich am Mittwoch hier am Nachmittag. Good Old Days und hier sind Tempest.

0: Good old days, Chris de Serendi. Hier ist Delta um kurz vor drei. Ich bin Amy und wir machen heute mal nicht nur hier bei uns im Radiozentrum den ultimativen Gesundheitscheck, sondern suchen auch bei euch die Leute, die einfach mal null Krankmeldungen haben. Und nicht, weil ihr euch krank zur Arbeit schleppt, sondern weil ihr einfach, verdammt nochmal, nie krank sein. Finden wir heute 10 Menschen, die das auf jeden Fall in diesem Jahr auch von sich behaupten können.
1: Guten Morgen, Schwenger und Feis. Also ich wollte mich auch mal dazu melden wegen Krankheit. Also ich war auch das letzte Mal letztes Jahr im Januar krank mit Magen-Darm, aber sonst seitdem gesund.
2: Ja, moin, hier ist Arne. Also ich war dieses Jahr auch noch nicht krank und ich glaube das letzte Mal krank tatsächlich 2024, also nicht mal letztes Jahr krank. Haltet weiter durch. Schönen Tag noch.
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0: Sky Full of Stars, Coldplay 2 nach 3 hier am Delta Nachmittag. Wir suchen ja heute hier 10 Leute, die dieses Jahr noch nicht krank waren. Und damit meine ich jetzt nicht die, die sich trotz Krankheit irgendwie zur Arbeit geschleppt haben, sondern wirklich die, die so ein krasses Immunsystem haben, dass da einfach nix, da kann alles kommen. Aber euer Körper sagt so, nein, wir werden nicht krank. Ihr gehört dazu. 0431 986 98611. Schickt doch gerne mal eine WhatsApp rüber. Und wir schauen jetzt mal, was ihr auf jeden Fall beachtet solltet, wenn es denn doch mal soweit ist.
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12: Soweit nichts los auf den Straßen, allerdings ein paar Blitzer. Lübeck B 75, Travemünder Leestadt Einwitz in der 70er-Zone, Kaltenkirchen, Lindrehm auf beiden Seiten, Harrieslee, Süderstraße beidseitig, dann Heide, Fritz-Tiedemann-Ring und Göhl, Idisson-Straße auf beiden Seiten. Alle Staus, alle Blitzer bei uns in der App und auch im Web.
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12: Boah, Leute, hier gingen schon Beträge über den Tresen und das ist wirklich insane. Über 1.000 Euro zum Beispiel gestern am Nachmittag bei mir rausgegangen, über 1.000 Euro bei meinem Kollegen dann Joshua am Montag und vielleicht seid ihr ja schon die Nächsten. Ihr habt auch Bock, hier richtig Kohle abzusahnen, dann bleibt doch einfach dran.
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0: I Just Might von Bruno Mars hier für euch am Delta-Nachmittag. Und ich finde es wirklich so insane, wie viel Kohle hier schon über den Tresen gegangen ist. Gerade gestern erst wieder hier bei mir am Delta-Nachmittag, als es für Lata nach Laos ging.
1: Ich und mein Freund planen ja zusammen nach Laos zu fliegen, beziehungsweise zu meiner Familie. Und da wollen wir gerne mal, oder ich war jetzt schon lange nicht mehr da, das ist schon 10 Jahre her bei mir. Und da wollte ich ihn mitnehmen und dann ihm meine Familie so ein bisschen vorstellen.
0: Cool. Ja, dann würde ich sagen, wir fangen jetzt mal an und spielen einfach. Es geht so lange weiter, bis du weiter sagst. Ich warne, denke ich, allerdings vor, es ist ja ein Zufallsspiel. Heißt, es kann jederzeit sein, dass du die Geldleiter runterfällst und dann mit 0 Euro nach Hause gehst. Wenn du allerdings fliegen sagst, nimmst du die Kohle, die du bis dahin erspielt hast, mit dir.
1: Jo.
0: Okay, dann starten wir erstmal ganz entspannt rein.
2: 100 Euro.
1: Ja, weiter.
2: 200 Euro.
1: Überleg. Aber ich sag weiter.
0: Okay.
2: 359 Euro.
0: Ach. Wie lange würdet ihr wegfliegen wollen?
1: Ich würde gern länger, aber wir haben auf jeden Fall 2 Wochen.
0: Okay.
1: Oh, schwierig. Scheiße.
0: Man will ja auch leben, sag ich immer, ne?
1: Das stimmt.
0: Okay, also wir hätten statt jetzt 359 Euro. Willst du noch weitermachen?
1: Einmal weiter würde ich noch gehen.
2: 523 Euro.
1: Wir fliegen. Ich glaube, das ist genug.
0: Oder noch ein?
1: Oh, weiß es nicht. Aufs Risiko. Hey, noch. Oh, schwierig. Einen würde ich noch gehen, komm.
0: Okay, dann drücke ich jetzt hier die Zahl.
1: Ja.
0: Also, wir haben jetzt, stand jetzt 523.
1: Ja.
0: Und jetzt drücke ich diesen Knopf hier.
2: 1000 Euro.
1: Ja, wir nehmen sie.
0: Dann gratuliere ich dir ganz herzlich zu 1000 Euro.
1: Ich weiß gar nicht, was dazu sagen soll.
0: Ihr habt auch Bock, um euren nächsten Urlaub zu zocken? Na, dann meldet euch doch einfach an über unsere Delta Plus App und mit ein bisschen Glück rufen wir euch dann zurück und zocken auch mit euch eine Runde.
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0: Savage Love, hier ist der Delta-Nachmittag, ich bin Abi und jetzt habe ich News für alle Tokyo Hotel-Fans da draußen, denn passend zum neuen Album Encore haben sich die Jungs was ganz Besonderes überlegt, nämlich einen Podcast und das nicht nur zu zweit, wie ihr es vielleicht von Cowlitz Hills kennt, dem Podcast von Tom und Bill, nein, das Ganze zu viert. Los geht es schon morgen direkt mit zwei Folgen, das Ganze ist dann eben so aufgebaut, dass es zu jedem Song auf dem Album eine Folge geben wird und ich würde sagen, wir hören einfach mal rein.
1: Hey, wir sind Tokyo Hotel.
2: Wir haben einen neuen Podcast und zwar, wie heißt er nochmal?
1: Ich bin ein bisschen aufgeregt.
2: Oh, der Arme muss seine 5 Hektar selbst bewirtschaften.
3: 5 Hektar wäre schön. Gustav ist der Bandclown, aber eigentlich ein sehr tiefgründiger Mensch. Wer hat sich das denn aus dem Arsch gezogen? Also.
4: Der Sieg kam vorbei, weil es hieß, vielleicht machen wir ja mal einen Song zusammen.
2: Genau.
4: Und er wollte sich einen Auftritt angucken, hat er sich angeguckt, hat er gesagt, nee, wir machen keinen Song zusammen.
2: Au!
5: Ich war früher viel schlechter drauf als
2: ich
5: heute.
2: Auch.
1: Ja. Na, also ich sag mal.
2: Okay, Moment. Wir müssen die Leute mitnehmen. Also erstmal ganz kurz.
3: Nein. Gustav. Einfach so diese Zeile wirken zu lassen, dass man ein Soundtrack für das Leben eines anderen ist. Das ist schon echt crazy.
0: Und pst, morgen gibt's dann auf jeden Fall auch schon eine Doppelfolge. Ich bin so gespannt. Ich finde, das klingt so gut.
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0: Let's go! Dai Dai, Shakira und Burna Boy, hier ist der Delta Nachmittag. Ich bin Amy, gleich gibt's Ray. Where is my husband? Habe ich gleich für euch, genauso wie Sommer. Kleinen Moment, geht gleich los.
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1: Mit Holger Dilk. In diesem Sommer sind in Schleswig-Holstein 20 Menschen beim Baden in Seen oder Nord- und Ostsee ums Leben gekommen. Das zeigt die DLRG-Jahresbilanz. Anders als bundesweit ist die Zahl damit im Vorjahresvergleich gestiegen. Ken Blöcker vom DLRG-Landesverband.
2: Tatsächlich haben wir eine deutliche Anzahl von Todesfällen an Meeren zu verzeichnen. Das ist auffällig. Und der Sommer, der alle an die Strände gezogen hat, spielt hier sicherlich eine große Rolle.
1: Die Arbeiten am Seekabel nach Helgoland sind auf das kommende Frühjahr verschoben worden. SH Netz begründet das mit dem unsteten Wetter und den Windbedingungen rund um St. Peter-Ording. Vergangene Woche waren die geplanten Arbeiten bereits wegen der widrigen Bedingungen abgesagt worden. Die Innenstädte in Deutschland sind in den vergangenen Jahren wieder deutlich attraktiver geworden. In einer Umfrage des Handelsverbands haben über 80% gesagt, dass sie ihre Innenstadt künftig mindestens genauso häufig besuchen wie heute. Das ist der beste Wert seit Jahren. Handelsverbandschef Stefan Gent sagte bei NTV:
3: Es geht um den Nutzungsmix. Wir wollen auch mehr Wohnen in die Städte holen. Das schafft auch mehr Sicherheit. Da, wo Menschen sind, fühlen sich auch andere Menschen wohl. Das haben wir bei der Studie jetzt auch deutlich gesehen. Übrigens, dass der weit überwiegende Teil unserer Besucher in den Innenstädten sich dort auch sicher fühlt. Wir brauchen noch mehr Grün und mehr Wasser, gerade vor dem Hintergrund der Klimaentwicklung, auch der Hitzeperioden, die wir haben.
1: Schwarz-Rot will stärker gegen Sozialmissbrauch vorgehen. Unter anderem geht es dabei gegen professionelle Banden, die Schrottimmobilien an Menschen aus Osteuropa vermieten und ihnen große Teile der Sozialleistungen abknöpfen. Auch Schwarzarbeit soll härter bekämpft werden. Vergewaltigungen sollen in Zukunft deutlich härter bestraft werden, wenn dabei K.O.-Tropfen eingesetzt werden. Der Bundestag beschäftigt sich heute mit einem entsprechenden Gesetzentwurf. Das Ganze wird dann so behandelt, als würde das Opfer mit einer Waffe bedroht werden. Die Mindeststrafe soll auf 5 Jahre steigen. Die nächsten Delta-News gibt es in einer Stunde.
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4: Schauen wir gemeinsam auf die Straßen, und zwar ist die A7 mit dabei. Hannover Richtung Hamburg in Höhe Waltershof haben wir einen Liegenbleiber und Rehe auf der A7 Flensburg-Hamburg in beiden Richtungen zwischen Tarp und dem Rastplatz Jalmer Moor. Geblitzt wird in Kaltenkirchen aktuell, Lindrehen beidseitig, Rendsburg-Büsumer Straße in der 30er, Harrislee Süderstraße beidseitig, dann Heide Fritz-Siedemann-Ring und Göhl-Edison-Straße auf beiden Seiten. Alle Staus, alle Blitzer natürlich bei uns in der App und auch im Web.
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4: So, gleich mit unserem Album der Woche von Dani, Lia und Yola. Vorher aber Musik von Ray und jetzt...

Vor einem guten Jahr haben sich die beiden im Sommer kennengelernt und dann festgestellt, ey, wollen wir nicht einfach mal probieren, gemeinsam Mucke zu machen? Und ja, seitdem waren sie ein Jahr fast gemeinsam, nur die ganze Zeit aufeinander, waren zusammen unterwegs, haben gemeinsam Support gespielt für unter anderem Mark Forster, waren jetzt irgendwie überall, ich glaube, sie haben 68 Festivals gespielt und das ist wirklich nur eine große Sache, die die beiden erreicht haben. Jetzt ist nämlich die nächste Sache da. Ihre erste gemeinsame EP, sie heißt Harte Mackerin, kommt wie gesagt von Dani Glia und Yola. Und der Song Diss-Track ist gar kein Diss-Track, den ich euch jetzt vorstelle. Aber das hört ihr jetzt am besten mal selbst, denn es ist eigentlich ein Liebessong. Süß.

Why Don't You Stay, Nico Santos, hier ist der Delta-Nachmittag, ich bin Amy, gleich für euch auf der Playlist Taylor Swift. Und da sind wir auch direkt beim Thema, denn gestern bin ich auch in so eine Art Rabbit Hole verfallen und habe wirklich jeden Artikel, jede Theorie und sonstiges dazu gelesen, obwohl ich ja wirklich eigentlich kein Taylor Swift-Fan bin. Aber es holt mich schon wieder ab. Dieses ganze Rätselraten, die Easter Eggs und so, ich muss sagen, ich bin dann doch immer schneller drin, als ich eigentlich will. Auf jeden Fall hat sie denn gestern tatsächlich bekannt gegeben, nachdem es einen Countdown gab auf ihrer Website, dass schon am Freitag eine neue Single kommt, Patient Zero. Und wenn man diesen ganzen Vermutungen im Netz glaubt, wird das nicht alles gewesen sein, sondern es folgt vielleicht noch eine Ankündigung bei den MTV, VMAs, vielleicht folgt auch heute schon was um Mitternacht, Leute, ich weiß es ja auch nicht, aber es steht auf jeden Fall fest. Freitag gibt es neue Mucke von Taylor Swift und ihr bekommt sie jetzt schon mal zur Vorfreude auf der Playlist mit The Fate of Ophelia.

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12: Verkehr. Schauen wir auf die R25 Hamburg Richtung Geestach zwischen Allermöhe und Neu-Allermöhe-West 2 Kilometer Stau. B76 Schleswig Richtung Kiel zwischen Eckernförder Straße und Saarbrückenstraße 3 Kilometer nach einem Unfall. Und es wird geblitzt. Lübeck B75 Travemünder Allee statt einwärts Neumünster Kieler Straße in der 30er, dann Kaltenkirchen Lindrehm beidseitig. Rendsburg Büsumer Straße und Bönningstedt Ellerbeker Straße in der 30er. Alle Staus, alle Blitzer natürlich bei uns in der App und auch im Web.
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12: So, der Herbst ist seit heute offiziell da. Es ist kalendarischer Herbstanfang und natürlich auch euer Top-Thema im Internet. Wir schauen es uns gleich an nach Alex Warren und Disco Lines und Tina Schön.
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1: Seit Mittwochnacht, genauer gesagt um 2.05 Uhr, heißt es jetzt ganz offiziell Bye Bye Sommer und herzlich willkommen Herbst. Seit diesem Mittwoch ist nämlich der kalendarische Herbstanfang. Das heißt, jetzt sind Tag und Nacht wieder offiziell gleich lang. Das Ganze heißt sogar Tag-Nacht-Gleiche übrigens für alle Nerds da draußen. Für die Wetterexperten da draußen hat der Herbst ja schon bereits am 1. September angefangen. Da endet er dann allerdings auch schon wieder am 30. November. Das liegt daran, dass sich so Wetterdaten übrigens besser miteinander vergleichen lassen, wenn ein Zeitraum halt immer gleich ist. So. Aber ich freue mich ehrlich gesagt auf den Herbst. Es wird richtig gemütlich und ich habe auch das Gefühl, so langsam kommen wir alle in Stimmung, oder? Umut schreibt zum Beispiel, endlich, der Sommer dieses Jahr hat mich fertig gemacht. Jessica nur, ich bin noch nicht psychisch bereit. Ich will Sommer, Sonne, Sonnenschein. Anni nur, finally, die beste Zeit des Jahres. Und Keraf nur, freue mich drauf, die 7,5 hellen Stunden auf Arbeit zu verbringen.
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1: Bevor ihr ihn hört, in dem Song von Ducci geht es auf jeden Fall um das Gefühl, was viele von euch vielleicht auch schon mal gespürt haben. Vielleicht vor einer Prüfung, vielleicht aber auch, weil sie so wie ich eine Angststörung haben und Angst viel mehr ist, als einfach nur nicht von einem 3-Meter-Turm zu springen, sondern vielleicht sich einfach so anfühlt, als würde ein Elefant auf einem draufstehen und man kriegt keine Luft mehr. Das ist zum Beispiel dieses eine Symptom, was ich auch ständig habe. Und deshalb kann ich zu diesem Song von Ducci auch so relaten. Und ihr vielleicht ja auch. Fühlt euch gedrückt. Hier ist Ducci mit Anxiety.
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Glass Animals mit Heatwaves hier für euch am Delta-Nachmittag. Und die gute Nachricht ist, es ist schon wieder Mittwoch, heißt Bergfest, Leute. Nur noch zweimal arbeiten und dann ist auch schon wieder Wochenende. Und apropos Wochenende, hier ist The Weeknd, Blinding Lights.

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6: Mit Holger Dilk. Die Badesaison ist vorbei, Zeit für die DLRG-Bilanz zu ziehen. Die fällt in diesem Jahr durchwachsen aus. 20 Badetote sind zu beklagen, 4 mehr als im Vorjahr. Ein Grund dürfte das gute Sommerwetter sein. Zur Personalsituation an den Rettungsstationen sagt uns Ken Blöcker vom DLRG-Landesverband.
7: Wir sind gut durch die Saison gekommen. Wir haben viele helfende Hände gehabt, haben unsere Strandabschnitte alle gut besetzen können. Es ist wie immer so, dass in den Randzeiten, das heißt am Anfang der Saison, am Ende der Saison, es immer ein bisschen knapper wird, aber wir haben das auch in diesem Jahr wieder gut hinbekommen.
6: Die in der vergangenen Woche kurzfristig abgesagten Arbeiten am Seekabel nach Helgoland sind auf das kommende Jahr verschoben worden. Grund sind die wechselnden Windbedingungen. Nach Angaben von SA Netz hat der Schritt keine Auswirkungen für die Hochseeinsel. Die Verlängerung des Kabels wird vermutlich im April oder Mai stattfinden. Die Innenstädte in Deutschland sind im Aufwind, das zeigt eine Umfrage des Handelsverbands. Demnach zeigen die Initiativen und Entwicklungsprogramme Wirkung, heißt es vom HDE. Immer wichtiger ist zum Anlocken der Kunden auch Social Media, sagt HDE-Chef Stefan Gent bei NTV.
8: Viele unserer Einzelhändler, auch viele Mittelständler machen das längst schon, machen die digitale Modenschau, gleichzeitig mit dem Angebot in den Laden zu kommen. Natürlich gibt es auch Trends, also besondere Produkte, die weltweit angesagt sind. Und dann sehen wir auch Schlangen in den Geschäften. Wir sehen aber deutlich, dass die Innenstadt als Erlebnisraum, als Aufenthaltsraum ganz, ganz wichtig ist.
6: Gleichzeitig ruft der Verband dazu auf, weiter entschlossen gegen Leerstände vorzugehen. Für Berufseinsteiger ist es deutlich schwieriger geworden, einen Job zu finden. Laut dem Jobportal Indeed ist die Zahl der Einstiegsstellen seit 2022 stark gesunken. Deutlich weniger Jobangebote gibt es im Marketing, der IT und im Projektmanagement. Mehr Angebote dagegen in Pflegemedizin und Gastronomie. Das DFB-Team bereitet sich weiter aufs erste Länderspiel unter Neu-Bundestrainer Jürgen Klopp vor. Morgen geht es in Amsterdam gegen die Niederlande. Beim Training heute war die Laune gut und die Chemie zwischen Trainer und Team scheint zu stimmen. Klopp sagt, ich gehe für die Jungs durchs Feuer. Die nächsten Delta-News gibt es in einer Stunde.
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10: Schauen wir auf die A7 Hannover Richtung Flensburg. Zwischen Waltershof und dem Elbtunnel sind es 2 Kilometer. Dagegen Richtung 4 zwischen Stellingen und dem Elbtunnel. A23 Heide Richtung Hamburg zwischen Heizen-Mekropunda und Eide steht 2. Sowie A25 Hamburg Richtung Geestach zwischen Allermöhe und Neu-Allermöhe West 2 Kilometer. Die Blitzer Lübeck, Travemünder Allee stadteinwärts, Neumünster, Kieler Straße an der 30er. Dann Kaltenkirchen, Lindrehm beidseitig, Neunkirchen, Blankenmoorer Straße und Bönningstedt, Ellerbeker Straße an der 30er. Alle Staus, alle Blitzer bei uns in der App und auch im Web.
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10: Freut mich, dass ihr am Start seid. Gleich neue Musik von Miley Cyrus und jetzt Giant Rooks, Slow Dance.

0: Miley Cyrus, neuer Song, gerade gehört hier am Delta-Nachmittag. Und wir haben uns heute was vorgenommen, was eigentlich unmöglich klingt. 10 Menschen, 0 Krankmeldungen in 2026. Keine Erkältung, keine Grippe, kein, ich habe da so ein Kratzen im Hals. Ihr habt nämlich einfach das krasseste Immunsystem, das offenbar morgens aufsteht und sagt, nee, also heute machen wir wieder alles platt. Wo seid ihr? Finden wir 10 Leute? 0431 986 98611.
1: Hallo zusammen. Ich habe tatsächlich immer noch 0 Krankentage in diesem Jahr und gerade in meinem kleinen Unternehmen von in etwa 45 Mitarbeiter hätte ich locker 10 weitere, die auch 0 Krankentage haben. Viele Grüße, Carolina.
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0: Yeah, von Usher, Lil Jon und Ludacris. Hier ist der Delta-Nachmittag. Ich bin Amy und es gibt eine neue Bilanz zu den Krankmeldungen. Das hat jetzt zumindest die Krankenkasse DAK herausgefunden. Und auch wir schnacken ja heute drüber, ob wir eigentlich 10 Leute finden, die noch gar nicht krank waren dieses Jahr. Also wirklich so gar nicht, was ich für unmöglich halte. Aber wenn ihr auch dazu gehört, dann meldet euch gerne rein. 0431 986 986 11. Wenn man sich das mal anschaut, die Zahlen im ersten Halbjahr dieses Jahr waren an jedem Tag im Schnitt 53 von 1000 Beschäftigten krankgeschrieben. Es ist also auch
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2: krank melden. Reicht das jetzt wirklich schon für krank sein? Oh, vielleicht geht's ja doch gleich wieder. Mist, ausgerechnet heute ist doch viel los. Wie schreibe ich das jetzt? Eher kurz oder doch ausführlich? Was, wenn jemand rangeht, der noch Nachfragen stellt? Nochmal kurz Husten üben. Oh Gott, und wenn mein Chef dann gute Besserung schreibt, was soll ich denn dann antworten? Okay, absenden und sofort Handy weglegen. Oh, und jetzt wieder dieses schlechte Gewissen nach der Krankmeldung. Obwohl ich diesmal wirklich krank bin.
0: Und an dieser Stelle natürlich auch nochmal gute Besserung an alle, die vielleicht jetzt gerade auch auf dem Sofa liegen, eine Serie binge-watchen und eben

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1: Lust auf einen Abend voller Jokes und guter Stimmung? Im Hafenbahnhof Altona bringen euch heute Abend 8 Comedians zum Lachen. Beim Open Mic testen erfahrene Comedians neue Gags. Newcomer bringen ihre ersten Bühnenerfahrungen mit. Und das Ganze gibt's sogar direkt an der Wasserkante der Elbe. Bei gutem Wetter findet die Show draußen im kleinen Amphitheater am Wasser statt. Heute Abend ab 20 Uhr. Tickets für unter 10 Euro. Ihr habt Bock auf Kino, aber wollt vorher nicht wissen, was läuft? Dann ist die Sneak Preview im Studio Kino Hamburg genau das Richtige. Ab 21.30 Uhr gibt's heute Abend einen Film ganz weit vor Bundesstaat. Welcher das ist, bleibt bis zum ersten Bild geheim. Für 6 Euro bekommt ihr Popcorn, Film, Quiz und Gewinnspiele dazu. Die Filme laufen im Originalton mit Untertiteln ab 21.30 Uhr im Studio Kino Hamburg in Altona. Tickets gibt's für 6 Euro.
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2: Da schauen wir einmal gemeinsam auf die Straßen. Stop and Go auf der 7 Hannover Richtung Flensburg zwischen Waltershofen im Elbtunnel 2 Kilometer. In der Gegenrichtung 5 zwischen dem Dreieck Nordwest und dem Elbtunnel. A23 Heide Richtung Hamburg zwischen Heiz, Mikropunda und Eide steht 2 sowie A25 Hamburg Richtung Geestach zwischen Allermöhe und Neu-Allermöhe West 2 Kilometer. Die Blitzer B77 Rendsburg Richtung Schleswig in Höhe Eiderbrücke, Lübeck, Travemünder Allee Stadt einwärts, Neumünster, Kieler Straße, dann noch Neunkirchen, Blankenmoorer Straße und Bönning steht Ellerbeker Straße in der 30er. Alle Staus, alle Blitzer bei uns in der App und auch im Web.
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2: So, und wir starten rein Richtung Feierabend jetzt mit Mucke von Calvin Harris und Jazzy Satisfying. Hier ist Teddy Swims mit Mr. Know-It-All. Macht euch einen schönen Abend.
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0: Kevin Harris und Jazzy mit Satisfy. Hier ist der Delta-Nachmittag. Ich bin Amy und es ist wirklich so insane, was die letzten Wochen hier schon an Kohle über Tresen gegangen ist bei Fliegen oder Fliegen. Ihr meldet euch ja einfach an über unsere Delta-Plus-App und mit ein bisschen Glück zocken wir dann auch mit euch. Ihr klettert dann nämlich unsere Geldleiter hoch. Da gibt es dann per Zufall immer wieder Kohle drauf. Aber Vorsicht beim Zocken. Es kann halt auch sein, dass ihr jederzeit auf Null zurückfällt. Aber geht halt auch anders. Und das ist einfach nur insane.
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Ey, es war so klar. Ich habe gefühlt eben gerade erst noch moderiert, dass Taylor Swift jetzt am Freitag gern einen neuen Song rausbringt und dass ich glaube, dass das noch nicht alles ist. Und dann öffne ich wieder Instagram, ja? Und denk mir so, Taylor Swift, du hättest wenigstens kurz anrufen können, während ich moderiere und mir sagen können, dass du noch mehr Tee zum Spillen hast. Aber dann erzähle ich euch das halt jetzt. Taylor Swift bringt am Freitag nicht nur einen Song raus, sondern gleich vier. Denn sie bringt ein Encore raus. Vielleicht hat sie sich da irgendwie an Tokyo Hotel inspirieren lassen. Also nochmal vier Songs zu ihrem Album The Life of a Showgirl. Also eine kleine Zugabe. Deshalb auch nur vier Songs, wie man es vielleicht auch von Konzerten kennt. Und das Tolle ist, wie gesagt, ihr müsst euch gar nicht mehr so lange gedulden. Geht schon los am Freitag. Was sonst so los ist, gleich bei mir in den Delta News, jetzt aber erstmal dieser Song hier.

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1: Mit Holger Dilk. Kurz vor der Entscheidung, wer für Deutschland ins Olympiarennen gehen soll, zieht Berlin seine Bewerbung zurück. Das berichten mehrere Medien. Fabian Hoffmann.
2: Die Chancen für die Hauptstadt und ihre Partner hatten sich zuletzt verschlechtert. Wahlsiegerin Elif Erhalb von der Linken sprach sich gegen Olympia aus und in einem Ranking der Konzepte landete Berlin auf dem letzten Platz. Im Rennen sind jetzt noch München und die Rhein-Ruhr-Region. Am Samstag entscheiden die Mitglieder des Deutschen Olympischen Sportbundes, wer für Deutschland auf internationaler Ebene für die Spiele 2036, 40 oder 44 antreten soll.
1: Schwarz-Rot will stärker gegen Sozialmissbrauch vorgehen. Unter anderem geht es dabei gegen professionelle Banden, die Schrottimmobilien an Menschen aus Osteuropa vermieten und ihnen große Teile der Sozialleistungen abknöpfen. Auch Schwarzarbeit soll härter bekämpft werden. In diesem Sommer sind in Schleswig-Holstein 20 Menschen beim Baden in Seen oder Nord- und Ostsee ums Leben gekommen. Das zeigt die DLRG-Jahresbilanz. Anders als bundesweit ist die Zahl damit im Vorjahresvergleich gestiegen. Ken Blöcker vom DLRG-Landesverband.
3: Tatsächlich haben wir eine deutliche Anzahl von Todesfällen an Meeren zu verzeichnen. Das ist auffällig. Und der Sommer, der alle an die Strände gezogen hat, spielt hier sicherlich eine große Rolle.
1: Bei dem Feuer gestern in einem Mehrfamilienhaus in Börnsen bei Gesthardt ist ein enormer Schaden entstanden. Das umgebaute alte Bauernhaus ist unbewohnbar und einsturzgefährdet. Die Polizei geht von mehreren hunderttausend Euro Schaden aus. Verletzt wurde niemand, zur Brandursache ist noch nichts bekannt. Die letzten Vorbereitungen laufen für Jürgen Klopps Premiere als neuer Fußball-Bundestrainer. Die eine Hälfte des XXL-Kaders bereitet sich auf das Länderspiel morgen in Amsterdam gegen die Niederlande vor. Klopp sagte heute beim Training:
4: Bei allen positiven Vibes, die bei uns jetzt hier da sind, wissen wir auch alle, dass wir Ergebnisse liefern müssen. Wir würden es gerne lange machen. Um es lange zu machen, müssen wir sowas gut machen. Gut machen wird bedeuten, jeder kann Entwicklung sehen und Ergebnisse kommen über kurz oder lang. Start ist wichtig, ist Anspannung da, ganz bestimmt. Aber wir versuchen zu lernen, Spaß zu haben unter Druck.
1: Die nächsten Delta-News gibt es in einer Stunde.
5: Verkehr. Schauen wir auf die A7 Hannover-Flensburg zwischen Waltershofen im Elbtunnel 2 Kilometer, in der Gegenrichtung 4 zwischen Stellingen und dem Elbtunnel. A25 Hamburg Richtung Gesthardt zwischen Alamö und Neu-Alamö West 2 und an der Kanalfähre Brunsbüttel kommt es gerade zu Einschränkungen. Geblitzt wird B77 Randsburg Richtung Schleswig in Höhe Eiderbrücke, Neumünster-Kieler Straße eine 30er, Neunkirchen-Blankenmoorer Straße ortsauswärts, dann noch Öhring, Hauptstraße beidseitig und auch in Bönningstedt steht einer, Ella-Beker Straße eine 30er. Alle Staus, alle Blitzer bei uns in der App und auf dem Web.
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5: Heute ist Casting angesagt hier am Delta-Nachmittag. Gesucht werden nämlich von uns 10 Menschen mit dem absurdesten Immunsystem Deutschlands. Euer Talent? Ja, ihr werdet einfach nicht krank, nicht mal im Herbst. Während sich jetzt andere Tee, Wärmflasche und Co. machen, sagt ihr so, nee, mir geht's super. Ihr wart dieses Jahr auch noch gar nicht krank? Dann schickt doch einfach mal eine WhatsApp rüber. 0431 986 986 11.

0: Hier am Data-Nachmittag und man kann auf jeden Fall sagen, einige von euch haben wirklich richtig abgerissen. Wir suchen nämlich hier am Nachmittag immer noch Menschen, bei denen irgendwie Viren Hausverbot haben. Kann man nicht anders sagen. Grippe nie gesehen, Magen-Darm, auch keine Ahnung, was soll das sein, Erkältung sowieso nicht. Und ihr hattet dieses Jahr einfach noch gar keine Krankmeldung, weil euer Körper so ein Biest ist. Wir haben 10 Leute gefordert und die haben wir auf jeden Fall auch gefunden. Und ich würde sagen, in so ein paar Sprachnachrichten hören wir jetzt mal rein.
1: Ja, moin, hier ist Arne. Also ich war dieses Jahr auch noch nicht krank und ich glaube das letzte Mal krank tatsächlich 2024, also nicht mal letztes Jahr krank. Haltet weiter durch. Schönen Tag noch.
2: Moin, Delta Radio. Bezüglich der Krankheit, ja. Ich musste gerade echt mal in meiner App gucken, in der Barmer App, und habe festgestellt, das letzte Mal war ich im Februar 24 krankgeschrieben. Euch einen wunderschönen.
0: Das ist auf jeden Fall. Also, ihr habt auf jeden Fall die Challenge gewonnen und an alle, die gerade flach liegen, ich wünsche euch auf jeden Fall eine gute Besserung. Kommt ganz schnell wieder auf die Beine.
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1: Lust auf einen Abend voller Jokes und guter Stimmung? Im Hafenbahnhof Altona bringen euch heute Abend 8 Comedians zum Lachen. Beim Open Mic testen erfahrene Comedians neue Gags. Newcomer bringen ihre ersten Bühnenerfahrungen mit. Und das Ganze gibt's sogar direkt an der Wasserkante der Elbe. Bei gutem Wetter findet die Show draußen im kleinen Amphitheater am Wasser statt. Heute Abend ab 20 Uhr, Tickets für unter 10 Euro. Ihr habt Bock auf Kino, aber wollt vorher nicht wissen, was läuft? Dann ist die Sneak Preview im Studio Kino Hamburg genau das Richtige. Ab 21.30 Uhr gibt's heute Abend einen Film ganz weit vor Bundesstart. Welcher das ist, bleibt bis zum ersten Bild geheim. Für 6 Euro bekommt ihr Popcorn, Film, Quiz und Gewinnspiele dazu. Die Filme laufen im Originalton mit Untertiteln ab 21.30 Uhr im Studio Kino Hamburg in Altona. Tickets gibt's für 6 Euro.
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7: Auf der A7 Hannover Richtung Flensburg stockt es zwischen Waltershof und dem Elbtunnel auf 2 Kilometern. Und an der Kanalfähre Brunsbüttel gibt es wegen einer Störung Einschränkungen im Fährbetrieb. Geblitzt wird in Öhring auf der Hauptstraße beidseitig. Es blitzt auch auf der B77 Rendsburg Richtung Schleswig in Höhe Eiderbrücke und in Neunkirchen auf der Blankenmoorer Straße ortsauswärts Richtung Heide kurz vor Tiebensee. 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
8: Ihr habt auch Bock, nochmal richtig Kohle abzusahnen? Dann seid ihr auf jeden Fall bei Delta Radio komplett richtig. Wie genau das funktioniert, das erzähle ich euch gleich nochmal nach Sam Fender und Olivia Dean. Und jetzt Topic und Becky G.
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0: finde es wirklich so insane, wie viel Kohle hier schon über den Tresen gegangen ist. Gerade gestern erst wieder hier bei mir am Delta-Nachmittag, als es für Lata nach Laos ging.
1: Ich und mein Freund planen ja zusammen nach Laos zu fliegen, beziehungsweise zu meiner Familie. Und da wollen wir gerne mal, oder ich war jetzt schon lange nicht mehr da, das ist schon 10 Jahre her bei mir. Und da wollte ich ihn mitnehmen und dann ihm meine Familie so ein bisschen vorstellen.
0: Cool. Ja, dann würde ich sagen, wir fangen jetzt mal an und spielen einfach. Es geht so lange weiter, bis du weiter sagst. Ich warne, denke ich, allerdings vor, es ist ja ein Zufallsspiel. Heißt, es kann jederzeit sein, dass du die Geldleiter runterfällst und dann mit 0 Euro nach Hause gehst. Wenn du allerdings fliegen sagst, nimmst du die Kohle, die du bis dahin erspielt hast, mit, ja?
1: Jo.
0: Okay, dann starten wir erstmal ganz entspannt rein.
2: 100 Euro.
1: Ja, weiter.
2: 200 Euro.
1: Überleg. Mhm. Aber ich sag weiter.
0: Okay.
2: 359 Euro.
0: Ach. Wie lange würdet ihr wegfliegen wollen?
1: Ich würde gern länger, aber wir haben auf jeden Fall 2 Wochen.
0: Okay.
1: Oh, schwierig. Scheiße.
0: Man will ja auch leben, sag ich immer, ne?
1: Das stimmt.
0: Okay, also wir hätten statt jetzt 359 Euro. Willst du noch weitermachen?
1: Einmal weiter würde ich noch gehen.
2: 523 Euro.
1: Wir fliegen. Ich glaube, das ist genug.
0: Oder noch ein?
1: Oh, weiß es nicht. Aufs Risiko. Hey, noch. Oh, schwierig. Einen würde ich noch gehen, komm.
0: Okay, dann drücke ich jetzt hier die Zahl.
1: Ja.
0: Also, wir haben jetzt, stand jetzt 523.
1: Ja.
0: Und jetzt drücke ich diesen Knopf hier.
2: 1000 Euro.
1: Ja, wir nehmen sie.
0: Dann gratuliere ich dir ganz herzlich zu 1000 Euro.
1: Ich wollte gerne was dazu sagen.
0: 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Na, dann meldet euch doch einfach an über unsere Delta Plus App und mit ein bisschen Glück rufen wir euch dann zurück und zocken auch mit euch eine Runde.
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0: Hier ist der Delta-Nachmittag, ich bin Abi und jetzt habe ich News für alle Tokyo Hotel-Fans da draußen. Denn passend zum neuen Album Encore haben sich die Jungs was ganz Besonderes überlegt, nämlich einen Podcast. Und das nicht nur zu zweit, wie ihr es vielleicht von Kaulitz Hills kennt, dem Podcast von Tom und Bill. Nein, das Ganze zu viert. Los geht es schon morgen direkt mit zwei Folgen. Das Ganze ist dann eben so aufgebaut, dass es zu jedem Song auf dem Album eine Folge geben wird. Und ich würde sagen, wir hören einfach mal rein.
1: Hey, wir sind
2: Tokyo Hotel.
3: Wir haben einen neuen Podcast und zwar, wie heißt er nochmal?
1: Ich bin ein bisschen aufgeregt.
3: Oh, der Arme muss seine 5 Hektar selbst bewirtschaften.
4: 5 Hektar wäre schön. Gustav ist der Bandclown, aber eigentlich ein sehr tiefgründiger Mensch.
3: Wer hat sich das denn aus dem Arsch gezogen? Also,
5: der Sieg kam vorbei, weil es hieß, vielleicht machen wir ja mal einen Song zusammen.
3: Genau.
5: Und er wollte sich einen Auftritt angucken, hat er sich angeguckt und hat gesagt, nee, wir machen keinen Song zusammen.
3: Au!
6: Ich war früher viel schlechter drauf als
3: ich
6: heute.
3: Auch. Ja. Na,
6: also ich sag mal.
3: In der Toilette. Okay, Moment. Wir müssen die Leute mitnehmen. Also erstmal ganz kurz.
1: Nein. Einfach so diese Zeile wirken zu lassen, dass man ein Soundtrack für das Leben eines anderen ist, das ist schon echt crazy.
0: Und psst, morgen gibt's dann auf jeden Fall auch schon eine Doppelfolge. Ich bin so gespannt. Ich finde, das klingt so

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1: Mit Holger Dilk. Im deutschen Rennen um die Olympischen Spiele schrumpft das Bewerberfeld. Berlin zieht sich laut Medienberichten zurück. In einem Ranking der bislang drei Bewerber war die Hauptstadt auf dem letzten Platz gelandet. Und dann war da noch der Wahlsieg der Linken in Berlin, die gegen Olympia ist. Im Rennen sind jetzt noch München und die Rhein-Ruhr-Region. Kommenden Samstag entscheiden die Mitglieder des Deutschen Olympischen Sportbundes, wer für Deutschland auf internationaler Ebene für die Spiele 2036, 40 oder 44 antreten soll. In Neumünster hat ein großer Polizeieinsatz am Mittag für Aufsehen gesorgt. Zahlreiche Einsatzkräfte waren schwer bewaffnet im Stadtteil Einfeld unterwegs. Zeugen hatten zuvor eine Person mit Waffe gemeldet. Ein 23-Jähriger mit zwei Softair-Pistolen wurde festgenommen. Verletzt wurde niemand. Für Berufseinsteiger ist es deutlich schwieriger geworden, einen Job zu finden. Laut dem Jobportal Indeed ist die Zahl der Einstiegsstellen seit 2022 stark gesunken. Deutlich weniger Jobangebote gibt es im Marketing, der IT und im Projektmanagement. Mehr Angebote dagegen in Pflegemedizin und Gastronomie. Die Innenstädte in Deutschland sind in den vergangenen Jahren wieder deutlich attraktiver geworden. In einer Umfrage des Handelsverbands haben über 80% gesagt, dass sie ihre Innenstadt künftig mindestens genauso häufig besuchen wie heute. Das ist der beste Wert seit Jahren. Das DFB-Team bereitet sich weiter aufs erste Länderspiel unter Neubundestrainer Jürgen Klopp vor. Morgen geht es in Amsterdam gegen die Niederlande. Beim Training heute war die Laune gut und die Chemie zwischen Trainer und Team scheint zu stimmen. Klopp sagt:
2: Ich gehe für die Jungs durchs Feuer. Wenn die Jungs alles geben, dann bin ich für Niederlande verantwortlich, ohne Wenn und Aber. Das heißt, die Jungs müssen das noch zeigen unter Wettkampfbedingungen. Im Moment sieht das alles sehr gut aus. Aber er ist eher so ein kleines Grillfeuer. Mehr konnten wir bisher nicht entfachen, aber wir werden daran arbeiten, dass das irgendwann so aussieht, als würden wir es auch füreinander machen.
1: In der XXL-Länderspielpause gibt es insgesamt 4 Länderspiele. Die nächsten Delta-News gibt es in einer Stunde.
3: Viele Wolken gibt es heute Abend. Dazu kommt von der Küste her Regen rein. Ab und zu ist auch ein Gewitter möglich. In der Nacht bleibt es oft nass. Die Tiefstwerte liegen zwischen 14 und 11 Grad. An der Küste kann es dazu stürmisch werden. Morgen dann weiter viele Wolken und nur vereinzelt Regen. Maximal 17 Grad.
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3: An der Kanalfähre Brunsbüttel kommt es wegen einer Störung zu Einschränkungen im Fährbetrieb. Geblitzt wird in Brandehörner Kirchen auf der Rosentwiete beidseitig. Ein Blitzer steht auch in Öhring auf der Hauptstraße beidseitig. Und auf der B77 Rendsburg Richtung Schleswig in Höhe Eiderbrücke. 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
4: Alle wichtigen Themen des Tages gibt's auf jeden Fall gleich hier bei mir in FOMO. Vorher gibt's aber Ring My Bell und hier sind Bebe Rexha und Faceless mit New Religion. Schön mit

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1: Ey, es war so klar. Ich habe gefühlt eben gerade erst noch moderiert, dass Taylor Swift jetzt am Freitag gerne einen neuen Song rausbringt und dass ich glaube, dass das noch nicht alles ist. Und dann öffne ich wieder Instagram, ja? Und denk mir so, Taylor Swift, du hättest wenigstens kurz anrufen können, während ich moderiere und mir sagen können, dass du noch mehr Tee zum Spillen hast. Aber dann erzähle ich euch das halt jetzt. Taylor Swift bringt am Freitag nicht nur einen Song raus, sondern gleich vier. Denn sie bringt ein Encore raus. Vielleicht hat sie sich da irgendwie an Tokyo Hotel inspirieren lassen. Also nochmal vier Songs zu ihrem Album The Life of a Showgirl. Also eine kleine Zugabe. Deshalb auch nur vier Songs, wie man es vielleicht auch von Konzerten kennt. Und das Tolle ist, wie gesagt, ihr müsst euch gar nicht mehr so lange gedulden. Geht schon los am Freitag. Was sonst so los ist, gleich bei mir in den Delta News. Jetzt aber erst mit dieser Song hier.

0: Summer von Calvin Harris und der ist seit heute ja offiziell vorbei. Ich bin Amy, moin, seit heute ist also auch kalendarischer Herbstanfang. Die Frage ist nur, warum finden wir den eigentlich alle jetzt so geil?
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0: Darum lieben wir plötzlich den Herbst. Ja, warum freuen wir uns eigentlich auf kalte Füße, Regen und um 16 Uhr Dunkelheit? Tja, unser Gehirn findet das offenbar ziemlich geil. Denn nach einem heißen Sommer bedeutet weniger Licht und kühlere Luft für unser Nervensystem endlich mal runterfahren. Das Ganze nennt man auch Cocooning, also Decke, Sofa und Tee. Wir ziehen uns freiwillig in unser kleines Wohlfühlnest zurück. Und jetzt kommt der fiese Trick unseres Gehirns. Sobald wir Spekulatius sehen oder Herbstvideos gucken, denken wir sofort an Gemütlichkeit, an Kerzen, Kuscheldecken oder auch Serienabende. Und der Teil mit nassen Socken und Dauerregen und so, der fällt dann erstmal hinten runter. Meteorologisch ist ja seit dem 1. September Herbst. Astronomisch geht's allerdings erst Mitte September weiter. Heißt also, wer schon jetzt mit Kürbis und Kuscheldecke auf dem Sofa liegt, ist entweder seinerzeit voraus oder einfach sehr gut vorbereitet.
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0: An der Kanalfähre Brunsbüttel gibt es wegen einer Störung Einschränkungen im Fährbetrieb. Geblitzt wird in Brandehörnerkirchen in der Rosentwiete beidseitig, es blitzt auch in Öhring auf der Hauptstraße beidseitig und auf der B77 Rendsburg Richtung Schleswig in Höhe Eiderbrücke. 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
2: Der Herbst ist da und natürlich heute großes Thema im Netz, denn seit heute ist offiziell kalendarischer Herbstanfang. Gleich sprechen wir auf jeden Fall drüber, nach Sabrina Carpenter mit Tears und hier ist Ariana Grande mit Hate That I Made You Love Me.
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1: Seit Mittwochnacht, genauer gesagt um 2.05 Uhr, heißt es jetzt ganz offiziell Bye Bye Sommer und herzlich willkommen Herbst. Seit diesem Mittwoch ist nämlich der kalendarische Herbstanfang. Das heißt, jetzt sind Tag und Nacht wieder offiziell gleich lang. Das Ganze heißt sogar Tag-Nacht-Gleiche übrigens für alle Nerds da draußen. Für die Wetterexperten da draußen hat der Herbst ja schon bereits am 1. September angefangen. Da endet er dann allerdings auch schon wieder am 30. November. Das liegt daran, dass sich so Wetterdaten übrigens besser miteinander vergleichen lassen, wenn ein Zeitraum halt immer gleich ist. So. Aber Ich freue mich ehrlich gesagt auf den Herbst. Es wird richtig gemütlich und ich habe auch das Gefühl, so langsam kommen wir alle in Stimmung, oder? Umut schreibt zum Beispiel, endlich, der Sommer dieses Jahr hat mich fertig gemacht. Jessica nur, ich bin noch nicht psychisch bereit. Ich will Sommer, Sonne, Sonnenschein. Anni nur, finally, die beste Zeit des Jahres. Und Keraf nur, freue mich drauf, die 7,5 hellen Stunden auf Arbeit zu verbringen.
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0: Easy to Find a Love von Olivia Dean hier am Delta-Nachmittag. Ich gehe jetzt allerdings rein in meinen Feierabend. Wir hören uns natürlich morgen wieder am Donnerstag hier auf Delta. Jetzt übernimmt gleich Melle mit Melles Mixtape und ich freue mich, wenn wir uns dann morgen wieder hören. Bis dahin, habt einen schönen Abend, bleibt gesund und tschüss.
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1: Mit Holger Dilk. Die Badesaison ist vorbei, Zeit für die DLRG-Bilanz zu ziehen. Die fällt in diesem Jahr durchwachsen aus. 20 Badetote sind zu beklagen, 4 mehr als im Vorjahr. Ein Grund dürfte das gute Sommerwetter sein. Zur Personalsituation an den Rettungsstationen sagt uns Ken Blöcker vom DLRG-Landesverband.
2: Wir sind gut durch die Saison gekommen. Wir haben viele helfende Hände gehabt, haben unsere Strandabschnitte alle gut besetzen können. Es ist wie immer so, dass in den Randzeiten, das heißt am Anfang der Saison und am Ende der Saison, es immer ein bisschen knapper wird. Aber wir haben das auch in diesem Jahr wieder gut hinbekommen.
1: Nach 4 Jahren Bauzeit ist die Verstärkung des Eiderdamms Nord bei Tönning abgeschlossen. Insgesamt wurden 30 Millionen Euro investiert. Eva-Maria Wölfel.
3: Pünktlich zum Beginn der Sturmflutsaison sind die Arbeiten beendet. Die Deichoberfläche hatte Risse und sackte immer weiter ab. Auf einer Fläche von fast 4 Kilometern ist der 53 Jahre alte Deich zu einem modernen Klimadeich mit einer Höhe von 9 Metern ausgebaut worden. Umweltminister Goldschmidt sagt, dass die gesamte Region an Sicherheit dazugewonnen hat. Der Eiderdamm Nord schützt eine Fläche von 5000 Hektar und Sachwerte in Höhe von rund 175 Millionen Euro.
1: Die Arbeiten am Seekabel nach Helgoland sind auf das kommende Frühjahr verschoben worden. SH Netz begründet das mit dem unsteten Wetter und den Windbedingungen rund um St. Peter-Ording. Vergangene Woche waren die geplanten Arbeiten bereits wegen der widrigen Bedingungen abgesagt worden. In Neumünster hat ein großer Polizeieinsatz am Mittag für Aufsehen gesorgt. Zahlreiche Einsatzkräfte waren schwer bewaffnet im Stadtteil Einfeld unterwegs. Zeugen hatten zuvor eine Person mit Waffe gemeldet. Ein 23-Jähriger mit 2 Softair-Pistolen wurde festgenommen. Verletzt wurde niemand. Bei dem Feuer gestern in einem Mehrfamilienhaus in Börnsen bei Geesthacht ist ein enormer Schaden entstanden. Das umgebaute alte Bauernhaus ist unbewohnbar und einsturzgefährdet. Die Polizei geht von mehreren 100.000 Euro Schaden aus. Verletzt wurde niemand. Zur Brandursache ist noch nichts bekannt. Die letzten Vorbereitungen laufen für Jürgen Klopps Premiere als neuer Fußball-Bundestrainer. Die eine Hälfte des XXL-Kaders bereitet sich auf das Länderspiel morgen in Amsterdam gegen die Niederlande vor. Klopp sagte heute beim Training:
4: Bei allen positiven Vibes, die bei uns jetzt hier da sind, wissen wir auch alle, dass wir Ergebnisse liefern müssen. Wir würden es gerne lange machen, um es lange zu machen, müssen wir sowas gut machen. Gut machen wird bedeuten, jeder kann eine Entwicklung sehen und Ergebnisse kommen über kurz oder lang. Start ist wichtig, Anspannung da ganz bestimmt, aber wir versuchen zu lernen, Spaß zu haben unter Druck.
1: Die nächsten Delta-News gibt es in einer Stunde.
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5: An der Kanalfähre Brunsbüttel kommt es wegen einer Störung zu Einschränkungen im Fährbetrieb. Geblitzt wird auf der B77 Rendsburg Richtung Schleswig in Höhe Eiderbrücke. Ein Blitzer steht auch in Brandehörner Kirchen in der Rosentwiete beidseitig und in Öhring auf der Hauptstraße beidseitig. 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
6: Einen wunderschönen guten Abend. Jeden Mittwoch und Sonntagabend gibt's hier ab 20 vor 8 Melles Mixtape. Melle bin ich. Das Mixtape geht jetzt hier los und ich würde euch heute Abend gerne mitnehmen auf eine Zeitreise und zwar zurück in den September 2016 in die Top 15 der deutschen Charts von vor 10 Jahren. Und dabei geht es gar nicht so sehr darum, was hat jeder Einzelne von uns gehört, aber nichtsdestotrotz waren das damals die 15 erfolgreichsten Songs. Das heißt, egal was wir irgendwie wie gehört haben, alle Songs sind uns wahrscheinlich auf verschiedenste Art und Weise damals begegnet. Und ich beginne jetzt mal mit dem damaligen Platz 15, war damals für die Nummer die 8. Chartwoche. Martin Garrix hatte diesen Song damals gespielt bei seinem Closing Set beim Tomorrowland. Und für ihn war der Song In the Name of Love quasi so dieser erste Schritt weg so vom reinen Festival-EDM hin zu sehr starkem Pop-Songwriting. Da folgten dann noch einige Hits mehr. Bebe Rexha war in dem Fall die Stimme auf dem Track. Und die beiden waren nicht zusammen im Studio, als die Nummer entstanden ist. Aber Martin Garrix per FaceTime zugeschaltet, als sie ihre Vocals aufgenommen hat. Platz 15, heute vor 10 Jahren in den deutschen Charts, In the Name of Love von Martin Garrix und Bebe Rexha.
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Diesen Film, zu dem dieser Song gehört, den habe ich damals so geliebt. Oh mein Gott, Melles Mixtape ist hier bei Delta. Schönen guten Abend. Sucker for Pain war das von Lil Wayne, Wiz Khalifa und den Imagine Dragons. Und das war ein Song vom Soundtrack zum Film Suicide Squad. Habe ich Harley Quinn in diesem Film so doll geliebt? Mann. Der Film ist im August 2016 ins Kino gekommen. Der Song ist ein Riesenhit geworden und war heute vor 10 Jahren Platz 14 in den deutschen Charts. Und das bringt uns jetzt zu einem Duo, das vor ziemlich exakt 10 Jahren so ultra erfolgreich war. Der Song, der jetzt kommt, war heute vor 10 Jahren auf Platz 13 der deutschen Charts und schon in der 10. Woche. Es gab nicht nur diesen Song, sondern auch ein gleichnamiges Album. Erschienen am 9. September 2016, ist straight durchmarschiert auf Platz 1 in den deutschen Albumcharts. Der Titeltrack, den wir jetzt hier gleich hören, der wurde schon vorab im Juli veröffentlicht und hing so lange schon in den Singlecharts rum. Und nachdem dann das Album rausgekommen war, ist jeder einzelne Song von diesem Album in den Singlecharts gelandet, einfach weil sie so häufig gestreamt, gedownloadet, in irgendeiner Art und Weise konsumiert wurden. Das war super crazy. Und ich meine, es war auch dieses Album oder zumindest um die Zeit rum, wo es so eine kleine Chartregulation gab, damit nicht immer, wenn so ultra erfolgreiche Alben kommen, die Singlecharts damit mit allen Songs voll sind, wurde das zum damaligen Zeitpunkt reguliert. Hier sind Bones MC und Raf Camora, Palmen aus Plastik.

Dieser Song war ganz frisch erschienen, heute vor 10 Jahren. Melis Mixtape ist hier bei Delta wie immer mittwochs und sonntags abends. Das war The Greatest von Sia und Kendrick Lamar. Und wir sind hier auf einer kleinen Zeitreise, nämlich in den Top 15 der deutschen Singlecharts vor genau 10 Jahren. Und einen nicht unwesentlichen Anteil an dem großen Erfolg von diesem Song war das Musikvideo. In diesem Musikvideo zu The Greatest waren 49 junge Tänzer zu sehen, außerdem Regenbogenfarben und eine von Einschusslöchern gezeichnete Wand. Vielleicht erinnert ihr euch noch auf diesen wahnsinnig schlimmen Anschlag auf den Pulse Club in Orlando. Und darauf bezieht sich dieses Video. 49 Tänzer deshalb, weil so viele Menschen damals bei diesem Anschlag gestorben sind. Das war heute vor 10 Jahren Platz 12 in den Charts. Und auf Platz 11 haben wir so einen richtigen Überraschungshit. Und zwar von Mike Perry. Mike Perry heißt eigentlich Mikael Persson, ist ein Schwede und hat zum damaligen Zeitpunkt als Automechaniker bei Volvo gearbeitet. Hat Musik gemacht, hat das Ding irgendwie veröffentlicht und sagte auch, niemand hat damit gerechnet, dass das so ein großer Hit wird. Aber irgendwie ist das auch das Schöne im Leben, dass man eben nicht alles planen kann und dass eben solche schönen Überraschungen auch passieren. Mike Perry und Shai Martin sind hier in Melis Mixtape bei Delta mit The Ocean. 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

0: Die Top 15 der deutschen Singlecharts heute vor 10 Jahren. Da sind wir gerade mittendrin hier in Melles Mixtape bei Delta. Und vorhin hatten wir ja schon den Song Sucker for Pain, heute vor 10 Jahren auf Platz 14 gewesen. Und das hier war Platz 10 und ebenfalls ein Song vom Suicide Squad Soundtrack, Heathens von den 21 Pilots. Und auf Platz 9 haben wir einen deutschsprachigen Song. Und das war in der Chartwoche damals der höchste Neueinsteiger in den deutschen Singlecharts, ist nämlich direkt von 0 auf 9 rein. Und der Song, den ich meine, heißt Erkläre mir die Liebe. Hier ist Philipp Porzell bei Delta in Melles Mixtape.
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5: Zweite halbe Stunde von Melles Mixtape. Einen schönen guten Abend wünsche ich euch. Und wir befinden uns hier mittendrin in einer kleinen Zeitreise in den, ja, irgendwo so zwischen Spätsommer und Frühherbst 2026. Also September 2026. Wir sind mittendrin in den Top 15 der damaligen deutschen Singlecharts. Und da hatten wir in der ersten halben Stunde auf Platz 13 ja den Song Palmen aus Plastik von Bounce MC und Raf Camora aus dem gleichnamigen Album. Und dieses Album enthielt noch eine Menge mehr Hits. Und den nächsten, den gibt's jetzt hier auf Platz 7. Hier sind Bounce MC und Raf Camora zusammen mit Maxwell von 187. Hier ist auch noch mein Team.
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0: Felix Jehn und Alma hier bei Delta in Melis Mixtape mit Bonfire. Das Mixtape gibt's jeden Mittwoch und Sonntagabend ab 20:08. Und das Thema heute ist Zeitreise. Heute zurück in den September 2026 in die Top 15 der damaligen Singlecharts. Bonfire war damals Platz 7. Den Song hatte Felix Jehn mit der 2016 erst 20-jährigen finnischen Newcomerin Alma gemacht. Von Platz 7 kommen wir jetzt zu Platz 6 der deutschen Singlecharts im September 2026. Soundlich was komplett anderes. Und ich glaube, das hat damals keiner kommen sehen. Eine US-Metal-Band hat einen alten Simon & Garfunkel-Klassiker aus dem Jahr 1964 gecovert. Und hat 50 Jahre nach Veröffentlichung des Originals einen riesen Hit damit. The Sound of Silence von Disturbed bei Delta in Melis Mixtape.
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Heute vor 10 Jahren Platz 5 in den deutschen Singlecharts. Melis Mixtape ist hier bei Delta. Und das war Cold Water von Major Lazer, Justin Bieber und Mö. Ich kann an dieser Stelle schon mal sagen, Justin Bieber werden wir hier jetzt nicht zum letzten Mal gehört haben. Und es ist eh krass, so Major Lazer, Justin Bieber, Mö. Ein Teil hinter Major Lazer steckt ja auch Diplo, ein absoluter Superstar. Und geschrieben haben den Song Ed Sheeran und Benny Blanco. Wäre richtig komisch, wenn das kein Hit geworden wäre. Weiter geht's jetzt hier mit Platz 4. Und der Song, der war einige Jahre vor 2016 rausgekommen. Ich möchte nicht sagen, es hat niemanden interessiert, aber zumindest war es nicht in dem Maße erfolgreich, wie dann der Filatov und Karas Remix. Das ist ein russisches Duo, die halt einfach schlicht einen Dance-Remix gemacht haben von Don't Be So Shy von Imani.

auch selbst singen können. Der erste, bei dem mir das so bewusst geworden ist, weil die meiste Zeit ist es so, man hat DJs und Produzenten und irgendwer singt das dann. Fritz Kalkbrenner gehört zu denen, die selbst singen. Calvin Harris, auch fantastischer Sänger. Und der Song, den wir gerade gehört haben, Closer von The Chainsmokers und Halsey. Das Halsey drauf zu hören, war die andere Stimme. Das ist Andrew Taggart von den Chainsmokers. Heute vor 10 Jahren Platz 3 gewesen in den deutschen Singlecharts. Und genau darum geht's heute Abend. Kleine Zeitreise zurück in die Top 15. Und da haben wir auf Platz 2 einen Typen, den kannten wir damals alle noch gar nicht so lange. In der damaligen Chartwoche auch einen ordentlichen Satz gemacht von Platz 6 auf Platz 2. Sein bürgerlicher Name ist Rory Graham, aber wir kennen ihn alle jetzt inzwischen seit über 10 Jahren als Rag & Bone Man. Damals, wie gesagt, noch Newcomer und dann kam dieser Überhit, Human. Und das ist ja dann immer auch so ein Ding, wo man sagt, so krass, was für ein Riesenerfolg. Und manche können halt so gar nicht anknüpfen, aber Rag & Bone Man ist es dann Gott sei Dank doch noch danach. Also den haben wir immer noch. Der ist nicht in der Versenkung verschwunden. Hier ist Human von Rag & Bone Man in das Mixtape bei Delta.

Heute vor 10 Jahren war dieser Song Platz 2 in den deutschen Singlecharts. Human war das von Rag & Bone Man. Mein Name ist Melle. Hier ist das Mixtape. Heute vor 10 Jahren war dieser Song Platz 2.

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1: Mit Holger Dilk. In diesem Sommer sind in Schleswig-Holstein 20 Menschen beim Baden in Seen oder Nord- und Ostsee ums Leben gekommen. Das zeigt die DLRG-Jahresbilanz. Anders als bundesweit ist die Zahl damit im Vorjahresvergleich gestiegen. Ken Blöcker vom DLRG-Landesverband.
2: Tatsächlich haben wir eine deutliche Anzahl von Todesfällen an Meeren zu verzeichnen. Das ist auffällig. Und der Sommer, der alle an die Strände gezogen hat, spielt hier sicherlich eine große Rolle.
1: Nieblumer Föhr ist in einem Online-Voting zum schönsten Dorf Deutschlands gewählt worden. Der kleine Ort mit 600 Einwohnern überzeugte mit seinem friesischen Charme. Eva-Maria Wölfel.
3: In der letzten Runde des Wettbewerbs des Reisemagazins Travelbook konnte sich Nieblum gegen 5 Konkurrenten durchsetzen. Insgesamt wurden 150.000 Stimmen abgegeben. Nieblums Bürgermeister Riedwisch hat den Preis in Berlin entgegengenommen. Er sagt, dass sich die Arbeit aller Nieblumer für den Erhalt des historischen Ortsbildes ausgezahlt habe. Im Mittelpunkt stehen dort prächtige Lindenalleen, schmucke Kapitänshäuser oder der denkmalgeschützte Friedhof.
1: In Neumünster hat ein großer Polizeieinsatz am Mittag für Aufsehen gesorgt. Zahlreiche Einsatzkräfte waren schwer bewaffnet im Stadtteil Einfeld unterwegs. Zeugen hatten zuvor eine Person mit Waffe gemeldet. Ein 23-Jähriger mit 2 Softair-Pistolen wurde festgenommen. Verletzt wurde niemand. Die in der vergangenen Woche kurzfristig abgesagten Arbeiten am Seekabel nach Helgoland sind auf das kommende Jahr verschoben worden. Grund sind die wechselnden Windbedingungen. Nach Angaben von SA Netz hat der Schritt keine Auswirkungen für die Hochseeinsel. Die Verlängerung des Kabels wird vermutlich im April oder Mai stattfinden. Bei einem Unfall in Großkummerfeld bei Neumünster sind am Morgen 9 Menschen leicht verletzt worden. Ein VW ID.3 hatte an einer Kreuzung einem Ford Transit die Vorfahrt genommen. Der Kleinbus kippte auf die Seite. Die Feuerwehr musste die Insassen befreien. Das DFB-Team bereitet sich weiter aufs erste Länderspiel unter Neubundestrainer Jürgen Klopp vor. Morgen geht es in Amsterdam gegen die Niederlande. Beim Training heute war die Laune gut und die Chemie zwischen Trainer und Team scheint zu stimmen. Klopp sagt:
4: Ich gehe für die Jungs durchs Feuer. Wenn die Jungs alles geben, dann bin ich für Niederlande verantwortlich, ohne Wenn und Aber. Das heißt, die Jungs müssen das so zeigen unter Wettkampfbedingungen. Im Moment sieht das alles sehr gut aus. Also, aber er ist eher so ein kleines Grillfeuer. Mehr konnten wir bisher nicht entfachen, aber wir werden daran arbeiten, dass das irgendwann so aussieht, als würden wir es auch füreinander machen.
1: In der XXL-Länderspielpause gibt es insgesamt 4 Länderspiele. Die nächsten Delta-News gibt es in einer Stunde.
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5: Auf der A7 Flensburg Richtung Hamburg. Achtung, im Elbtunnel wurde die Höhenkontrolle ausgelöst. Auf der A7 Flensburg Richtung Hamburg ist die Auffahrt Schnelsen wegen Tunnelwartungsarbeiten bis morgen 5 Uhr gesperrt. Und an der Kanalfähre Brunsbüttel kommt es wegen einer Störung zu Einschränkungen im Fährbetrieb. Geblitzt wird auf der B77 Rendsburg Richtung Schleswig in Höhe Eiderbrücke, in Brandehörner Kirchen in der Rosentwiete beidseitig und es blitzt auch in Öhring auf der Hauptstraße beidseitig. 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
1: Aua, jetzt habe ich mir weh getan am Daumen.
2: Ich hoffe mal, ihr hattet in letzter Zeit mit dem Thema nichts zu tun. Aber wer in Deutschland in die Notaufnahme muss, der braucht erstmal Geduld. Es gibt zu wenig Personal und kaum freie Betten. In Schleswig-Holstein ist es in vielen Notaufnahmen ziemlich eng geworden. Das hat eine neue Erhebung der Gesellschaft für Notfallmedizin gezeigt. Auch bei uns in Schleswig-Holstein sind die Hälfte der teilnehmenden Notaufnahmen stark überlastet. Besonders hoch liegt der Anteil bei den schweren Fällen. Bei uns hat jede vierte Notaufnahme eine schwere wegen der Überlastung gemeldet. Bundesweit nur jede achte. So, und dann ist da noch der sogenannte Exit-Block. Das bedeutet, ihr werdet zwar behandelt, aber ihr könnt dann nicht mehr auf eine Station, weil einfach zu wenig Betten frei sind. Mhm. Das ist bei 8 von 12 Notaufnahmen bei uns der Fall. Finde ich schon ganz schön krass. Der akute Personalmangel, der macht das Ganze nicht besser. Nach Corona hat sich zwar die Bezahlung in dem Bereich ein bisschen verbessert, aber die Belastung ist weiterhin viel zu hoch.
3: Nee, ich bin überhaupt nicht gestresst, bin schon Knülle.
4: Ja, so eine KI, ne? Die hat ja schon einiges drauf. Aber, und das erwähnen wir immer wieder gerne, sie macht auch ganz schöne Fehler und wirkt manchmal dann doch nicht so schlau. Das zeigt sich jetzt auch in einer neuen Studie aus New York. Forscher haben bei mehr als 200 getesteten Modellen eine ziemlich überraschende Schwachstelle entdeckt. Wenn man uns Menschen eine Silhouette zeigt, dann erkennen wir im Normalfall relativ schnell und einfach, um was für ein Gegenstand oder Lebewesen es sich handelt. Ja. Für eine KI ist das anscheinend nicht ganz so easy.
5: Kann ich nicht lesen.
4: Sämtliche Systeme scheitern nämlich genau an dieser einfachen Hürde. Das Problem ist, dass künstliche Intelligenzen sich auf Details und Texturen konzentrieren, während wir Menschen auf die Gesamtform achten. Damit stören uns Bildveränderungen nicht wirklich. Eine KI wird dadurch allerdings leicht aus dem Konzept gebracht. In der Studie wurden deswegen aus Katzen- oder auch Schmetterlingssilhouetten ganz schnell mal Kreuzworträtsel, Fenstergitter oder Kettenhemden.
2: Ach, cool.
4: Und das nur, weil die Forscher die Umrisse von Tieren oder Gegenständen mit vielen kleinen Kreuzchen gefüllt haben. Das könnte zum Beispiel für Probleme beim autonomen Fahren sorgen oder in Sehprothesen. Deswegen müssen Algorithmen für solche Fälle nochmal ordentlich trainiert werden.
6: Computer sagt nein.
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1: Seit Mittwochnacht, genauer gesagt um 2.05 Uhr, heißt es jetzt ganz offiziell Bye Bye Sommer und herzlich willkommen Herbst. Seit diesem Mittwoch ist nämlich der kalendarische Herbstanfang. Das heißt, jetzt sind Tag und Nacht wieder offiziell gleich lang. Das Ganze heißt sogar Tag-Nacht-Gleiche übrigens. Für alle Nerds da draußen. Für die Wetterexperten da draußen hat der Herbst ja schon bereits am 1. September angefangen. Da endet er dann allerdings auch schon wieder am 30. November. Das liegt daran, dass sich so Wetterdaten übrigens besser miteinander vergleichen lassen, wenn ein Zeitraum halt immer gleich ist. So. Aber ich freue mich ehrlich gesagt auf den Herbst. Es wird richtig gemütlich und ich habe auch das Gefühl, so langsam kommen wir alle in Stimmung, oder? Umut schreibt zum Beispiel, endlich, der Sommer dieses Jahr hat mich fertig gemacht. Jessica nur, ich bin noch nicht psychisch bereit. Ich will Sommer, Sonne, Sonnenschein. Anni nur, finally, die beste Zeit des Jahres. Und Keraf nur, freue mich drauf, die 7,5 hellen Stunden auf Arbeit zu verbringen.
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3: Mit Dirk Justus. Kurz vor der Entscheidung, wer für Deutschland ins Olympiarennen gehen soll, zieht Berlin seine Bewerbung zurück. Das berichten mehrere Medien. Fabian Hoffmann hat die Infos.
4: Die Chancen für die Hauptstadt und ihre Partner hatten sich zuletzt verschlechtert. Wahlsiegerin Elif Erhalb von der Linken sprach sich gegen Olympia aus und in einem Ranking der Konzepte landete Berlin auf dem letzten Platz. Im Rennen sind jetzt noch München und die Rhein-Ruhr-Region. Am Samstag entscheiden die Mitglieder des Deutschen Olympischen Sportbundes, wer für Deutschland auf internationaler Ebene für die Spiele 2036, 40 oder 44 antreten soll.
3: Schwarz-Rot will stärker gegen Sozialmissbrauch vorgehen. Die Regierung hat einen Aktionsplan beschlossen. Da geht es unter anderem um organisierten Betrug durch professionelle Banden. Entscheidend dabei ist auch der Austausch zwischen den Behörden, sagt Bundesinnenminister Alexander Dobrindt.
5: Was selbstverständlich klingt, ist alles andere als selbstverständlich. Bisher haben wir in weiten Teilen keinen funktionierenden Datenaustausch zwischen den Behörden, die aber dazu beitragen könnten, sofort bei identifizierten Betrug auch entsprechende Maßnahmen zu ergreifen.
3: Putin bekommt die große Weltbühne angeboten. Die USA haben den russischen Präsidenten zum G20-Gipfel eingeladen. Er findet im Dezember in Miami statt. Der ukrainische Präsident Zelensky hat sich bereit erklärt, Putin beim G20-Gipfel zu treffen. Aus dem Kreml heißt es, das sei unmöglich. Der frühere Hollywood-Produzent Harvey Weinstein muss für 15 Jahre ins Gefängnis. Das hat ein New Yorker Gericht jetzt verkündet. Im konkreten Fall ging es um den Missbrauch einer Produktionsassistentin. Insgesamt hatten mehr als 80 Frauen Weinstein Übergriffe oder Vergewaltigung vorgeworfen. Die letzten Vorbereitungen laufen für Jürgen Klopps Premiere als neuer Fußball-Bundestrainer. Die eine Hälfte des XXL-Kaders bereiten sich auf das Länderspiel morgen in den Niederlanden vor. Klopp sagt, jetzt müssen Ergebnisse her. Das Team versucht aber unter all dem Druck trotzdem Spaß zu haben. Die nächsten Delta-News gibt's in einer Stunde.
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6: Auf der A7 Flensburg Richtung Hamburg ist die Auffahrt Schnelsen wegen Tunnelwartungsarbeiten bis morgen 5 Uhr gesperrt. An der Kanalfähre Brunsbüttel kommt es wegen einer Störung zu Einschränkungen im Fährbetrieb. In Hamburg ist der Horner Weg zwischen Riemsweg und Oswaldstraße in beide Richtungen wegen eines Feuerwehreinsatzes gesperrt. Und in Hamburg kommt es zu Hochwasser unter 5 Meter über dem Meeresspiegel. Der Höchststand von 3 Meter wird morgen Nachmittag erwartet. Geblitzt wird in Brandehörner Kirchen in der Rosentwiete beidseitig. 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

0: Ich kenne mich damit nicht aus. Das Schwenker und Feist für euch hier bei Delta, denn ich mache nicht blau.
1: Das stimmt allerdings. Macht er wirklich nicht. Er hat eine blütenreine Weste oder eine weiße Weste.
0: Das angeht schon, ja.
1: Also wirklich komplett. Der Kollege Schwenker hat es bislang geschafft, bis zum heutigen Herbstanfang.
0: Ja.
1: Noch keinen Krankheitstag hier auf der Uhr zu haben.
0: Gut, das Jahr hat noch ein bisschen, aber trotzdem. Ja. Können wir jetzt endlich mal klären, warum das überhaupt blau machen heißt? Was hat denn das mit blau zu tun?
1: Ich glaube, Kollege Leo ist Blaumachprofi und weiß Bescheid.
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3: Für eine weit verbreitete Erklärung, warum es eigentlich blau machen heißt, müssen wir jetzt mal ein paar hundert Jahre zurückgehen. Zu den Färbern. Die haben Stoffe damals mit Indigo blau gefärbt. Bei der traditionellen Färbung musste der Stoff nach dem Färben an der Luft oxidieren und währenddessen gab es halt nicht besonders viel zu tun. Früher wurde für manche Färbeverfahren tatsächlich übrigens Urin genutzt, weil er beim Herstellen der Färbeflüssigkeit helfen konnte. Deshalb auch die Geschichte, die Färber hätten vorher ordentlich Alkohol getrunken, um genug davon zu produzieren. Und dann haben sie eben am Ende blau gemacht. Ganz eindeutig bewiesen ist es nicht, dass unser heutiges Blaumachen wirklich genau daher kommt. Sprachforscher diskutieren auch andere Erklärungen. Sicher ist, der Ausdruck ist schon seit Jahrhunderten unterwegs. Heißt für euch, wenn ihr das nächste Mal blau macht, könnt ihr wenigstens behaupten, ihr pflegt deutsches Sprachkulturgut. Klingt beim Chef direkt viel seriöser.
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0: so unbeliebt wie Friedrich Merz. Das zeigt jetzt auch eine neue Umfrage. Über die Hälfte der Befragten hat sich einen Rücktritt von ihm gewünscht. Und ich glaube auch dieser Nachrichtensprecher.
1: Bei der Sitzung in Berlin heute Nachmittag ist auch Kanzler Merz dabei.
0: Wobei im Adenauerhaus denkt man,

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1: Mit Dirk Justus. Olympische Spiele wird es vorerst nicht in der Hauptstadt geben. Berlin zieht sich laut Medienberichten zurück. Nach dem Wahlsieg der Linken, die gegen Olympia ist, und dem letzten Platz im Bewerberranking. Bei Berlins Mitbewerber Leipzig ist man enttäuscht. Dazu sagte der Leipziger CDU-Bundestagsabgeordnete und Bahnrad-Olympiasieger Jens Lehmann.
2: Berlin hat ein super Konzept gehabt. Insgesamt ist uns von vielen Verbänden gesagt worden, dass Berlin eine international ganz, ganz große Chance hat. Die größte eigentlich von allen drei Bewerbern. Das aber hat sich am Sonntag bestätigt mit der Wahl. Und da ist es sozusagen in den letzten zwei Tagen alles in sich zusammengefallen, was ich mit ganz, ganz großer Trauer hinnehme.
1: Am Samstag entscheidet sich, ob München oder die Rhein-Ruhr-Region international antreten soll. Vergewaltigungen sollen in Zukunft deutlich härter bestraft werden, wenn dabei K.O.-Tropfen eingesetzt werden. Der Bundestag hat sich mit einem entsprechenden Gesetzentwurf beschäftigt. Das Ganze wird dann so behandelt, als würde das Opfer mit einer Waffe bedroht werden. Die Mindeststrafe soll auf 5 Jahre steigen. Wieder ein Drohnenvorfall an einem deutschen Flughafen. Am Hauptstadt-Airport Berlin-Brandenburg war ein solches Objekt am Abend gesichtet worden. Laut Bundespolizei wurde daraufhin der Flugbetrieb kurzzeitig komplett eingestellt. Flugzeuge wurden deshalb umgeleitet. Der ADAC ist dafür, die 12-Uhr-Regel beim Tanken wieder abzuschaffen. Dadurch hätte sich zwar die Zahl der täglichen Preisänderungen deutlich reduziert, die Preise habe das aber nicht gesenkt. Und wer nach 12 Uhr tanken müsse, zahle drauf. Das sei nicht gerechtfertigt, heißt es in einer Mitteilung. Das DFB-Team bereitet sich weiter aufs erste Länderspiel unter Neubundestrainer Jürgen Klopp vor. Morgen geht's in Amsterdam gegen die Niederlande. Beim Training heute war die Laune gut und die Chemie zwischen Trainer und Team scheint zu stimmen. Klopp sagt:
3: Ich gehe für die Jungs durchs Feuer. Wenn die Jungs alles geben, dann bin ich für Niederlagen verantwortlich, ohne Wenn und Aber. Das heißt, die Jungs müssen das so zeigen unter Wettkampfbedingungen. Im Moment sieht das alles sehr gut aus. Also, aber er ist eher so ein kleines Grillfeuer. Mehr konnten wir bisher nicht entfachen, aber wir werden daran arbeiten, dass das irgendwann so aussieht, als würden wir es auch füreinander machen.
1: In der XXL-Länderspielpause gibt es insgesamt 4 Länderspiele. Die nächsten Delta-News gibt's in einer Stunde.
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4: Auf der A23 Hamburg Richtung Heide, Achtung, zwischen Pinneberg Süd und Pinneberg Nord gab es einen Unfall. Auf der A7 Flensburg Richtung Hamburg ist die Auffahrt Schnelsen wegen Tunnelwartungsarbeiten bis morgen 5 Uhr gesperrt. An der Kanalfähre Brunsbüttel kommt es wegen einer Störung zu Einschränkungen im Fährbetrieb. Und in Hamburg kommt es zu Hochwasser unter 5 Meter über dem Meeresspiegel. Der Höchststand von 3 Meter wird morgen Nachmittag erwartet. 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

0: Ich bin Amy und jetzt habe ich News für alle Tokyo Hotel Fans da draußen, denn passend zum neuen Album Encore haben sich die Jungs was ganz Besonderes überlegt, nämlich einen Podcast. Und das nicht nur zu zweit, wie ihr es vielleicht von Cowlitz Hills kennt, dem Podcast von Tom und Bill. Nein, das Ganze zu viert. Los geht es schon morgen direkt mit 2 Folgen. Das Ganze ist dann eben so aufgebaut, dass es zu jedem Song auf dem Album eine Folge geben wird. Und ich würde sagen, wir hören einfach mal rein.
1: Hey, wir sind Tokyo Hotel.
2: Wir haben einen neuen Podcast und zwar, wie heißt er nochmal?
1: Ich bin ein bisschen aufgeregt.
2: Oh, der Arme muss seine 5 Hektar selbst bewirtschaften.
3: 5 Hektar wäre schön. Gustav ist der Bandclown, aber eigentlich ein sehr tiefgründiger Mensch. Wer hat sich das denn aus dem Arsch gezogen? Also.
4: Der Sieg kam vorbei, weil es hieß, vielleicht machen wir ja mal einen Song zusammen.
2: Genau.
4: Und er wollte sich den Auftritt angucken, hat er sich angeguckt, hat er gesagt, nee, wir machen keinen Song zusammen.
2: Au!
5: Ich war früher viel schlechter drauf als
2: ich
5: heute.
2: Ja. Na,
5: also ich sag mal.
2: Okay, Moment. Wir müssen die Leute mitnehmen. Also erstmal ganz kurz.
3: Nein. Gustav. Einfach so diese Zeile wirken zu lassen, dass man ein Soundtrack für das Leben eines anderen ist. Das ist schon echt crazy.
0: Und pst, morgen gibt's dann auf jeden Fall auch schon eine Doppelfolge. Ich bin so gespannt. Ich finde, das klingt so gut.

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0: Gott hat seine 10 Gebote und Jürgen Klopp hat 3 Regeln. Delta ist hier mit Bidan Joshua. Ja, unter anderem sollen die Spieler pünktlich zum Essen erscheinen. Dadurch soll ein besseres Gemeinschaftsgefühl entstehen, weil beim Essen reden Spieler. Und daran knüpft auch gleich Regel Nummer 2 an. Die Spieler sollen nämlich weniger ihr Handy nutzen. Also zum Beispiel beim Anschwitzen am Spieltag oder bei der Massage sind Smartphones verboten. Auch das soll zu mehr Gesprächen bei den Spielern untereinander führen. Regel Nummer 3. Es soll keine Friseurbesuche mehr geben. Also im Mannschaftsquartier zumindest. Wer halt eine neue Frisur haben will, der soll, bevor er mit der Nationalmannschaft unterwegs ist, zum Friseur gehen, aber ins Mannschaftshotel soll kein Friseur mehr kommen. Das ist ein No-Go. Will zumindest alles die Bild-Zeitung rausgefunden haben. Und die haben ihre Ohren und Augen ja wirklich gefühlt überall, aber verstecken ihre ganzen Infos immer hinter irgendwelchen Paywalls. Naja, jetzt habe ich sie euch einfach im Radio erzählt. System gedribbelt.
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3: Mit Dirk Justus. Kurz vor der Entscheidung, wer für Deutschland ins Olympiarennen gehen soll, zieht Berlin seine Bewerbung zurück. Das berichten mehrere Medien. Fabian Hoffmann hat die Infos.
4: Die Chancen für die Hauptstadt und ihre Partner hatten sich zuletzt verschlechtert. Wahlsiegerin Elif Eralp von der Linken sprach sich gegen Olympia aus und in einem Ranking der Konzepte landete Berlin auf dem letzten Platz. Im Rennen sind jetzt noch München und die Rhein-Ruhr-Region. Am Samstag entscheiden die Mitglieder des Deutschen Olympischen Sportbundes, wer für Deutschland auf internationaler Ebene für

0: die Spiele 2036, 40 oder 44 antreten soll.
1: Im Bundestag sind K.O.-Tropfen Thema gewesen. In Zukunft sollen Strafen härter ausfallen, wenn der Stoff bei Sexual- oder Raubdelikten eingesetzt wird. Mindestens 5 Jahre Haft werden dann fällig. Justizministerin Stefanie Hubig sagt in der ARD:
2: Das ist schon ein starkes Signal und ein starkes Stoppschild. Wenn man weiß, wenn man so etwas tut, dann ist man mit mindestens 5 Jahren Freiheitsstrafe dabei. Das ist ganz wichtig, aber Abschreckung alleine hilft nie. Wir brauchen Aufklärung, wir brauchen eine bessere Prävention, alles, was dazugehört.
1: Wieder ein Drohnenvorfall an einem deutschen Flughafen. Am Hauptstadt-Airport Berlin-Brandenburg war ein solches Objekt am Abend gesichtet worden. Laut Bundespolizei wurde daraufhin der Flugbetrieb kurzzeitig komplett eingestellt. Flugzeuge wurden deshalb umgeleitet. Putin bekommt die große Weltbühne angeboten. Die USA haben den russischen Präsidenten zum G20-Gipfel eingeladen. Er findet im Dezember in Miami statt. Der ukrainische Präsident Zelensky hat sich bereit erklärt, Putin beim G20-Gipfel zu treffen. Aus dem Kreml heißt es, das sei unmöglich. Der frühere Hollywood-Produzent Harvey Weinstein muss für 15 Jahre ins Gefängnis. Das hat ein New Yorker Gericht jetzt verkündet. Im konkreten Fall ging es um den Missbrauch einer Produktionsassistentin. Insgesamt hatten mehr als 80 Frauen Weinstein Übergriffe oder Vergewaltigung vorgeworfen. Die nächsten Delta-News gibt's in einer Stunde.
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4: Auf der A20 Lübeck Richtung Bad Segeberg. Achtung, zwischen Mönckhagen und Geschendorf liegen Gegenstände auf der Straße. Auf der A7 Flensburg-Hamburg ist zwischen Schnelsen und dem Dreieck Hamburg-Nordwest in beiden Richtungen wegen Tunnelwartungsarbeiten die Fahrbahn auf eine Spur bis ca. 5 Uhr verengt. An der Kanalfähre Brunsbüttel kommt es wegen einer Störung zu Einschränkungen im Fährbetrieb. Und in Hamburg kommt es zu Hochwasser unter 5 Meter über dem Meeresspiegel. Der Höchststand von 3 Meter wird am Nachmittag erwartet. 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
1: Aua, jetzt habe ich mir weh getan am Daumen.
2: Ich hoffe mal, ihr hattet in letzter Zeit mit dem Thema nichts zu tun. Aber wer in Deutschland in die Notaufnahme muss, der braucht erstmal Geduld. Es gibt zu wenig Personal und kaum freie Betten. In Schleswig-Holstein ist es in vielen Notaufnahmen ziemlich eng geworden. Das hat eine neue Erhebung der Gesellschaft für Notfallmedizin gezeigt. Auch bei uns in Schleswig-Holstein sind die Hälfte der teilnehmenden Notaufnahmen stark überlastet. Besonders hoch liegt der Anteil bei den schweren Fällen. Bei uns hat jede vierte Notaufnahme eine schwerwiegende Überlastung gemeldet. Bundesweit nur jede achte. So, und dann ist da noch der sogenannte Exit-Block. Das bedeutet, ihr werdet zwar behandelt, aber ihr könnt dann nicht mehr auf eine Station, weil einfach zu wenig Betten frei sind. Das ist bei 8 von 12 Notaufnahmen bei uns der Fall. Finde ich schon ganz schön krass. Der akute Personalmangel, der macht das Ganze nicht besser. Nach Corona hat sich zwar die Bezahlung in dem Bereich ein bisschen verbessert, aber die Belastung ist weiterhin viel zu hoch.
3: Nee, ich bin überhaupt nicht gestresst, bin schon Knülle.
4: Ja, so eine KI, ne? Die hat da schon einiges drauf. Aber, und das erwähnen wir immer wieder gerne, sie macht auch ganz schöne Fehler und wirkt manchmal dann doch nicht so schlau. Das zeigt sich jetzt auch in einer neuen Studie aus New York. Forscher haben bei mehr als 200 getesteten Modellen eine ziemlich überraschende Schwachstelle entdeckt. Wenn man uns Menschen eine Silhouette zeigt, dann erkennen wir im Normalfall relativ schnell und einfach, um was für ein Gegenstand oder Lebewesen es sich handelt. Ja. Für eine KI ist das anscheinend nicht ganz so easy.
5: Kann ich nicht lesen.
4: Sämtliche Systeme scheitern nämlich genau an dieser einfachen Hürde. Das Problem ist, dass künstliche Intelligenzen sich auf Details und Texturen konzentrieren, während wir Menschen auf die Gesamtform achten. Damit stören uns Bildveränderungen nicht wirklich. Eine KI wird dadurch allerdings leicht aus dem Konzept gebracht. In der Studie wurden deswegen aus Katzen- oder auch Schmetterlingssilhouetten ganz schnell mal Kreuzworträtsel, Fenstergitter oder Kettenhemden.
2: Ach, cool.
4: Und das nur, weil die Forscher die Umrisse von Tieren oder Gegenständen mit vielen kleinen Kreuzchen gefüllt haben. Das könnte zum Beispiel für Probleme beim autonomen Fahren sorgen oder in Sehprothesen. Deswegen müssen Algorithmen für solche Fälle nochmal ordentlich trainiert werden.
6: Computer sagt nein.
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1: Dating ohne Swipen gibt's noch beim Beats and Meets. Da treffen Oldschool Hip-Hop, R&B und Smooth Love Grooves auf echte Begegnungen. Kein Speed-Dating, kein Dating-Stress, einfach gute Mucke, Drinks und vielleicht ein paar flirty Vibes. Im Cascadas in Hamburg heute Abend ab 19 Uhr bis 23 Uhr. Der Eintritt kostet 11 Euro. Ab 25 seid ihr dabei bei No Swipe, Just Vibe. Direkt an der Binnenalster. Es ist Donnerstagabend, kurz vorm Wochenende und ihr habt so richtig Lust auf einen Lachflash? Kein Problem, beim Comedy Flash auf der Reeperbahn gibt's 1,5 Stunden Stand-Up mit bekannten Faces aus TikTok, Insta und dem Fernsehen. Natürlich sind auch frische Comedy-Talente mit dabei. Dazu gemütliche Bar-Vibes und ein Mix aus Comedians. Ihr wisst vorher nicht genau, was euch erwartet. Ab 19 Uhr geht der Spaß im Comedy Club Hamburg direkt auf der Reeperbahn los. Für gut 20 Euro könnt ihr dabei sein und bekommt ein Training für eure Lachmuskeln gratis dazu.
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4: Mit Dirk Justus. Olympische Spiele wird es vorerst nicht in der Hauptstadt geben. Berlin zieht sich laut Medienberichten zurück. Nach dem Wahlsieg der Linken, die gegen Olympia ist und dem letzten Platz im Bewerberranking. Bei Berlins Mitbewerber Leipzig ist man enttäuscht. Dazu sagte der Leipziger CDU-Bundestagsabgeordnete und Bahnrad-Olympiasieger Jens Lehmann.
5: Berlin hat ein super Konzept gehabt. Insgesamt ist uns von vielen Verbänden gesagt worden, dass Berlin eine international ganz, ganz große Chance hat. Die größte eigentlich von allen drei Bewerbern. Das aber hat sich am Sonntag bestätigt mit der Wahl. Und da ist es sozusagen in den letzten zwei Tagen alles in sich zusammengefallen, was ich mit ganz, ganz großer Trauer hinnehme.
4: Am Samstag entscheidet sich, ob München oder die Rhein-Ruhr-Region international antreten soll. Die Bundesregierung verschärft das Vorgehen gegen sozialen Missbrauch. Unter anderem geht es dabei gegen professionelle Banden, die Schrottimmobilien an Menschen aus Osteuropa vermieten und ihnen große Teile der Sozialleistungen abknöpfen. Auch Schwarzarbeit soll härter bekämpft werden. Bundesinnenminister Alexander Dobrindt.
6: Wir schließen Schlupflöcher, wir machen Missbrauch sichtbar und wir zerschlagen kriminelle Strukturen. Entscheidend dabei, dass der Datenaustausch funktioniert zwischen Sozial-, Finanz- und Sicherheitsbehörden.
4: Eben dieser Austausch soll verbessert werden. Wieder Drohnenalarm an einem deutschen Flughafen. Am Airport Berlin-Brandenburg wurde deshalb der Flugbetrieb am Abend kurzzeitig gestoppt. Zuvor war eine Drohne über dem Gelände gesichtet worden, heißt es von der Bundespolizei. Nach rund 45 Minuten liefen Starts und Landungen wieder. Chinas Präsident Xi ist zu einem dreitägigen Staatsbesuch in den USA angekommen. Präsident Trump empfing ihn persönlich an einem Militärflughafen bei Washington. Heute sprechen beide im Weißen Haus über Handel, Irankrieg und künstliche Intelligenz. Heute wird es ernst für Jürgen Klopp. Er hat am Abend sein erstes Länderspiel als neuer Bundestrainer. In Amsterdam spielt das DFB-Team in der Nations League gegen die Niederlande. Los geht's um 20.45 Uhr. Die nächsten Delta-News gibt's in einer Stunde.
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7: Auf der A7 Flensburg-Hamburg, Vorsicht. Zwischen Schnelsen und dem Dreieck Hamburg-Nordwest ist die Autobahn in beiden Richtungen wegen Tunnelwartungsarbeiten bis ca. 5 Uhr auf eine Spur verengt. In Hamburg kommt es zu Hochwasser unter 5 Meter über dem Meeresspiegel. Der Höchststand von 3 Meter wird am Nachmittag erwartet. Und an der Kanalfähre Brunsbüttel kommt es wegen einer Störung zu Einschränkungen im Fährbetrieb. 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
1: Seit Mittwochnacht, genauer gesagt um 2.05 Uhr, heißt es jetzt ganz offiziell Bye-bye Sommer und herzlich willkommen Herbst. Seit diesem Mittwoch ist nämlich der kalendarische Herbstanfang. Das heißt, jetzt sind Tag und Nacht wieder offiziell gleich lang. Das Ganze heißt sogar Tag-Nacht-Gleiche übrigens für alle Nerds da draußen. Für die Wetterexperten da draußen hat der Herbst ja schon bereits am 1. September angefangen. Da endet er dann allerdings auch schon wieder am 30. November. Das liegt daran, dass sich so Wetterdaten übrigens besser miteinander vergleichen lassen, wenn ein Zeitraum halt immer gleich ist. So. Aber Ich freue mich ehrlich gesagt auf den Herbst. Es wird richtig gemütlich und ich habe auch das Gefühl, so langsam kommen wir alle in Stimmung, oder? Umut schreibt zum Beispiel, endlich, der Sommer dieses Jahr hat mich fertig gemacht. Jessica nur, ich bin noch nicht psychisch bereit. Ich will Sommer, Sonne, Sonnenschein. Anni nur, finally, die beste Zeit des Jahres. Und Keraf nur, freue mich drauf, die 7,5 hellen Stunden auf Arbeit zu verbringen.
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0: Bundeskanzler ist so unbeliebt wie Friedrich Merz. Das zeigt jetzt auch eine neue Umfrage. Über die Hälfte der Befragten hat sich einen Rücktritt von ihm gewünscht. Und ich glaube auch dieser Nachrichtensprecher.
1: Bei der Sitzung in Berlin heute Nachmittag ist auch Kanzler Merz dabei.
0: Wobei im Adenauer Haus denkt man sich,

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3: Mit Dirk Justus. Kurz vor der Entscheidung, wer für Deutschland ins Olympiarennen gehen soll, zieht Berlin seine Bewerbung zurück. Das berichten mehrere Medien. Fabian Hoffmann hat die Infos.
4: Die Chancen für die Hauptstadt und ihre Partner hatten sich zuletzt verschlechtert. Wahlsiegerin Elif Eralp von der Linken sprach sich gegen Olympia aus und in einem Ranking der Konzepte landete Berlin auf dem letzten Platz. Im Rennen sind jetzt noch München und die Rhein-Ruhr-Region. Am Samstag entscheiden die Mitglieder des Deutschen Olympischen Sportbundes, wer für Deutschland auf internationaler Ebene für die Spiele 2036, 40 oder 44 antreten soll.
3: Schwarz-Rot will stärker gegen Sozialmissbrauch vorgehen. Unter anderem geht es dabei gegen professionelle Banden, die Schrottimmobilien an Menschen aus Osteuropa vermieten und ihnen große Teile der Sozialleistungen abknöpfen. Auch Schwarzarbeit soll härter bekämpft werden. Wieder ein Drohnenvorfall an einem deutschen Flughafen. Am Hauptstadt-Airport Berlin-Brandenburg war ein solches Objekt am Abend gesichtet worden. Laut Bundespolizei wurde daraufhin der Flugbetrieb kurzzeitig komplett eingestellt. Flugzeuge wurden deshalb umgeleitet. Putin bekommt die große Weltbühne angeboten. Die USA haben den russischen Präsidenten zum G20-Gipfel eingeladen. Er findet im Dezember in Miami statt. Der ukrainische Präsident Zelensky hat sich bereit erklärt, Putin beim G20-Gipfel zu treffen. Aus dem Kreml heißt es, das sei unmöglich. Für Deutschlands neuen Fußball-Bundestrainer geht's heute so richtig los. Jürgen Klopp hat sein erstes Spiel. In der Nations League geht es auswärts gegen die Niederlande. Klopp sagt, jetzt müssen Ergebnisse her. Das Team versucht aber unter all dem Druck trotzdem Spaß zu haben. Im Tor steht heute Marc-André Ter Stegen. Er sagt zum Start unter dem neuen Trainer.
5: Ja, für mich ist es einfach so, dass ich mich freue auf die Situation, dass wir einen großartigen Start haben gegen tollen Gegner und hoffentlich dann auch unter ihm eine sehr, sehr erfolgreiche Zeit. Das würde ich mir für ihn wünschen, für uns wünschen, für Fußball Deutschland wünschen.
3: Die nächsten Delta News gibt's in einer Stunde.
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6: Die A7 Flensburg-Hamburg, Vorsicht, ist zwischen Schnelsen und dem Dreieck Hamburg-Nordwest in beiden Richtungen wegen Tunnelwartungsarbeiten bis ca. 5 Uhr auf eine Spur verengt. An der Kanalfähre Brunsbüttel gibt es wegen einer Störung Einschränkungen im Fährbetrieb. Und in Hamburg kommt es zu Hochwasser unter 5 Meter über dem Meeresspiegel. Der Höchststand von 3 Meter wird am Nachmittag erwartet. 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

0: Ich kenne mich damit nicht aus. Das ist Schwenker und Feist für euch hier bei Delta, denn ich mache nicht blau.
1: Das stimmt allerdings. Macht er wirklich nicht. Er hat eine blütenreine Weste oder eine weiße Weste.
0: Das angeht schon, ja.
1: Also wirklich komplett. Der Kollege Schwenker hat es bislang geschafft, bis zum heutigen Herbstanfang,
0: ja,
1: noch keinen Krankheitstag hier auf der Uhr zu haben.
0: Das Jahr hat noch ein bisschen, aber trotzdem. Ja. Können wir jetzt endlich mal klären, warum das überhaupt blau machen heißt? Was hat denn das mit blau zu tun?
1: Ich glaube, Kollege Leo ist Blaumachprofi und weiß Bescheid.
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3: Für eine weit verbreitete Erklärung, warum es eigentlich blau machen heißt, müssen wir jetzt mal ein paar hundert Jahre zurückgehen. Zu den Färbern. Die haben Stoffe damals mit Indigo-Blau gefärbt. Bei der traditionellen Färbung musste der Stoff nach dem Färben an der Luft oxidieren und währenddessen gab es halt nicht besonders viel zu tun. Früher wurde für manche Färbeverfahren tatsächlich übrigens Urin genutzt, weil er beim Herstellen der Färbeflüssigkeit helfen konnte. Deshalb auch die Geschichte, die Färber hätten vorher ordentlich Alkohol getrunken, um genug davon zu produzieren. Und dann haben sie eben am Ende blau gemacht. Ganz eindeutig bewiesen ist es nicht, dass unser heutiges Blaumachen wirklich genau daher kommt. Sprachforscher diskutieren auch andere Erklärungen. Sicher ist, der Ausdruck ist schon seit Jahrhunderten unterwegs. Heißt für euch, wenn ihr das nächste Mal blau macht, könnt ihr wenigstens behaupten, ihr pflegt deutsches Sprachkulturgut. Klingt beim Chef direkt viel seriöser.
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